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2: Genau, und herzlich willkommen zum Unterdessen am Dienstag mit Donata.
3: Und mir, Asmus, einen wunderschönen guten Tag.
2: Ja, und wir haben wieder ein volles Programm mitgebracht.
3: Und zwar fangen wir an mit den Kulturfragmenten. Wir sind bei Folge 34, also schon einiges hinter uns gebracht, was die Kulturfragmente angeht.
2: Also praktisch 34 Wochen lang haben wir jeden Dienstag einen kleinen Einblick in das Kulturquartier bekommen.
3: Dass sich da so viel findet, also dass die Leute da noch so viel gefunden haben in den ganzen, was da rumliegt, ist schon erstaunlich.
2: Ja. Danach habe ich ein Interview mit Hannes Höfer von der Goethe-Gesellschaft geführt, weil, jetzt kommt der Grund, wir übernehmen ab heute im Unterdessen am Dienstag eine neue Rubrik, die nennt sich 5 Minuten Goethe-Podcast. Und natürlich habe ich im Vorfeld dann ein Interview geführt mit einem der Verantwortlichen und wir hören dann Folge 1, der Erlkönig. Also beziehungsweise die Frage, was ist ein Erlkönig?
3: Ja, also ich meine, das Gedicht haben ja wahrscheinlich fast alle von uns im Deutschunterricht mal irgendwie entweder gehört oder selbst gelesen. Also das Gedicht kennt man auf jeden Fall schon, selbst wenn man es nicht im Deutschunterricht hatte. Und darüber geht es in der ersten Podcast-Folge. Danach folgt in der zweiten Stunde das Kalenderblatt. Da geht es heute mal nach Dresden. Und zwar nach einem, ich nenne mal seinen französischen Namen, Auguste Lefort.
2: Auguste der...
3: Der Starke ist es dann.
2: Ah, vor.
3: Heute geht es um August den Starken, der heute vor ein paar hundert Jahren zum polnischen König gewählt wurde. Das war ja keine Erbmonarchie.
2: Herzlichen Glückwunsch.
3: Und danach folgt ein Interview, was ich geführt habe mit Lisa Vollmer. Denn, was ja manche vielleicht einigermaßen so am Rande mitbekommen haben, findet diese Woche vom 16. bis zum 18. September hier in der Stadt der Deutsche Juristentag, der 75. statt. Und die haben ein Gutachten, also ein Meinungspapier rausgebracht, wo es um die Bekämpfung von Wohnungsarmut und Mieten und so einen ganzen Spaß geht. Und das haben wir veröffentlicht und da gab es Reaktionen aus der Wissenschaft, unter anderem von Frau Vollmer, die selbst wissenschaftlich in dem Bereich tätig und die haben ein Gegengutachten jetzt am Freitag veröffentlicht.
2: Da wird sich gestritten, ja.
3: Da wird sich akademisch gestritten und da habe ich sie mal gefragt, was ist denn eigentlich ihre Kritik an diesem Gutachten, was der Juristentag veröffentlicht hat und was ist da ihre Kritik, was schlägt sie selber vor, was ist ihre Perspektive auf das ganze Themengebiet. Darum geht es dann in meinem Interview in der zweiten Stunde vom Unterdessen.
2: Und da habt ihr das Programm gehört und wir fangen aber erst mit Musik an. Ich habe entschieden, wir starten den Tag oder in den Abend, je nachdem, wann ihr das Unterdessen hört, mit Sly and the Family Stone, I want to take you higher.

0: Sly and the Family Stone mit I Want to Take You Higher. Wir haben es zum Schluss ein paar Mal gehört. Higher, higher, higher.
1: Ja, die wiederholen sich da gerne am Ende.
0: Ja, aber ich finde es ein sehr schöner Einstieg. Und wir machen gleich weiter mit einer schönen Sache, und zwar mit Kulturfragmente über Reste und Relikte. Denn im Zuge des Umbaus zum Kulturquartier Schauspielhaus finden sich zahlreiche Dinge auf, die von Geschichten und dem Leben im Haus berichten. Wir greifen sie auf und heute hören wir Folge 34, Gespenster Ibsen.
2: Also alles, was staubig ist, ist unter dem Publikumsraum im großen Saal gewesen.
3: Zigarettenschachteln.
2: Kaugummipapier, Bonbonpapier.
3: Also du hast ja auch eine alte Kabinett gefunden.
2: Autogrammsammelheft.
3: Oder
2: Programmheft, Tickets.
3: Also so ganz skurrile Dinge auch.
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5: Kulturfragmente heißt dieses Format, und Björn vom Kulturquartier Schauspielhaus hat ein Flyer mitgebracht, ein kleines Heft. Flyer ist vielleicht untertrieben, es ist ein kleines Heft, aber es ist gar nicht geheftet mit Klammern. Es sind DIN A4 Seiten, die auf DIN A5 eingefaltet werden, und das Stück heißt Gespenster von Ibsen.
6: Und es macht halt auf mit einer Grafik von Günter Dietl und sieht halt schon ein wenig gespenstisch aus. Es zeichnet sich, wenn man sich ein bisschen länger hinguckt, unten Frauenkörper ab, eine Fratze und dann
5: noch einen Totenkopf.
6: Ein Totenkopf, wenn man es auf den Kopf stellt, oder auch vielleicht eine Amphore. Also es ist, ja, glaube ich, mehrdeutig, und spannend ist halt hierbei, dass halt nicht es schwarz-weiß ist, sondern weiß und zyan. Es beginnt mit der Darstellung des Lebenslaufs von Henry Ibsen und dann einen kurzen Einblick in Gespenster werden wahrscheinlich Alarm schlagen, und hier werden verschiedene Perspektiven und Feedbacks zu dem Stück aufgezählt. Es wird die Uraufführung erwähnt, und daraus würde ich einfach mal kurz vorlesen, einen Absatz. Keine der drei großen Bühnen in den nordischen Hauptstädten war bereit, die Gespenster zu spielen. Die erste Aufführung fand bezeichnenderweise nicht in Europa, sondern in der neuen Welt statt, vor einem Publikum skandinavischer Einwanderer. Eine dänisch-norwegische Wandertheatergruppe, die sich mehr oder weniger aus Laien zusammensetzte, brachte das skandalumwitterte Stück am 20. Mai 1882 zur Welturaufführung. Es dauerte über ein Jahr, bis die Gespenster in Europa gespielt wurden.
5: Und heute wird es als bedeutendes Gesellschaftsdrama eingeschätzt. Und der kürzeste Inhalt heißt, Henrik Ibsen stellt die Situation einer Familie dar. Hauptperson ist der verstorbene Vater und die Folgen, die er durch sein Leben hinterlassen hat. Und es geht um die Kritik von gesellschaftlichen Konventionen, und man soll sich in diesem Stück gespiegelt sehen. Das ist wahrscheinlich dann alles Skandalumwitterte an der ganzen Sache gewesen.
6: Bertolt Brecht schrieb dazu in den Augsburger Theaterkritiken 1919, das Stück behandelt eine starke Frau, die durch heldenmütiges Lügen etwas Gutes bewirken oder besser etwas Schlechtes verdecken will. Sie hat sich des Geldes wegen verheiraten lassen. Sie läuft ihrem Manne, dem Säufer, fort zu dem Pastor, den sie vielleicht liebt. Aber dann kehrt sie in die Lüge zurück und bekommt ein Kind von dem Säufer. Und so weiter und so fort. Also spannendes Liebesthema und Familiendrama.
5: Und halt, ja, wie Henrik Ibsen halt so seine Stücke geschrieben hat.
6: Regie führte Eckhard Kiesewetter, wie bei vielen Stücke in den 80er und 70er Jahren, und es war am Ende ein 5-Personen-Stück, oder?
5: Ja.
6: Ja, also eigentlich eine relativ kleine Sache, die aber, glaube ich, eine große Wirkung entfaltet hat.
5: Gut, du musst natürlich ja, wenn du es kannst, brauchst du nicht 20 Leute für sowas.
6: Nee, das ist richtig. Ja.
0: Gespenster Ibsen, Folge 34 von Kulturfragment, und ich gebe ab an Asmus.
1: Ja, ich habe ein bisschen Musik mitgebracht, und zwar von Adrian Lenker, Anything. Das ist recht entspannte Folkmusik aus Amerika.

Ja, und ohne große Umschweife, ihr habt gerade gehört, Adrian Lenke mit Anything, kommen wir zum Interview mit Hannes Höfer von der Goethe-Gesellschaft. Geführt wurde das Interview vor ein paar Tagen. Habe nun, ach, Philosophie, Juristerei und Medizin und leider auch Theologie durchaus studiert mit heißem Bemühen. Da stehe ich nun, ich Armator, und bin so klug

0: weltliche Sachen. Es geht um die Fragen, wie Goethe zum Islam stand zum Beispiel. Auch seine Italien-Erfahrungen, ganz unterschiedliche Sachen, sowohl persönlich, biografisch, als auch aus seinem Werk. Auch, was ist ein Erlkönig, wo kommt das überhaupt her? Und solche Dinge. Diese Fragen, oder beziehungsweise es ging so los, dass ich mit Kolleginnen und Kollegen von der Klassikstiftung zusammensaß und gesagt habe, wie wäre es mal mit so einem kurzen Vermittlungsformat zu Goethe? Nur, die Fragen sollten nicht von uns kommen, weil wir schon irgendwie, wie soll ich sagen, professionell deformiert sind. Und dann hatten wir relativ schnell die Idee zu sagen, wir stellen einfach einen Fragenkasten im Goethe-Nationalmuseum auf, unten im Foyer. Dort konnte man dann auf Postkarten, da stand dann drauf, ihre Frage zu Goethe. Dort konnten die Besucherinnen und Besucher auf Postkarten dann eben ihre Frage schreiben. Und da kam sehr, sehr viel zusammen. Und aus denen haben wir dann eben ausgewählt, was wir selber für spannend hielten, wo wir selber auch erstmal recherchieren mussten. Es kam auch von, ich nehme jetzt mal an, jüngeren Leuten irgendwelche Fragen, wo wir selber auch erstmal ein Jugendlexikon brauchten, um zu verstehen, was die uns eigentlich fragen. Genau, und daraus haben wir dann eben eine Auswahl getroffen.
1: Und wie es entsteht eine Folge? Also klar, wir haben Prompt aus der Postkarte. Wie ist so der Prozess?
0: Genau, die Idee war dann, für diese Frage brauchen wir eine Expertin oder einen Experten. Hauptsächlich dann aus der Literaturwissenschaft, aber auch aus anderen Disziplinen, aber auch nicht immer nur aus der Wissenschaft, aber zumindest so in diese Richtung. Und da haben wir überlegt, wer könnte das dann sein und haben dann eben so gesagt, okay, jetzt haben wir 5 Minuten Zeit, diese Frage zu klären mit einer Expertin oder einem Experten. Und hatten dann aber noch das Bedürfnis zu sagen, es soll ja aber nicht nur irgendwie so Tagesschau-Interview-Format sein, sondern es ist ja ein Audioformat, das kann ja viel mehr. Und deswegen haben wir uns dann noch so eine Stimme aus dem Off eingeladen, die gesprochen wird von Rosa Falkenhagen, einer Schauspielerin, die damals noch am DNT in Weimar angestellt war, die einfach so zu benutzen als Stimme aus dem Off, zu sagen, die kann jetzt was gegenkommentieren, die kann Zusatzinformationen liefern, die kann andere Perspektiven aufmachen und so weiter. Das war uns einfach wichtig, dass man noch so eine zusätzliche Ebene hat. Ja, und dann sind wir losgestapft und haben Interviews geführt, zusammengeschnitten, die Redepassagen für Rosa Falkenhagen überlegt und so weiter und so fort.
1: Gibt es dabei auch irgendwelche Überraschungen im Rechercheprozess?
0: Ich muss jetzt bestimmt ja sagen, aber mir fällt spontan keine griffige ein. Oder doch vielleicht Spannendes im Rechercheprozess jetzt bei einer neueren Folge, wo wir uns damit beschäftigten, wie gesellschaftskritisch ist Goethes Werk eigentlich? Und dazu hatten wir eben einen Experten befragt, Heinrich Detering, ein Lyriker und Literaturwissenschaftler. Ein wunderbares Interview. Und dann haben wir überlegt, was machen wir dann eigentlich da so für Kommentartexte dazu? Und ich sitze ja bei der Goethe-Gesellschaft in Weimar und da klingelte mein Telefon und da sagte jemand, er habe im Internet ein Goethe-Zitat gefunden. Er könne aber nicht nachweisen, dass es von Goethe ist. Und da habe ich gesagt, na sagen Sie mal. Und dann sagte er das eben. Und da ging es irgendwie mit, wer in der Demokratie schläft, wacht in der Diktatur auf. Und dann sagte ich, also ich weiß nicht alles von Goethe, aber das ist definitiv nicht von ihm, weil der Wortschatz überhaupt nicht um 1800 sein kann. Das geht nicht. Ah, wie soll denn das sein und so weiter. Und dann, genau, fing man an, so Recherchen zu machen und zu gucken, was wird denn im Netz eigentlich alles Goethe zugeschrieben? Und das passte dann so hervorragend zu dieser Folge, dass Goethe für gesellschaftskritische Statements benutzt wird, wo es teilweise gar nicht von ihm ist. Oder Aussagen, die von ihm sind, bestritten werden, dass es von ihm ist. Und da hatten wir ganz tolle Funde plötzlich.
1: Ja, dass Goethe natürlich auch instrumentalisiert wird.
0: Ja, man kann ja immer noch viel veredeln, wenn man den Namen Goethe draufschreibt. Und irgendwie sagen, das ist jetzt hier unser großer deutscher Denker. Und genauso wird das dann benutzt. Und das ist dann irgendwie schön, wenn man dann mal den Raum hat zu sagen, ja, das passt nicht, das hat sich irgendjemand ausgedacht, aber nicht Goethe. Und dass man das dann eben einfach mal so ein bisschen unterhaltsam präsentieren kann.
1: Das erinnert mich gerade an diese Plaketten, die es immer mal in Weimar gibt, unter anderem an der Haustür meiner Eltern, mit Hier war Goethe und dann ganz klein Nie.
0: Genau, das ist eben einfach, ja, also es gibt die unterschiedlichsten Arten und Weisen, mit einem Goethe-Kult umzugehen und ich finde Recherche einen sehr schönen.
1: Das Format habt ihr ja Podcast gewählt, kann man so Goethe besser nahebringen und was sind die Besonderheit an dem Format?
0: Ich glaube, man kann in jedem Format Interessantes zu Goethe vermitteln. Nur bestimmte Formate bieten sich eben mehr an oder beziehungsweise bestimmte Formate haben bestimmte mediale Vorteile, die andere nicht haben. Und für dieses Audioformat war für uns einerseits natürlich das Ziel, das einigermaßen kurz zu machen, zu sagen, es heißt 5 Minuten Goethe, wir schaffen

0: auch manchmal nur in 7, aber oder 7,5, aber zumindest war das so das Ziel, so das soll auf dem Punkt sein.
1: Also so komprimiert auch.
0: Genau, es soll einfach sehr prägnant. So, man hat diese eine Frage und man soll nach 5 Minuten dann eine Antwort auf diese Frage haben. Das war schon irgendwie der Anspruch und jetzt nicht noch irgendwie alles Mögliche zu seinen biografischen, was weiß ich nicht alles. Er ist ja sehr, sehr alt geworden, von daher ließe sich da auch viel erzählen. Und das Zweite, was natürlich ein großer Reiz ist bei Audioformaten oder für mich ein großer Reiz war, wir konnten damit zeigen, wie international die Beschäftigung mit Goethe eigentlich ist. Also wir haben einen Übersetzer aus Brasilien, der Goethe-Gedichte ins brasilianische Portugiesisch übersetzt und dann eben auch mal seine Übersetzung vorlesen kann. Und dann hat man das mal im Ohr, wie Goethe auf Portugiesisch klingt. Es gibt eine sehr, sehr starke Goethe-Forschung in China, in vielen anderen Ländern. Und das hört man dann, weil ja eben die Wissenschaftlerinnen und Wissenschaftler von dort kommen und mit ihrem Deutsch, mit Akzent dann eben einfach zeigen, von wo man sich überall mit Goethe beschäftigen kann. Zum Beispiel genau gleich die erste Folge mit einer Forscherin aus Dänemark, die uns erklärt, dass der Erlkönig eigentlich, wie soll ich sagen, so ein produktiver Übersetzungsfehler aus dem Dänischen ist. Also dass Goethe da eine dänische Vorlage hat und aus einem Elfenkönig einen Erlkönig macht, weil er ja selber gar kein Dänisch kann. Und solche Dinge, dafür ist Audio gemacht, finde ich.
1: Geht es beim Podcast nur um Goethe oder taucht sein Partner in Crime, in Anführungsstrichen, Friedrich Schiller, auch auf? Kann man die beiden überhaupt trennen?
0: Es gibt genau eine Folge zu dieser Freundschaft von Goethe und Schiller, denn die Vermutung ist völlig richtig. In unserem Fragekasten, den wir dann da hatten, waren fast die Hälfte der Fragen zu der Beziehung von Goethe und Schiller. Und immer mit diesem Unterton, oder nicht nur Unterton, auch mit dem Überton teilweise, dass Schiller durch Goethe ausgenutzt wurde und dass Goethe Schiller da so ein bisschen im Stich gelassen hat, nachdem er sozusagen intellektuell von ihm hatte, was er wollte. Und da haben wir dann eben eine Expertin sowohl für Goethe als auch für Schiller eingeladen, Alice Staschkova, die das ganz anders sieht und eben sagt, also wenn wir uns angucken, was Goethe alles nicht geschrieben hätte, wenn es den Schiller nicht gegeben hätte und auch andersrum, also wie intensiv die zusammengearbeitet haben und so produktiv zusammen sein konnten, weil sie so unterschiedlich waren, dann ist das eine wirklich beeindruckende und vielleicht sogar einmalige Konstellation in der Literaturgeschichte, dass sich zwei so verschiedene, aber gleichzeitig hochbegabte Schriftsteller finden, die eine Zeit lang zusammenzuarbeiten. Und genau, das Interesse, was dann von den Fragen, fragenseitig kam, war dann natürlich mehr ein persönliches. Also irgendwie, wie sind die miteinander umgegangen und war da ein Herrschaftsverhältnis drin in dieser Freundschaft? Und da kann man klar einerseits sagen, ökonomisch klar war Goethe besser gestellt als Schiller, keine Frage. Aber in ihrem Umgang miteinander und in ihrem, wie soll ich sagen, in ihrem Austausch über Literatur und Ästhetik waren sie da völlig gleichgestellt und auch sehr aneinander interessiert, das muss man auch sagen.
1: Kein Wunder, dass dann die Frage so oft auftaucht.
0: Genau, ich meine, es ist ja auch irgendwie eine Besonderheit von Weimar, dass man irgendwie sagen muss, ich kenne keinen anderen Ort, an dem der so klein ist und an dem zu so einer, in einem überschaubaren Zeitraum Texte geschrieben wurden, die dann so wirksam werden. Also, dass es europäische Hauptstädte gibt wie London oder Paris oder Berlin, wo Schriftsteller leben, okay. Aber dass es doch so eine relativ überschaubar kleine Stadt ist, in der um 1800 ja wirklich was passiert, literarisch. Und zwar literarisch etwas passiert, was weltweit wahrgenommen wird in der Folge, das wüsste ich nicht nochmal. Und da sind dann natürlich Goethe und Schiller zwei wichtige Vertreter.
1: Das ist ja dann auch eigentlich ein nie endender Fragenpool.
0: Im besten Falle ja. Und ich meine, das ist ja natürlich auch so. Also die Frageinteressen verschieben sich ja auch. Eben zum Beispiel, dass man fragt, wie steht Goethe eigentlich zum Islam? Ist ja eine Frage, die uns vielleicht vor 30 oder 40 Jahren nicht als erstes eingefallen wäre. Hm. Sondern wo man eben einfach sagt, nö, da hat sich unsere Gesellschaft geändert, da hat sich unser Leben in Deutschland geändert und deswegen ist das eine völlig relevante Frage und glücklicherweise eine, zu der Goethe mit dem westöstlichen Divan, also was auch ein bisschen Funken schlägt und nicht nur einfach irgendwie, wo man irgendwie tief in die Archive gehen muss, sondern was ganz offensichtlich ist. Und das ist ja das Schöne, dass sich einfach das Interesse an Schriftstellerinnen und Schriftstellern über die Zeit immer wieder ändert und man immer wieder neue Fragen stellen kann. Klar, jetzt bin ich von der Goethe-Gesellschaft, deswegen muss ich das sagen. Ich dann der Meinung bin, dass so ein Dichter wie Goethe, der sehr, sehr viele Interessen und Hobbys hatte, auch wirklich sehr viel Möglichkeit bietet, dass da Funken geschlagen werden können.
1: Gab es innerhalb der Goethe-Gesellschaft auch, ich würde sagen, Freude über den Podcast? Haben sich da die Leute drum gestritten, mitzumachen?
0: Also wir hatten nicht den Fall, dass jemand gesagt hat, Entschuldigung, mit euch möchte ich nichts zu tun haben. Sondern es war eigentlich eher so, dass sie gesagt haben, ach, das ist ja eine schöne Idee, na klar machen wir da mit. Weil es ja auch etwas ist, was jetzt auch in der Wissenschaft nicht so typisch ist. So, da schreibt man Aufsätze, die werden dann irgendwo gedruckt und entweder werden sie gelesen oder nicht. Aber dass man eben mal, ja, in einem Podcast da irgendwie also sich beteiligen kann und so ein kurzes Gespräch gibt. Das fanden die meisten gut. Oder das fanden eigentlich alle gut, ja.
1: Eignet sich der Goethe-Podcast eigentlich auch für Schulunterrichtsstunden oder wo werdet ihr überall gespielt?
0: Das war unsere große Hoffnung, dass wir gesagt haben, also wir wollen dann natürlich, oder es wäre schön, wenn das dann auch in Schulen eingesetzt werden kann. Wir haben das auf Lehrerinnen und Lehrer losgelassen, weil wir innerhalb der Goethe-Gesellschaft auch so Fortbildungsmaßnahmen für Lehrerinnen und Lehrer anbieten, auch für Schülerinnen und Schüler. Und das gab einen bunten Strauß an Rückmeldungen. Also es gab den Hinweis, dass das sehr, sehr gut funktioniert. Es gab den Hinweis, dass das viel zu speziell ist. Es gab den Hinweis, dass es irgendwie dann doch keine schulrelevanten Fragen sind. Und von daher ist das, glaube ich, dann wirklich immer irgendwie abhängig von den Lehrerinnen und Lehrern, die irgendwie sagen, ich kann das in meiner Unterrichtseinheit so sinnvoll einbauen, dass das irgendwie mal ein schöner Abwechslungsmoment ist. Oder eben, das passt ja eigentlich gar nicht in Kram, weil hier Themen behandelt werden, die wir jetzt im Unterricht selber gar nicht haben.
1: Es geht wahrscheinlich auch eher weniger um bestimmte Texte bei euch, sondern...
0: Genau, also klar, es war uns auch ein Anliegen, dass es um Texte geht, also dass der Erlkönig vorkommt, dass wir eine Folge zum Werther gemacht haben und überhaupt diese Gattung Briefroman, die es ja heute nicht mehr so populär ist, wie sie vor 250 Jahren war. Auch zum Wilhelm Meister haben wir was gemacht und klar, Faust spielt immer mal wieder eine Rolle, kommt man nicht drum rum. Insofern gibt es das, aber es ist jetzt nicht so, dass wir da irgendwie mal so eine Interpretationsaufgabe im Podcast lösen würden, wobei schicken Sie uns Fragen. vielleicht gehen wir noch mal los und machen auch mal sowas. Dann immer her damit und dann schauen wir, ob es in der nächsten Runde eine Folge dazu geben kann.
1: Ihr habt jetzt 2 Staffeln produziert.
0: Wir haben 22 angefangen, da war die Planung zusammen mit der Klassikstiftung. Da mussten wir erstmal viel überlegen, wie wir das überhaupt eben in Szene setzen und ins Leben bringen. Und das waren dann eben 12 Folgen. Und dann habe ich mit jungen Kolleginnen aus der Goethe-Gesellschaft dann eben nochmal eine zweite Staffel hinterher gemacht. Die haben wir, jetzt muss ich überlegen, vergangenes Jahr produziert und jetzt dieses Jahr kommt sie an die Öffentlichkeit.
1: Wobei es ja noch ein bisschen dauert, bis es bei frei läuft. Wir fangen mit Staffel 1 an. Folge 1, Erlkönig.
0: Man soll ja nichts verpassen, richtig.
1: Kommen wir zurück zu Goethe. Da stehe ich nun, ich armer Tor und bin so klug. Und jetzt bin ich klüger, denn ich habe Hannes Höfer zugehört, wie er vom 5-Minuten-Goethe-Podcast erzählt hat. Vielen Dank, dass du da warst.
0: Nochmal ganz herzlichen Dank. War mir eine Freude.
1: Bin auch sehr gespannt auf die folgenden Wochen, in der wir uns ein bisschen mit Goethe beschäftigen. Vielen Dank.
0: Dankeschön.
2: Soweit Donatas Interview und ich dachte mir, bevor wir jetzt mit dem Goethe-Podcast weitermachen, machen wir ein anderes Werk hoher literarischer Kunst und zwar dieses Jahr ist rausgekommen aus dem Soundtrack von Mugenics, ein Spiel, wo man unter anderem Katzen züchten kann, hören wir mal das Lied Eaten Rats.

0: ein sehr witziges Lied von Mugenics, einem Spiel über Katzen.
1: Genau, also man kann seine eigenen Katzen züchten in dem Spiel, unter anderem, aber ich möchte nicht zu viel verraten, denn allein für die Musik lohnt es sich mal, in das Spiel reinzuschauen.
0: Du hast mich überzeugt. Wir hören ja gleich Folge 1 von 5 Minuten Goethe-Podcast und es geht um den Erlkönig. Und da habe ich gedacht, zur Einstimmung können wir uns ja mal eine Interpretation des Gedichts anhören. Und zwar hat Franz Schubert ein Stück dazu geschrieben. Und gesungen ist diese Variante von Daniel Norman. Und direkt im Anschluss hören wir dann Folge 1 von 5 Minuten Goethe-Podcast.

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8: Guten Tag. Ich begrüße Sie bei 5 Minuten Goethe, dem Podcast für Ihre Fragen zu Goethe. Diesmal geht es um die Frage, was ist ein Erlkönig?
9: Ein Erlkönig ist ein getarntes Fahrzeug, das von Automobilherstellern für Testfahrten verwendet wird. Der Zweck der Tarnung besteht darin, das Design und die technischen Eigenschaften des Fahrzeugs vor der Öffentlichkeit geheim zu halten, bis es offiziell vorgestellt wird. Moment mal. Der Name Erlkönig stammt aus einem Gedicht von Johann Wolfgang von Goethe.
8: Und darüber unterhalten wir uns jetzt mit der Germanistin Anna Sandberg. Guten Tag, Frau Sandberg. Von wo erreichen wir Sie gerade?
10: Ich befinde mich in Kopenhagen an der Fakultät für Geisteswissenschaften, wo ich Professorin für Germanistik bin.
8: Schön, dass Sie Zeit für uns gefunden haben.
9: Hallo, Frau Sandberg.
8: Es hat einen besonderen Grund, warum wir uns mit dieser Erlkönig-Frage an jemanden in Dänemark wenden.
10: Ja, die Vorgeschichte des Goethe-Gedichts ist, dass Johann Gottfried Herder eine dänische Volksballade über den Ritter Herrn Oluf übersetzt und eigentlich falsch übersetzt, indem er das Wort Elver, zwei dänische Wörter, die eigentlich dasselbe bedeuten, Elfen nämlich, als Erle versteht. Und damit wird aus dem Elf ein Baum mit einer dämonischen Naturkraft.
9: Natur. Wir leben mitten in ihr und sind ihr Fremde. Sie spricht unaufhörlich mit uns und verrät uns ihr Geheimnis nicht. Wir wirken ständig auf sie und haben doch keine Gewalt über sie. Die Menschen sind all in ihr und sie in allen. So oder so ähnlich hätte Goethe das wohl gesagt.
10: Und das regt wiederum Goethe an zu seinem Gedicht Erlkönig. Also ja, Elf wird zu Erl.
8: Ach ja, macht es denn einen Unterschied, aus einem Elfenkönig einen Erlkönig zu machen?
10: Also obwohl der Erlkönig als Baum zu verstehen ist, ist es ja eine sehr dämonische Figur, eine gefährliche Kraft, die in seinem Gedicht den Jungen entführen will. Deshalb würde ich schon sagen, dass das aus den Elfen eher eine dämonische Natur wird, wo die Elfen vielleicht so märchenhafter sind.
9: Dämonisch. Dämon. Gutes oder Böses bewirkendes überirdisches Wesen oder dem Menschen innewohnende, schicksalbestimmende Macht.
8: Und neben dem Dämonischen, welche weiteren Aspekte würden Sie für den Erlkönig in den Vordergrund rücken?
10: Es ist ja ein sehr, eigentlich schon sehr beliebtes Goethe-Gedicht in der dänischen Schule und auch hier an der Uni, weil es eine Einfachheit hat, aber auch ein sehr packendes Drama ist. Also wir hören eine sehr spannende Geschichte über einen Kampf zwischen Vater und Erlkönig um den Sohn. Es ist aber auch eine Geschichte der Verführung und eine Geschichte über Wahrnehmung, denn es gelingt ja Goethe, beide Welten darzustellen, also die Welt dieser unheimlichen Natur und dann die Welt der Rationalität. Und beide Welten haben ja Gültigkeit. Es wird nicht entschieden, welche Perzeption die richtige ist. Deshalb ist es auch ein rätselhaftes Gedicht, finde ich. Also es gibt eigentlich schon viele Leerstellen oder Lücken. Man weiß nicht, ob der Sohn fasziniert ist vom Erlkönig oder nur Angst hat vor ihm. Und wie alt ist er eigentlich? Kann es um eine erotische Anziehung gehen oder um Entführung und um Pädophilie?
9: Da scheiden sich bis heute die Geister. Geht es um einen tatsächlichen Übergriff oder um das sexuelle Erwachen des Knaben? Also seinen Übertritt ins Erwachsenenleben und das Sterben seiner kindlichen Naivität oder?
10: Dieser Erlkönig spricht ja auch direkt zum Sohn und sagt, mich reizt deine schöne Gestalt
9: und bist du nicht willig, so brauche ich Gewalt.
10: Das ist schon unheimlich und ja, man kann es, also als Märchen lesen und auch als soziale Text verstehen, dann könnte man fragen, ob Goethe die Kindersterblichkeit der damaligen Zeit bearbeitet.
9: Die wirklich sehr hoch war. Tatsächlich starb damals jedes zweite bis dritte Kind.
10: Goethe gestaltet mit diesem Gedicht einen Vater, der sich um seinen Sohn kümmert und versucht, die Gefahren fernzuhalten, aber vergeblich. Und damit artikuliert Goethe ja auch Vaterliebe und indirekt Trauer über den Tod des Sohnes.
8: Nun ist der Erlkönig ja auch eine Ballade. Welche Rolle spielt denn die Musik für diesen Text?
10: Also eine große Bedeutung, würde ich sagen. Also heute hören wir ja immer, oder die meisten hören wohl Schuberts Vertonung der Ballade. Und in Dänemark gibt es auch Komponisten, die von dieser Vorlage inspiriert wurden. Also Komponisten wie Weise, denn ja, also später in der dänischen Nationalromantik wurde Goethes Gedicht übersetzt und war auch eigentlich produktiv in der dänischen Dichtung. Also nur um zu sagen, dass die deutsche und die dänische Kultur in der Zeit sehr verbunden waren.
8: Frau Sandberg, wir danken Ihnen herzlich für Ihre Antwort auf die Frage, was ist ein Erlkönig?
10: Ja, bitteschön. Vielen Dank.
8: Machen Sie es gut, auf Wiederhören und bis zur nächsten Sendung.
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0: Das war die erste Folge vom 5-Minuten-Goethe-Podcast und da ging es da jetzt um eine sehr gruselige Geschichte, um den Erlkönig, und da habe ich mich mal gefragt, wie würde eigentlich dann ein Exorzismus aussehen, wenn man diese bösen Geister, die man heraufbeschworen hat, ja auch vertreiben will, wie im Zauberlehrling. Und da habe ich mir mal mitgebracht, wie klingt ein Metal-Exorzismus, und zwar aus von der fiktiven Band Hashinshin Hunting Soul.

0: Metal im Unterdessen bei Radio Frei an diesem Dienstag, den 15. September mit Donata und Asmus. Was haben wir gerade gehört?
1: Das ist aus einem Anime, aber der Text wurde lokalisiert und für den eingefleischten Metal-Fan, der könnte sogar den Frontsänger erkannt haben, denn wir haben einen recht bekannten dafür gewonnen können, und zwar den Frontsänger von Dragon Force, was eine ziemlich langlebige und sehr erfolgreiche Metal-Band ist aus Amerika.
0: Also man hat gehört, dass er auch jeden Fall sehr gut singen konnte.
1: Auf jeden Fall.
0: Ich brauche jetzt so ein bisschen Palate-Cleanser, so ein bisschen ganz andere Richtung, bevor wir nämlich in die zweite Stunde starten. Ich möchte jetzt Cat Stevens, Yusuf, Wild World hören und gebe dann weiter.

0: sind jetzt sehr entspannte Klänge, und zwar von Pierre-Gabriel Bouffardin mit seinem Flötenkonzert in E-Moll. Und das passt jetzt auch sehr gut zum Kalenderblatt dieses Jahres oder dieses Tages, denn heute vor 329 Jahren wurde August der Starke, je nachdem, wann man zu seinen Lebzeiten fragt, August der Erste oder August der Zweite, das kommt immer darauf an, an welchen Thron man gerade inne hat, wurde zum König von Polen gewählt. Und dieser Herr Bouffardin war selbst am Hofe von August dem Starken tätig, hat musiziert und geschrieben verschiedene Stücke und ein bisschen so
1: Ein Hofmusiker.
0: Ein Hofmusiker, wurde dafür auch relativ gut bezahlt für die Zeit, sichere Anstellung, und so muss es dann geklungen haben, wenn August der Starke in Dresden dann hofiert hat und sich die Musik angehört hat. Er selbst, August der Starke, ist 1670, kann man sich sehr gut merken, geboren, und zwar, wie man, was viele nicht wissen, er war ja nicht der erstgeborene Sohn, er war der zweitgeborene Sohn.
1: Er war der erste August.
0: Er war der erste August, aber nicht der erstgeborene Sohn seines Vaters, und zwar von Kurfürsten Johann Georg dem Dritten. Also man muss sich mal im Kopf behalten, die Leute haben im adligen Titel nicht so häufig die Namen gewechselt, deswegen sind immer sehr viele Zahlen dahinter. Und er selbst ist Ende oder mitten in der Epoche des Barocks aufgewachsen, und für Leute, die so ein bisschen Zahlen im Kopf haben, 1670, das ist noch nicht so viele Jahre nach dem 30-jährigen Krieg. Mhm. Und was aber dann auch später erklärt, warum Sachsen, über das er dann geherrscht hat, so wichtig war, denn Sachsen selbst als Region ist vom 30-jährigen Krieg einigermaßen verschont geblieben. Aber er selbst, 1670 als zweiter Sohn des seines Vaters geboren, hat aber trotzdem eine recht umfassende Bildung für die Zeit erlangt und hat so Sprachen wie Französisch, Italienisch, aber auch, wie man später in Dresden sehen konnte, Architektur und die Kriegskunst gelernt.
1: Also er hat eine gute Bildung genossen.
0: Er war sehr gut ausgebildet, hat sich wirklich in den höfischen Sprachen, vor allem Italienisch und Französisch, sehr gut ausgekannt. Und er hat dann von 1687 bis 1689 die sogenannte Grand Tour gemacht. Die hat ihn von Dresden bis nach Paris gebracht, an den Hof.
1: Das sind diese Bildungsreisen.
0: Das sind die Bildungsreisen, ja, ja, die man machen konnte, vor allen Dingen, wenn man sehr viel Geld hat. Er hat wirklich für seinen Haushalt quasi Geld mitbekommen, was mehrere tausend Goldtaler umfasst hat, um halt die Verpflegung des Fürstensohnes zu gewährleisten, war aber auch ein Hauslehrer mit dabei, der quasi ein bisschen aufgepasst hat, dass der gute Zögling nicht
1: dass zu er auch sehr, was lernt.
0: Dass er auch was lernt. Und da ist er auch an den Hof von König Ludwig dem 14. in Versailles gekommen. Und man muss sagen, zu der Zeit, wo August der Starke selbst da war, ist Versailles gerade im Aufbau gewesen. Und wenn man mal in Versailles war, das ist wirklich ein Riesengebiet. Also es ist wirklich, man kann sich das gar nicht vorstellen. Allein das, die Gebäude in Versailles sind ja unglaublich groß. Und die Landschaften, die drumherum sind, sind ja noch mal größer.
1: Ja, ich war vor 6 Jahren, glaube ich. Vor 6,5 Jahren war ich mal in Versailles.
0: Und man muss sich vorstellen, Ludwig der 14. war ja damals die Vorbildfigur für alle größeren Fürstenhäuser in Europa, und dieser allein schon dieser architektonische Einfluss hat auf dann August den Starken so einen großen Einfluss gehabt, dass man, wenn man heute nach Dresden fährt und man sieht ja immer noch den architektonischen Einfluss von August dem Starken mit dem Zwinger oder der Frauenkirche, das ist wirklich stilprägend für ihn gewesen, diese Reise nach Versailles. Und man muss sagen, ohne Ludwig den 14. kann man August den Starken nicht denken, allein was Architektur anbelangt. Und er ist dann noch von Versailles, wo er den König selbst getroffen hat, wie wir aus Quellen seiner, der Ehefrau von Ludwigs Bruder, der selbst homosexuell war, was wir wissen, denn er hat selbst darüber in seinen persönlichen Aufzeichnungen darüber geschrieben. Und zwar hat sie ihn quasi mit erwähnt, dass sie den König, oder er den König getroffen hat. Und dafür, dass er ja nur ein Kurfürst war, dann doch einen sehr positiven Eindruck beim König hinterlassen. Er hat quasi, wurde vorgestellt und hat sich sofort bedankt, hier zu sein, hat dem König erstmal Komplimente gemacht, wie toll sein Hof doch ist, wie beeindruckt er davon im Ganzen ist. Und was man sagen muss, er muss das alles auf flüssigem Französisch gemacht haben. Mm. Also das heißt, die Bildung hat dann doch noch irgendwo Früchte getragen. Weitergereist ist der gute Herr dann nach Venedig zum Karneval. Und man muss sagen, wenn man damals als Tourist, wie man es ja heute nennen würde, nach Venedig gegangen ist, man geht für die Künste nach Venedig, für den Karneval und mehr für die weiblichen Begegnungen, die man da machen kann.
1: Ah, hat sich wie ein Casanova gefühlt.
0: So ungefähr, nur hat es für ihn besser ausgegangen als für Casanova. Der hat ja dann sehr viele Geschlechtskrankheiten gehabt. August der Starke muss das offenbar auch mehrere Frauenkontakte gehabt haben in der Zeit in Venedig. Aber er hat offenbar keine Krankheiten davon getragen, was für die Zeit, entweder war er sehr glücklich oder er hatte dann doch nicht so viele Frauenbekanntschaften, wie man das, naja, denken könnte. Wie er schon aus seinem Namen hervorgeht, August der Starke, das heißt, er muss ja irgendwie was Physisches an sich gehabt haben, warum man ihn den Starken nennt. Und er war für die Zeit schon relativ groß, 1,80 Meter. Und von sehr kräftiger Natur, wie dann auch der Beiname der Starke.
1: Ach, war das der, der so Hufeisen umbiegen konnte?
0: Hufeisen umbiegen konnte und er hat sich dann auch überwiegen lassen. Und dann muss er ja sehr imposant gewesen sein, wenn er wirklich Hufeisen verbiegen konnte und dann auch mehrere Demonstration seiner eigenen Stärke, aber auch seiner eigenen Leibesfülle gegeben hat. Also für die Zeit muss er sehr groß, sehr stark und sehr wohl genährt gewesen sein. Er war aber auch bekannt für seine sehr vielen Mätressen. Also ihm wurde nachgesagt, dass er wirklich einen unersättlichen Lust auf alles weibliche Bekanntschaften, die ihm machen konnten, gehabt hat. Und berühmteste wahrscheinlich davon ist die Madame Kosel, wo man ja heute noch ihren Landsitz in der Nähe von Dresden selbst besichtigen kann. Das ist auch ein sehr schönes Palais, ist dann heute noch besuchbar, ist im Vergleich zu dem zu Versailles natürlich sehr, sehr klein, aber...
1: Ja, sie war ja auch nicht Ludwig der 14.
0: Sie war ja nicht Ludwig der 14., aber dafür, dass sie nur die Mätresse und nicht die offizielle Ehefrau vom Kurfürsten war, war das doch schon beeindruckend, wenn man ein eigenes Gebäude hat und dann noch eigene Weinbauangebiete hat und einen recht großen Garten nur für sich alleine.
1: Da lebt man gut.
0: Ja, wenn man jetzt weiß, er war nur der zweite Sohn seines Vaters. Er hatte auch einen älteren Bruder, nur hatte der nicht, sage ich es nicht, so viel Glück beim Regieren, denn er ist nach kurzer Regentschaft selbst verstorben und damit ist dann August der Starke dann Kurfürst geworden. Und da er sich ja selbst an Ludwig dem 14. ein Vorbild genommen hat, wollte er natürlich auf dieselbe Ebene kommen wie Ludwig der 14., also selbst König werden. Und da war natürlich die einzige Möglichkeit, die er hatte, da er selbst keine Verwandtschaft hat, über die er dann zu einem Königstitel kommen konnte, die Königskrone in Polen.
1: Er musste sich wählen lassen, ne?
0: Ja, denn Polen war keine Erbmonarchie, sondern eine Wahlmonarchie. Und da war das der Vorteil, wie schon erwähnt, Sachsen war zwar in dem Heiligen Römischen Reich deutscher Nation, aber vom Dreißigjährigen Krieg, der ja 1648 geendet hat, war Sachsen um einiges weniger betroffen als die anderen deutschen Lande. Und deswegen war Sachsen für die Verhältnisse sehr, sehr wohlhabend. Also es gab sehr viele Künstler, die dort waren, sehr viele Gelehrte, aber auch sehr viele Händler und Handelsrouten liefen durch Sachsen und dadurch wurde Sachsen als Fürstentum sehr, sehr angesehen im Deutschen Reich, aber auch sehr, sehr wohlhabend. Und die polnische Kaiserkrone oder polnische Königskrone wurde halt nicht nach Eignung oder nach Sympathien übergeben, sondern
1: der Reichste.
0: Wer hat die meisten Bestechungen oder die größten Bestechungen geben können?
1: Aber hatte das auch irgendwie noch einen konfessionellen Einfluss oder war es dann auch egal, wer da gerade oben welche Religion hat?
0: Polen war wirklich sehr, sehr katholisch. Mhm. Deswegen ist er selbst, August der Starke war eigentlich selbst protestantisch getauft. Sein eigener Großvater war ja selbst derjenige Adlige, der Luther Unterschlupf gegeben hat auf der Wartburg.
1: Ah.
0: Also der Friedrich der Weise ist mit August dem Starken selbst direkt verwandt gewesen. Aber er hat so eingesehen, wenn ich die Königskrone von Polen wirklich haben will, kann ich nicht nur Geld machen, sondern ich muss auch noch selbst zum Katholizismus übertreten, was natürlich der Papst in Rom toll fand, denn er hat gesehen, hey, derjenige Nachfolger, von dessen Fürst selbst Luther Unterschlupf gegeben hat, der tritt wieder zum Katholizismus über.
1: Ein verirrtes Schaf findet zur Herde zurück.
0: Nur hat es August selbst öffentlich klar gemacht, dass es ein persönlicher Übertritt ist vom Protestantismus zum Katholizismus und er seinen Untertanen nicht zwingt, auch zum Protestantismus überzutreten. Was ein bisschen schwieriger war mit seiner eigenen Ehefrau, denn die war wirklich überzeugte Lutheranerin und nachdem ist die Beziehung, die schon davor nicht so sonderlich gut war, noch ein bisschen eisiger geworden.
1: Ach, deswegen hatte er so viele Mätressen.
0: Ja, nicht nur deswegen, war das wieder Vorbild Ludwig XIV., der hatte auch unglaublich viele Mätressen. Deswegen war es dann nicht nur im französischen Hof, sondern auch in den deutschen Höfen üblich, sich Mätressen zu halten. Und das hat schon davor die Ehe von August dem Starken belastet, aber dann sein Übertritt vom Protestantismus zum Katholizismus hat seine Beziehung zu seiner Ehefrau jetzt nicht so sonderlich erwärmt und die Beziehung zwischen den beiden also war offenbar danach nie wirklich so wieder lebhaft geworden. Er hat es dann geschafft, selbst dann polnischer König zu werden und hat dann quasi, Sachsen war für deutsche Verhältnisse dann doch groß, aber Polen, Litauen, wo er dann der König geworden ist, war um einiges größer als das, was er in Sachsen hatte. Aber durch diese Wahl zum König und dann diese Einnahmen, die er mit aus Polen generiert hat, hat er dafür gesorgt, dass seine Residenzstadt Dresden diese barocke Blütezeit erlebt hat. Also das, was wir heute in Dresden sehen, den Zwinger, die Frauenkirche, all das ist dann auf wirklich erst auf August den Starken zurückzuführen.
1: Hat er dann praktisch in Sachsen gesessen und über Polen und Litauen regiert oder musste er immer so Städte wechseln?
0: Also eine offizielle Regentschaftsstadt war Dresden, deswegen hat er die auch so unglaublich aufgebaut, aber er ist natürlich auch in seinem Reich rumgereist, weil den König, der nicht unbedingt zu seinen Untertanen fährt, vor allem nicht zu welchen, die dann immer wieder so dafür bekannt sind, gegenseitig und dann vor allem auch gegen den König zu intrigieren, ist dann auch immer wieder mal nach Polen rübergereist, aber seine eigentliche Residenzstadt ist Dresden, was der Stadt auch noch bis heute anzusehen ist. Also er hat dann, nachdem er dann König geworden ist und seinem Bruder schon recht früh, 1694, gestorben ist, hat er dann am 15. September 1697 die polnische Königskrone übernommen. Und naja, seine Ehefrau war darüber überhaupt nicht begeistert, dass ihr Ehemann vom Protestantismus zum Katholizismus übergetreten ist. Aber sonst hätten ihn die polnischen Adligen halt nicht gewählt.
1: Manchmal muss man einfach für die Politik seine Religion wechseln.
0: Ja, und man muss immer sagen, auch wenn er mit dem Übernahme von Polen eigentlich sehr viel an Personal und Militär übernommen hat, war er nie der große Militär. Er hat zwar im großen nordischen Krieg, das war so ein Krieg zwischen Schweden, dem Zarenreich und dann auch noch Preußen und die Sachsen haben sich auch mit eingeklinkt in diesen Krieg, hat er ein riesiges militärisches Debakel erlebt. Also er war für Dresden und für Sachsen wirklich prägend für die Zeit. Er hat unglaublichen Wohlstand in das Reich geholt. Aber das war nicht militärischer Natur, was man natürlich heute noch sehen kann. Sachsen ist eine unglaublich schöne barocke Residenzstadt geworden, was schon unter seinem Sohn, nachdem er gestorben ist, dann geführt hat, das Militär war halt vernachlässigt. Die Sachsen war unglaublich reich, unglaublich erfolgreich, aber die hatten halt als nördlichen Nachbarn dann die Preußen und Friedrich II. Hat gesehen, die sind unglaublich reich, die haben sehr viel Land, aber im Vergleich zu unserer Armee sind die unglaublich schlecht ausgebildet, die Armee ist nicht gut organisiert. Und später dann, nachdem August am 1. Februar 1733 dann in seiner Königsstadt Warschau gestorben ist, kam es dann zu einem Angriff von den Preußen unter Friedrich dem Großen und Sachsen wurde quasi dann zu aufgeteilt zwischen den Preußen im Norden und den Habsburgern im Süden. Also unter August dem Starken hat Sachsen und vor allem Dresden eine unglaubliche Blütezeit erlebt. Man kann es in den Künsten sehen, man kann es ja heute noch sehen in dem Zwinger mit den ganzen Gemälden, die dann dieser wirklich riesige Gemäldeschatz, den wir da sehen, geht im Beginn auf August den Starken zurück, aber es hat halt wirklich nicht lange gedauert. Schon unter seinem Sohn ist dann diese ganze Herrschaft zusammengebrochen.
1: Wie lange hat er ungefähr regiert? Etwa 30 Jahre?
0: Ungefähr 30, also von seinem Thronantritt in Polen, wo man sagt, das ist der Höhepunkt seiner Regentschaft. 1697 ist er König von Polen geworden. 1694 ist sein Bruder gestorben. Man hat 3 Jahre zwischen Thronantritt und Thronaufnahme in Polen. Bis halt 1733, wo er in Warschau gestorben ist. Und das waren halt so knapp 40 Jahre, so um den Dreh rum, war seine Regentschaft. Also er hat schon lange regiert, erfolgreich regiert, militärisch nicht so wirklich, aber was so stilprägend und wirklich wohlstandsaufbauend war, war er für Sachsen ohne Gleichen. Also sein Sohn war auch nicht so militärisch begeistert. Der war auch eher an den Künsten interessiert, was dann dazu geführt hat, dass Sachsen von den Habsburgern im Süden quasi teilweise geschluckt wurde und von den Preußen im Norden. Die haben ja auch dann die eher wohlhabenden Gebiete in Polen und dann von Sachsen genommen. Aber wenn man heute nach Dresden fährt, kann man den Einfluss von August dem Starken gar nicht übersehen, also die Frauenkirche, der Zwinger, die ganze Gemäldesammlung, alles, wenn man dort in der Innenstadt unterwegs ist und über den Fluss fährt, kann man den Einfluss von August dem Starken gar nicht mehr übersehen. Also er hat wirklich 300 Jahre lang das Bild von Dresdens Innenstadt quasi geprägt als erster.
1: Und er wurde heute vor
0: 329 Jahren auf den Tag genau zum polnischen König gekrönt in Krakau. Und erst später ist er dann nach Warschau, dem eigentlichen Königsstadt, gegangen.
1: Ja, gibt ja viele große Städte.
0: Krakau ist auch nicht unhübsch, also hat eine schöne Innenstadt.
1: War ich auch schon mal, 2016. Ja, damit kommen wir zum Ende des Kalenderblatts.
0: Und wir machen erstmal ein bisschen Musikpause.
1: Mit einer anderen Stadt, und zwar Billy Joel, Vienna.

0: Das war Pomme mit Sans Toi, ein eher sehr melancholischer französischer Song über wie man sich fühlt, wenn die geliebte Person nicht bei einem ist. Dass einfach alles, was eigentlich speziell und aufregend ist, plötzlich unwichtig und weniger Bedeutung hat für einen.
1: Ein viel besungenes Thema in der Musikwelt, aber immer wieder sehr schön interpretiert. Besonders von Pomme. Wir machen noch ein weiteres Lied, bevor wir zum nächsten Interview kommen. Und ich habe gerade noch gesucht und etwas gefunden auf Litauisch. Und weil wir ja auch gerade beim Kalenderblatt über den König von Polen, Litauen und Sachsen gehört haben. Monika Liu mit Sentimentai. Sie war 2022 für Litauen beim Eurovision Song Contest.

0: Wohnen wird in vielen deutschen Städten zu einer großen Herausforderung für viele Menschen. Diese Aufgabe hat sich der 75. Deutsche Juristentag, welcher vom 16. bis 18. September hier in Erfurt tagen wird, angenommen. In einem öffentlichen Gutachten wird für die stärkere Erhöhung von Bestandsmieten plädiert, um das Problem von Wohnungsnot zu bekämpfen. Gegen dieses Gutachten richtet sich Kritik, auch aus der Wissenschaft. Und mit einer solchen Stimme kann ich jetzt reden. Lisa Vollmer ist Co-Autorin eines Gegengutachtens und Wissenschaftlerin am Leibniz-Institut für raumbezogene Sozialforschung, ERGNER. Vielen Dank, dass Sie sich Zeit genommen haben.
1: Guten Tag.
0: Das Gutachten des Deutschen Juristentages in Erfurt versucht, die Wohnungskrise in den deutschen Städten zu lösen. Aus Ihrer Perspektive, schafft das Gutachten einen Lösungsvorschlag zu formulieren oder braucht es andere Herangehensweisen? Was ist Ihre Perspektive und was ist die Ihres Gutachtens?
1: Genau, also erstmal ist es ein sehr langes und breites Gutachten, das ganz viele verschiedene Themen und Problematiken auf dem Mietmarkt adressiert und dafür ganz einen bunten Blumenstrauß an Lösungen vorstellt. In unserer Stellungnahme, die wir als Sozialwissenschaftlerin dazu verfasst haben, adressieren wir erstmal einen zentralen Aspekt dieses Gutachtens, nämlich den Vorschlag, dass die Bestandsmieten erhöht werden müssen. Das Gutachten geht von der richtigen Feststellung aus, dass es eine immer weitere Spreizung zwischen Bestandsmieten und Angebotsmieten gibt. Was heißt das? Also Bestandsmieten sind die Mieten in alten Mietverträgen, die schon länger existieren und die eben im Vergleich zu, wenn ich heute eine neue Wohnung suche, wenn ich irgendwo in eine neue Stadt ziehe oder umziehen muss, weil meine Lebenssituation sich verändert, dann muss ich eben einen neuen Mietvertrag abschließen und das nennt man die Angebotsmieten und die Spreizung zwischen diesen ist eben immer sehr viel höher. Das heißt, wenn ich umziehen muss, muss ich sehr viel mehr Miete bezahlen, als wenn ich irgendwo schon lange wohne. Und das stellt das Gutachten erstmal als richtig fest, dass das ein Problem ist und bestimmte Folgen hat, die eben problematisch sind für den Wohnungsmarkt. Die Lösung, die dann vorgeschlagen wird, nämlich die Bestandsmieten anzuheben, das ist aus unserer Sicht die falsche Lösung und adressiert auch die eigentlich diagnostizierten Probleme nicht.
0: Aus der Immobilienwirtschaft kommt immer wieder die Befürchtung oder die drohende Unrentabilität von Vermietung und Neubau als Argument für die Erhöhung von Mieten und von vermieteten Wohnung. Aus Ihrer Perspektive ist das ein Argument, ein Kriterium, was eigentlich stichhaltig ist, oder glauben Sie, dass das eigentlich nur ein vorgeschobener Grund ist, um Profite zu erhöhen? Wie ist da die Perspektive aus der wissenschaftlichen Sicht?
1: Genau, also dass die Bewirtschaftung von Wohnraum nicht mehr profitabel zu machen sei mit den Bestandsmieten, das ist aus unserer Sicht einfach schlicht falsch und erfolgreiche Lobbyarbeit der Immobilienwirtschaft. Im internationalen Vergleich erwirtschaften deutsche Vermieter und Vermieterinnen einen sehr hohen Profit, nämlich im Durchschnitt 7%. Und bei großen Wohnungsunternehmen wie Vonovia oder der LEG, also großen finanzialisierten Wohnungsunternehmen, weiß man ja, dass sogar 40% der erwirtschafteten Gewinne an Aktionärinnen abgeführt wird. Das heißt, so schlecht kann es denen nicht gehen. Jetzt ist ein beliebtes Argument in der Immobilienwirtschaft, ja, es gäbe ja aber schließlich diese ganzen Kleinvermieter und für die sei das wirklich schwierig, mit den niedrigen Bestandsmieten zu wirtschaften. Auch dem würden wir widersprechen, also abgesehen davon, dass viele dieser Kleinvermieter wirklich zu den höchsten Einkommens- und Vermögensgruppen dieser aller Deutschen gehören, sagen die selber auch über sich, dass sie eigentlich recht zufrieden sind und können auch, wie Studien zeigen, Investitionen, auch größere Investitionen, zu großem Teil aus Eigenkapital stemmen. Also so schlecht kann es denen nicht gehen. Wir wollen jetzt nicht in Abrede stellen, dass es den einen oder die andere Kleinvermieterin gibt, die, weil sie in der Vergangenheit ja zulässige Mieterhöhungen in Bestandsmietverträgen nicht getätigt hat, die vielleicht Probleme hat, weil Handwerkerkosten immer weiter steigen und sie sich deshalb die Instandhaltung nicht mehr leisten kann. Das mag durchaus vorkommen. Das ist aber ein quantitativ eher kleines Problem und jetzt sozusagen mit solchen Kanonen auf solche Spatzen zu schießen, als zu sagen, wir müssen jetzt insgesamt die Bestandsmieten anheben, um dieser sehr, sehr kleinen Gruppe von Vermietenden, die vielleicht Probleme haben, da gerecht zu werden und damit alle Mieterinnen über die Klinge springen zu lassen, ist aus unserer Sicht die falsche Antwort. Also das ist, würde ich sagen, das ist kein Problem, das aus der Spreizung der Bestands- und Angebotsmieten erwächst. Andere Probleme, die in dem Gutachten beschrieben werden, die sind durchaus real, ne? Also zum Beispiel, dass Ungerechtigkeit entsteht, ja, dass Exklusion auf dem Wohnungsmarkt entsteht, dass es eben, dass man keine bezahlbare Wohnung mehr findet, wenn man eine neue Wohnung sucht. Oder was anderes Problem, was das Gutachten beschreibt, ist der sogenannte Lock-in-Effekt. Das heißt, ich ziehe nicht mehr um, ich passe meinen Wohnraum nicht mehr meiner Lebenssituation an. Wenn ich Kinder bekomme und eine größere Wohnung brauche, kann ich nicht umziehen, weil die neue Wohnung so viel teurer wäre. Aber gerade auch, wenn ich meinen Haushalt verkleinere, kann ich auch finde ich keine kleinere Wohnung mehr, die günstiger ist oder auch nur den gleichen Preis hat als meine große Wohnung, weil die Angebotsmieten eben so hoch sind. Und das sieht man schon, vor allem in Großstädten ist die Mobilität eben sehr gesunken. Das heißt, wir haben eine abnehmende Zahl von Umzügen und dieser Lock-in führt eben dazu, dass immer mehr Wohnungen einerseits unterbelegt sind und andererseits andere Wohnungen überbelegt sind. Das heißt, zu viele Menschen in einer Wohnung wohnen oder zu wenig Menschen in einer Wohnung wohnen. Und das ist natürlich ein strukturelles Problem. Das führt auch dazu, dass wir überhaupt so viel Neubau brauchen. Wenn der Wohnraum besser verteilt wäre, dann bräuchten wir das nicht. Und das Argument dieses Gutachtens ist nun von einem Juristentag zu sagen, wenn wir die Bestandsmieten anheben, dann können wir diesen Lock-in-Effekt verringern. Und wir würden argumentieren, dass es nicht so ist. Und das sieht man auch an Zahlen, weil es sind eben vor allem einkommensstarke Haushalte, die in großen Wohnungen wohnen. Wenn ich jetzt deren Miete anhebe, dann reize ich die damit nicht an, umzuziehen. Die können sich das leisten. Im Gegenteil zu den armen Haushalten, die jetzt schon überbelegt wurden, die werden dadurch noch stärker belastet. Aus unserer Perspektive ist, um dieses Problem zu bearbeiten, eine Absenkung der Angebotsmieten sehr viel sinnvoller. Dann würden wieder Umzüge stattfinden. Dann könnten Leute wieder ihren Wohnraum, ihre Lebenssituation anpassen.
0: Sie haben jetzt erwähnt, dass Sie eher die Angebotsmieten deckeln würden, was ja auch schon vorgeschlagen wird. Warum glauben Sie, dass der Juristentag anstatt die eine größere Regelung für die Angebotsmieten zu machen, eher auf die Bestandsmieten geht? Gibt es da überhaupt einen logischen Grund, das zu machen, oder spielen da andere Interessensvertretungen dahinter eine Rolle? Was ist Ihre Einschätzung?
1: Das kann ich nicht einschätzen, aus welchem Grund die beiden Juristen, die dieses Gutachten zu verantworten haben, das geschrieben haben. Das kann ich wirklich gar nicht beurteilen, woher das kommt und woher diese Argumentation kommt, die für uns eben einfach nicht schlüssig und nicht nachvollziehbar und vor allem auch nicht von den empirischen Daten und der gelebten Realität von Menschen gedeckt ist. Was in dem Gutachten wenig Erwähnung findet, aber für uns so zentral ist es zu sagen, dass diese Spreizung zwischen Angebots- und Bestandsmieten hat vor allem den Grund, dass eben schon bestehende mietrechtliche Regulierungen von Vermieterseite nicht eingehalten werden. Es ist ja so, wir haben eine Mietpreisbremse, wir haben auch Straftatbestände von Mietüberhöhung oder sogar Straftatbestände von Mietwucher und die eigentlich begrenzen, wie stark Neuvertragsmieten über dem Mietspiegel liegen dürfen. Das wird aber massenweise nicht eingehalten, sonst hätten wir diese starke Spreizung überhaupt nicht. Und jetzt zu sagen, naja, das Recht wird gebrochen, jetzt müssen wir das irgendwie legitimieren, indem wir auch die Bestandsmieten anheben, ist aus unserer Sicht eben falsch. Das heißt, die Ursache dieser Spreizung ist, dass schon Recht gebrochen wird und das müsste eben geschärft werden. Wir haben im Moment tagt eine Mietrechtskommission im Bundestag, die Empfehlungen geben soll zur Reformierung des Mietrechtes. Und da könnte es eben genau um solche Dinge gehen. Da könnte die Mietpreisbremse endlich scharf gestellt werden. Da könnten Ausnahmeregelungen rausgestrichen werden, wann die alles nicht gilt. Und da könnte vor allem, und das ist, glaube ich, der zentrale Hebel, eine Strafbewehrung reingeschrieben werden. Im Moment ist es ja so, wenn ich als Vermieter mich nicht an die Mietpreisbremse halte, also einen Neumietvertrag deutlich über den 15% des Mietpreisniveaus abschließe. Das Schlimmste, was passieren kann, ist, dass mein Mieter, meine Mieterin sich wehrt und dann vor Gericht festgestellt wird, dass die Miete zu hoch ist, die Miete wird abgesenkt und ich muss die zu viel gezahlte Miete zurückbezahlen. Aber das ist alles, ne? Es gibt keinerlei Strafe. Das heißt, es gibt auch keinerlei Anreiz, sich an dieses Recht zu halten, weil wir natürlich wissen, dass viele Mieterinnen sich nicht wehren. Die machen das nicht, weil sie vielleicht nicht um ihre Rechte wissen, weil sie nicht rechtsschutzversichert sind. Aber selbst in vielen Fällen, in denen Mieterinnen wissen, dass sie gerade über den Tisch gezogen werden und in denen sie rechtsschutzversichert sind, gehen sie eben trotzdem nicht dieses Risiko ein, gegen ihren Vermieter zu klagen, weil sie Angst haben, dann auf andere Art und Weise ihre Wohnung zu verlieren. Es gibt zum Beispiel eine Studie vom Berliner Mieterverein, wo die herausgefunden haben, dass wenn ich die Mietpreisbremse ziehe, hinterher das Risiko für eine Eigenbedarfsklage deutlich steigt. Das heißt, Mieterinnen haben auch zu Recht Angst, ne? Sie sind einfach immer in so einem Machtungleichgewicht gegen die Vermieter, weil sie eben darauf angewiesen sind, ihr Grundbedürfnis an Wohnen zu befriedigen und damit immer sozusagen in einer schwächeren Position sind. Und genau, diese Mietpreisbremse also scharf zu stellen und zum Beispiel zu sagen, sie muss strafbewehrt sein, es gibt eine Strafe, wenn ich mich als Vermieter nicht daran halte, das könnte Vermieter dazu anreizen, sich auch tatsächlich daran zu halten. Eine andere Möglichkeit, die Angebotsmieten zu senken, ist, dass gar nicht die Mieterinnen selbst aktiv werden müssen, sondern eben die Kommunen das verstärkt tun. Manche Kommunen, wie zum Beispiel in Frankfurt am Main, machen das schon verstärkt und ahnden eben Mietpreisüberhöhungen, die bei 20% über Mietspiegel lesen oder Mietwucher, was ab 50% beginnt. Aber auch hier gibt es Moment rechtliche Probleme, das ist nicht so durchsetzbar, wie es wünschenswert wäre. Und auch hier wäre die Mietrechtskommission eine gute Gelegenheit, nachzuschärfen.
0: Soweit Lisa Vollmer. Wir machen eine kurze musikalische Pause, ein bisschen zum Durchschnaufen für alle Zuhörer. Und da hören wir von Bornulf Johannes Sky Sparkling.

0: Und nach diesen entspannten Klängen geht es weiter im Interview mit Dr. Lisa Vollmer. Und zwar ist sie wissenschaftliche Mitarbeiterin am Leibniz-Institut für raumbezogene Sozialforschung Erkner. Und weiter zum Thema Mieten und Mietpreisbremse in großen Städten. Könnte man das als eine Form von Gentrifizierung in den deutschen Großstädten bezeichnen? Und so als kleine Erläuterungsfrage, was versteht man eigentlich in der Wissenschaft, in Sozialwissenschaften, in der Urbanistik unter dem Begriff Gentrifizierung, wenn Sie das mal ein bisschen erläutern können und das, ob das auch eine richtige Analyse des deutschen Wohnungsmarktes wäre?
1: Ja, gerne. Also Gentrifizierung, wie die meisten Begriffe in den Sozialwissenschaften, ist durchaus auch ein umstrittener Begriff, was man genau darunter versteht. Es gibt verschiedene Erklärungsmodelle, aber ganz stark zusammengefasst geht es darum, dass einkommensarme Haushalte verdrängt werden und einkommensstärkere Haushalte dorthin ziehen und das Ganze in sozusagen immobilienwirtschaftlicher Prozesse, in dem Verwertung stattfindet und Kapital rausgezogen werden. Das ist natürlich genau das, was man an vielen Stellen in Deutschland sieht. Wenn man sozusagen in einer öffentlichen Debatte über Gentrifizierung spricht, dann wird oft darüber gesprochen, dass irgendwie das Gewerbe sich verändert, dass es jetzt irgendwie Latte Macchiato gibt und dass irgendwie eine höhere Mittelschicht da kulturell dominant wird im öffentlichen Raum und sowas. Und das ist natürlich nicht das, was passiert, wenn ich jetzt massenhaft die Bestandsmieten anhebe. Dann ändert sozusagen, gibt es ja keine Gentrifizierungspioniere, die andere Schichten verdrängen, sondern es ist erstmal einfach insgesamt steigen die Wohnkosten für ganz, ganz viele Haushalte. Das heißt, die sind dann überlastet von ihren Wohnkosten, können sich das eigentlich nicht mehr leisten, was einerseits zu Verdrängung führt. Das heißt, Leute ziehen um, aber wenn man jetzt insgesamt das Bestandsmietenniveau anhebt, dann ist natürlich auch die Frage, wohin sollen Leute denn noch umziehen? Also gibt es dann die günstigeren Wohnungen überhaupt noch? Das heißt, wir werden auch als eine Konsequenz natürlich einen Anstieg von einer Wohnungslosigkeit und Obdachlosigkeit haben. Und was auch sozialpolitisch mit zu bedenken ist, im Moment geben jetzt schon die öffentliche Hand 27 Milliarden Euro für sogenannte Subjektförderung aus. Damit ist gemeint, dass die Kosten der Unterkunft, die im Transferleistungsbezug bezahlt werden, und das Wohngeld. Das sind unglaubliche Summen, die sozusagen direkt an Vermieter jetzt schon fließen. Und diese Summen steigen auch, vor allem deswegen, weil die Mieten steigen. Nicht, weil die Bedarfsgemeinschaften steigen, die jetzt Anspruch auf Kosten der Unterkunft haben, sondern einfach, weil die Mieten so stark steigen, steigen diese Kosten. Und wenn ich jetzt das gesamte Mietenniveau anhebe, dann steigen natürlich auch diese Kosten, die wir alle als Steuerzahlerin schultern müssen, massiv an und sind wieder eine direkte Subvention von Vermietern, Vermietenden.
0: Ich habe mich mal in Vorbereitung auf dieses Interview mit den europäischen Vergleichen angeschaut und da liegen wir in Europa auf Platz 3, was Haushalte angeht, die bis zu 40% ihres Nettoeinkommens allein für Wohnen ausgeben. Da stellt sich natürlich die Frage, sollte Wohnen als Grundbedürfnis in einer Gesellschaft überhaupt in einem solchen Maße, wie wir ihn jetzt erleben, zu einer Ware werden, die auf dem Markt so gehandelt wird? Oder sollte der Staat hier nicht mehr als Akteur auftreten? Was würden Sie vorschlagen, was die Gesellschaft jetzt tun kann, um Deutschland in der Wohnungssituation zu verbessern? Ist das einfach mehr sozialer Wohnungsbau oder gibt es da noch andere Mittel, die man einsetzen könnte?
1: Genau, aus unserer Sicht ist natürlich zentral, dass wir ein größeres öffentlich und gemeinwohlorientiertes Wohnungsmarktsegment haben. Das können kommunale Wohnungsunternehmen sein, landeseigene Wohnungsunternehmen, Genossenschaften oder andere Formen, die sozusagen ihren Gewinn begrenzen und Mieten für mittlere und untere Einkommensschichten bereitstellen. Das ist aber kurzfristig nicht zu realisieren. Ja? Also auch wenn wir jetzt die Mittel für sozialen Wohnungsbau und öffentlichen Wohnungsbau massiv nach oben schrauben, mit was wir haben, ist hauptsächlich der Bestand. Ja. Wohnungsneubau ist immer sehr teuer, auch wenn ich ihn staatlich subventioniere. Es kostet unglaubliche Summen, Wohnungen zu bauen mit den gestiegenen Baukosten und hohen Zinsen und extrem gestiegenen Bodenpreisen natürlich jetzt umso mehr. Das heißt, aus unserer Sicht ist es eben auch zentral, diese Eigentumsfrage zu stellen, zu fragen, wem gehört der Wohnraum und wie wird er bewirtschaftet, aber auch zu schauen in dem ganzen Bestand, der nun mal zum großen Teil in privater Hand ist, wie können wir da regulieren? Wie können wir da eingreifen? Wie können wir da das Wohnen für breite Schichten wieder zugänglich, bezahlbar und angemessen machen? Und da ist eben aus unserer Sicht eine stärkere Regulierung des Mietmarktes dringend geboten und nicht der Wohnungsneubau, der öffentliche Wohnungsneubau, die einzige Antwort. Der ist langfristig das richtige Mittel, aber kurzfristig und mittelfristig müssen wir auch den Wohnungsmarkt regulieren.
0: Da gab es ja jetzt aus der Hauptstadt die Initiative Deutsche Wohnen und Co. Enteignen, die ja in der Corona-Zeit noch darüber abgestimmt hat, aber jetzt die Stadt Berlin diesen Volksentscheid nicht umsetzt. Wie sehen Sie denn jetzt die aktuelle politische Lage in Sicht auf die Verbesserung der Wohnungssituation und der Mietsituation für die Menschen hier in Deutschland? Sehen Sie da ein positives Entwicklungspotenzial oder sehen Sie da in den nächsten Jahren der schwarz-roten Regierung unter Friedrich Merz eher ein bisschen dunkel für so eine Veränderung im Mietmarkt?
1: Genau, wie Sie richtig angesprochen haben, ist ja sozusagen Wohnungspolitik findet auf allen politischen Ebenen statt, ne? Die findet auf kommunaler, auf Landes- und auf Bundesebene statt. Deswegen ist es auch ganz schwierig, so ein einheitliches Bild davon zu zeichnen. Wir haben ganz viele Kommunen in Deutschland, die wirklich versuchen, eine progressivere Wohnungspolitik zu machen, die wieder den kommunalen Wohnungsneubau ankurbeln, die keinen Boden mehr privatisieren, die auch über Planungsrecht, Milieuschutzsatzung und so weiter versuchen einzugreifen, aber eben auch da sehr beschränkt drin sind. Einerseits, weil sie in der Vergangenheit ihre Ressourcen schon losgeworden sind, weil sie privatisiert haben, weil sie auch Planungsprozesse auch privatisiert haben und so weiter. Aber auch, weil eben doch zentrale legislative Kompetenzen auf der Bundesebene liegen. Und das ist bei dem Mietrecht eben der Fall. Das ist eine Bundesgesetzgebung. Und hier ist eben die Frage: Es gibt tagt jetzt diese Mietrechtskommission, die anders als bei anderen Vorgängerregierungen zumindest mal paritätisch besetzt ist mit Vertreterinnen der Immobilienwirtschaft, aber auch der Mieterinnenseite, Gewerkschaft, Mieterbund und so weiter, ist dort auch vertreten und in denen ganz verschiedene sozusagen Debatten geführt werden von möbliertes Wohnen, temporäres Wohnen und so weiter, Mietpreisbremsenverschärfung. Und da bleibt es sehr spannend abzuwarten, was passiert. Meine Einschätzung ist, dass unter dieser Regierung keine großen Änderungen kommen werden, keine großen progressiven Änderungen kommen werden. Ich sehe jetzt auch nicht, dass dieser Vorstoß aus dem Juristentag, die Bestandsmieten komplett anzuheben, so direkt umgesetzt wird. Meine Einschätzung ist eher, dass mit dieser Position wirklich sozusagen eine extreme Position besetzt wird, sodass vielleicht einfacher dafür argumentiert werden kann, dass man ja die Mietpreisbremse nicht verschärfen soll. Also dass es eher um so eine strategische Intervention in die Debatte geht. Und dass da jetzt aber, genau, also auf Bundesebene würde ich sagen, habe ich jetzt keine großen Hoffnungen, dass wir jetzt kurz davor stehen, einen bundesweiten Mietendeckel, also eine Obergrenze für Mieten, einzuführen oder dass es zu einer wirklich signifikanten Verschärfung der Mietpreisbremse kommt oder dass die Kommunen ausgestattet werden, damit sie Mietpreisüberhöhungen und Mietwucher besser ahnden können. Das wären alles sinnvolle Maßnahmen. Ich bin leider eher pessimistisch, was das angeht, aber optimistisch durchaus, wenn ich in manche Kommunen anschaue und was die so versuchen umzusetzen.
0: Das war für uns im Interview Lisa Vollmer, Wissenschaftlerin am Leibniz-Institut für raumbezogene Sozialforschung Erkner und Co-Autorin eines Gegengutachtens zum 75. Deutschen Juristentag hier in Erfurt. Vielen Dank, dass Sie die Zeit für uns genommen haben.
1: Vielen Dank.
0: Und so viel dazu zum Thema Wohnungsnot und wie man den lösen könnte. Wer dieses Gegengutachten lesen will, der kann es auf gewohnter-wandel.de tun. Das ist ein deutsches Forschungskollektiv aus von der Goethe-Uni in Frankfurt und der Bauhaus-Uni in Weimar von der Deutschen Forschungsgemeinschaft mitfinanziert. Und da kann man sich dieses Gegengutachten in voller Länge in Kurzvariante und in der achtseitigen Vollvariante einmal durchlesen.
2: Das ist sehr inklusiv.
0: Genau. Und dann machen wir weiter mit Musik, wieder aus einem etwas älteren Videospiel. Ich glaube, 2020 kam das raus, aus Hades 1. Und zwar hören wir da den Charakter Eurydike aus Orpheus und Eurydike. Und zwar gesungen von Ashley Barrett, Good Riddance.

0: Und zum Ende des Unterdessens noch ein, zwei Veranstaltungstipps. Zum einen, am Freitag und am Samstag um 20 Uhr wird Die drei Schwestern nach Anton Tschechow in der Schotte gespielt. Darum geht es um drei junge Frauen, Schwestern aus großbürgerlichen Verhältnissen, die träumen von einer neuen Zukunft, einer Alternative zur Gegenwart. Raus aus der Provinz, dem ungeliebten Alltag und dem Gefühl des Überflüssigseins, hin nach Moskau, dem Ort ihrer Kindheit, der erhofften Freiheit, dem wahren Leben. Doch während sie sich nach der Veränderung sehnen, bleibt das Hier und Jetzt ungelebt. Gespielt wird das von 6 Schauspielerinnen.
1: Und haben wir am 17. September einen Termin in der offenen Arbeit, und zwar als Punk in der NVA, Wehrpflicht in der DDR. Die Deutsche Demokratische Republik führte 1962 die allgemeine Wehrpflicht ein. Einen zivilen Ersatzdienst gab es nicht. Auf Drängen der evangelischen Kirche und im Umgang mit Wehrdienstverweigerern wurde aber der Soldatendienst ohne Waffe, die sogenannte Bausoldaten, eingeführt. Als antifaschistisches Gegenmodell zur BRD präsentierte sich die DDR als Friedensstaat und somit die Armee auch als Friedensmacht. Es gab keine direkten Auslandseinsätze der NVA, diese beteiligte sich jedoch an militärischen Beratung und Ausbildung befreundeter Regierung oder Widerstandsbewegung. Während des Prager Frühlings wurde 1968 die NVA in erhöhte Gefechtsbereitschaft versetzt, marschierte aber wieder ausdrücklicher Bereitschaft der SED nicht in Prag mit ein, um den Prager Frühling niederzuschlagen. Der vorzeitige Einzug in den Grundwehrdienst war auch eine Disziplinarmaßnahme, um mit nicht konformen Jugendlichen umzugehen. Wir sprechen darüber mit einem, der als Punk in der DDR aufgewachsen ist. Er vermittelte einen Überblick zur Organisation von Wehrpflicht und Militär in der DDR und einen Einblick dazu, was dieses System für Menschen, insbesondere solche, die sich nicht konform verhalten haben, bedeutet hat. So viel zum Termin der offenen Arbeit in Erfurt in der Allerheiligenstraße 9 im Hinterhaus am 17. September diesen Jahres.
0: Um 19.30 Uhr. Wir hören noch eine letzte Musik und dann müssen wir uns auch schon wieder verabschieden.
1: Und ich habe mir gedacht, ich habe heute schon klassische Musik gehabt zum Kalenderblatt. Wir hatten Metal-Musik, dann können wir es ja mal verbinden, und zwar aus dem Videospiel Ultra Kill. Und jetzt kommt ein lateinischer Name, Tenebre Rosso Sangue. Und das ist eine Mixtur aus klassischer Musik und Metal.
0: Wahnsinn.

0: Das war für euch Metal entweder am Vormittag oder, wenn ihr es in der Wiederholung hört, am späten oder am frühen Abend.
1: Und das unterdessen ist auch schon wieder vorbei mit Donata und Asmus an diesem Dienstag.
0: Ja, 2 Stunden sind wieder schnell rumgegangen. Wir hatten wieder mal Kulturfragmente, aber auch diesmal als Premiere den 5 Minuten Goethe-Podcast mit dabei.
1: Genau, mit dem Interview von Hannes Höfer aus der Goethe-Gesellschaft.
0: Dann ging es heute im Kalenderblatt um die Krönung August des Starken zum König von Polen. Und wir hatten noch ein Interview mit Lisa Vollmer über das Thema, wie man Mieten oder Mietpreise am besten begrenzen kann.
1: Und wir haben auch sehr viel Musik gehört. Und wir enden aber noch mit einem Lied, und zwar von Kärje, und zwar finnischer Rap.
0: Viel Spaß damit!

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1: Ihr hört das Informationsmagazin A bis Z Spezial. Ich bin Earthman from the Underground. Naja, und was sagte Earthman from the Underground immer am Ende der ersten Moderation? Jedenfalls meistens. Hallo, Leute.

Ja, der Mensch und der Fortschritt. Naja, künstliche Intelligenz. Die Diskussionen sind im Gange, was da so alles noch passieren könnte. Jedenfalls, der Text ist hier interessant, passend. Und hinter diesem Titel steckt eine Aktion namens Wolfsklaue. Allerdings muss ich sagen, ich habe dazu kaum Informationen gefunden, deshalb kann ich euch auch nichts sagen. Naja, wo die Leute beheimatet sind, die hinter diesem Musikprojekt stecken, denn ich würde die ganze Sache doch nach der Recherche eher als Musikprojekt bezeichnen und nicht als Band. Jedenfalls heißt der Titel Echo der Maschinen und das Album nennt sich Die totale Synthese. These. Heute A bis Z Spezial. Das ist weitgehend eine Wiederholung der Sendung A bis Z Spezial am 23. Juni 2026. Und es geht hier um das Jubiläum 65 Jahre EGA-Park. Ich konnte die damalige Sendung nicht wiederholen und deshalb passt es ja heute ganz gut, dass man einfach nochmal diese zwei schönen Gespräche, die ich da seinerzeit hatte, dann euch doch nochmal darbringt. Naja, und dann habe ich noch etwas Allgemeines für euch, eine Veranstaltung und dann auch noch eine allgemeine Information. Die Musik als auch alles, was da so drin ist, das hat meine Person zusammengestellt. Damit geht es jetzt schon los mit dem Thema, aber das Ganze fängt mal etwas anders an. Wenn es um Erfurt geht, da komme ich um einen Musiktitel nicht drum herum und den sage ich nicht an, den spiele ich jetzt einfach mal.

0: In Vorbereitung auf diese Sendung, da bin ich ja seit vielen Jahren mal wieder durch unseren Egerpark geschlichen. Und naja, ich war doch erstaunt, was es da alles für Schönheiten zu bewundern gibt. Und ich habe doch gemerkt, also eine Stunde reicht da überhaupt nicht aus. Man braucht im Grunde genommen einen ganzen Tag, bis man da im Grunde genommen einmal die ganze Runde vom Haupteingang bis zum Eingang Gotha Platz und wieder zurück absolviert hat, um auch die vielen, vielen Möglichkeiten sich da anzuschauen, die Sehenswürdigkeiten anzuschauen, die es da gibt. Nur der Egerpark, die ganze Geschichte ist ja schon viel, viel, viel älter. Und wir reden jetzt über alles, was da so in den vorherigen Jahrzehnten im Egerpark passiert ist, mit Chris Lange von den Stadtwerken Erfurt. Er ist der Betriebsleiter, der aktuelle Betriebsleiter von unserem Egerpark. Hallo, Herr Lange.
1: Hallo, Herr Ruder.
0: Herr Lange, was macht man eigentlich so als Betriebsleiter im Egerpark?
1: Auf jeden Fall viel im Gelände sein, sich anschauen, wie die aktuellen Bestände aussehen, wie die Pflanzen aussehen. Mitarbeiterführung ist ein großes Thema. Natürlich auch die Baumaßnahmen leiten und betreuen, einkaufen. Alles, was so dazugehört, um einen Betrieb in der Größenordnung oder auch eine schöne Parkanlage zu führen.
0: Die Geschichte der internationalen Gartenschauen in Erfurt beginnt mit der Urgartenschau in Vogelsgarten 1865. Welche weiteren Gartenschauen gab es im Stadtgebiet bis 1940?
1: Es gab dann 1876 eine allgemeine deutsche Gartenbauausstellung, die im Augustapark stattfand. Das war am Rande des Steigers. Eine thüringische Gewerbe- und Industrieausstellung, die war 1894 auf dem Gelände des späteren Stadtparks, und noch eine Gartenausstellung 1902 auf dem heutigen Gelände der Thüringhalle.
0: Ab 1880 wurde der Syriaksberg in kleinen Schritten in eine kommunale Grünanlage umgestaltet. Naja, bedingt durch die Entfestigung beginnend 1873, also die Beseitigung der Stadtbefestigung von Erfurt. Und diese kommunale Grünanlage, die wurde im Mai 1928 endgültig eröffnet. Was von dieser ersten Grünanlage existiert noch heute, eventuell auch als Rest im Egerpark?
1: Also zum einen die Flächen im Waldpark, also dieser waldartige Bestand rund um die Syriaksburg. Die Syriaksburg als Festungsanlage natürlich, die ist da. Die Krollmannshöhe, das ist so ein Aussichtspunkt in der Nähe des Gästehauses Buchenwaldblick, wo man einen Blick hat auf den Glockenturm vom Ettersberg, auch mit der Skulptur, mit dem Rufer von Professor Fritz Krämer, der direkt in Kontakt auch mit der Befreiungsgruppe, mit der Häftlingsbefreiungsgruppe tritt. Dann haben wir am Gotha Platz das Sühnezeichen, was dort an der Gotha Straße im Park steht, das Sibyllentürmchen aus dem Mittelalter, schon ein Relikt, was aus vorherigen Zeiten ist, das Weitrad vor dem Gartenbaumuseum, was auch zur Erfurter Geschichte mit dazugehört, die Gestaltung in dem Kanonenhof, die in den 30er Jahren schon gemacht wurde, also dieser Kräutergarten, der existiert bis heute, und man sieht ganz viele Strukturen, die Wegestrukturen, die existieren aus der Zeit, die alte Gotha Straße, die ist erst in den 30er Jahren rausgelegt worden auf die heutige Gotha Straße, ging früher durch den Park, die alte Reichsstraße, das ist auch die Wegestrukturen bis hin zu diesen Strukturen, die man aus dieser Nutzung als Kaserne hatte. Man brauchte ja für die Kasernennutzung auch Exerzierplätze, große Platzanlagen. Das ist so der Bereich der heutigen Wasserachse. Das ist auch aus dieser Zeit noch so rudimentär erhalten geblieben.
0: Sie sagten jetzt alte Gotha Straße. Muss ich mir das so vorstellen, dass im Grunde genommen vom Eingang Gotha Platz eine Art Straße so verlief, naja, eigentlich die jetzige Hauptachse im Egerpark, dass es früher eine Landstraße war?
1: Richtig, Herr Ruder. Genau, unten ging es rein und oben an der Tankstelle ging es wieder raus. Das war die alte Straße und die hat man dann rausgelegt auf die neue Gotha Straße.
0: Und bei meinem Rundgang da sind mir doch einige ältere Bäume aufgefallen. Sehr schöne Exemplare. Welche von den Bäumen sind denn nachweislich, ich sage einfach mal, um 1880 gepflanzt worden?
1: Also wir haben 7 Stück die sind vor 1880 gepflanzt worden. Das sind 5 Rotbuchen im Waldpark und im alten Frühblühergarten, ein Feldahorn um 1854 und eine Stieleiche, die steht im heutigen Liliengarten. Die ist um 1868 gepflanzt worden. Also auf dem Plateau, wenn man auf den Steiger blickt und in den Irisgarten schaut, da steht eine mächtig große Stieleiche, die hat eine Baumhöhe von 20 Metern, einen Kronendurchmesser von 20 Meter und einen Stammumfang von 3,90 Meter. Das ist schon ein schönes altes Exemplar. Das sind unsere Baumveteranen aus der Zeit vor 1880. Und dann haben wir nochmal 81 Bäume in diesem Bereich, die in der Zeit zwischen 1880 und 1920 gepflanzt wurden.
0: Bei den Bäumen, das interessiert mich jetzt gerade nochmal, sind die nach der Entfestigung oder gibt es da vielleicht auch Erkenntnisse, dass die schon zu Zeiten der noch existierenden Kaserne da oben gestanden haben könnten?
1: Da gibt es auch, das müsste man nochmal schauen in alten Karten. Wir haben ja ein Parkpflegewerk, Herr Ruder, wo wir so ein Stück weit Überlagerung von alten Plänen im Jahr 2010, 2011 gemacht haben, um mal zu sehen, welche Wegestrukturen sind alt, wie hat sich das im Egerpark verändert, auch in den 50er Jahren, in den 60er Jahren, was gab es da für Veränderungen in den 70er, 80er Jahren. Und das könnte man natürlich auch nochmal schauen bei den Überlagerungen von den Bäumen, ob es da auch den einen oder anderen Baum im Bereich der Festungsanlage gibt, der älter ist. Aber das sind jetzt unsere nachweislichen Bäume, die ich eben genannt habe, die wir im Baumkataster haben, die dort in dem Bereich stehen.
0: War das eigentlich seinerzeit eine öffentliche Grünanlage oder mussten die Leute da schon irgendwie einen kleinen Obolus an den Erfurter Verschilderungsverein entrichten?
1: Ich denke, das war eine öffentliche Grünanlage zu der Zeit.
0: Naja, und was hat sich in dieser Anlage bis 1940 alles verändert, denn es gab da ja doch eine ganze Reihe von Umbaumaßnahmen. Was wurde da entgegen 1928 bis 1940 schon neu, vielleicht auch zusätzlich errichtet?
1: Das lässt sich schwer nachvollziehen an unserem Plänen. Ich vermute mal, also Karl Rotter hat damals mit dem Erfurter Verschönerungsverein dort viel oben auf den Flächen getan. Es gab zum Beispiel den heutigen Gräsergarten, das war früher mal ein Rosengarten. Dort hat man viel getan im Südhang, da wo heute der Liliengarten ist und wo wir auch wieder einen Naturgarten angelegt hatten. Da hatte man damals auch schon einen Steingarten. Es gab schon einige Schauflächen, man hat den Aussichtsturm wieder begehbar gemacht, hat dort oben einen Aussichtspunkt draufgebracht in den 30er Jahren und man hat auch in den 30er Jahren dann den ersten Kräutergarten in der Zyriaksburg angelegt, da wo er heute auch noch ist. Das sind so die ersten Arbeiten und so richtig los ging es dann auch erst nach dem Krieg dann wieder mit den nächsten Schritten, als man dann die Vorbereitungsarbeiten gemacht hat für Erfurt Blüht, wo man dann dort das Gelände dann nochmal erweitert, vergrößert, verschönert hat.
0: Was ich ja lange Zeit nicht wusste, sind die umfangreichen Sportanlagen oben auf dem Zyriaksberg. Ich muss mir das jetzt irgendwie mal vorstellen können und die Leute da draußen ja auch. Wo war im Grunde genommen vor 1940 Schluss mit der Parkanlage und wo begannen die Sportanlagen?
1: Also wenn man gut kann man das, Herr Ruder, erklären am Beispiel vom Danakil. Das war ja früher die Zentralgaststätte, jetzt das heutige Danakil. Und wenn man da gedanklich eine Linie zieht, kann man das Gelände teilen von Nord nach Süd. Also alles, was in Richtung Gotha, sage ich mal, geht, Richtung Schmira, das war noch nicht da, das waren Felder, zumindest zu Erfurt Blüht in den 50er Jahren. Da war dort der Sportplatz, da wo das Danakil ist, da wurde Fußball gespielt. Stückchen neben dem Gebäude. Und mit der Erweiterung zur Samenexportschau waren dann an den heutigen Flächen der Hallen 2 und 3. Dort war der Tennisplatz eingerichtet. Es war auf der Wiese noch ein Spielfeld und weiter oben war dann ein Wirtschaftshof. Das waren so die Sportplätze, die dort in dem Bereich angesiedelt waren.
0: Naja, und hatten die Leute denn da auch irgendwie noch gastronomische Einrichtungen, denn das gehört ja zum Sport mit dazu und naja, irgendwelche, ich sage es einfach mal, Umkleideeinrichtungen.
1: Ich würde es vermuten, dass es dort oben auch das gab. Also man sieht, wenn man auf die Gartenschau schaut, auf den Parkplan, den ich mitgebracht habe, es gab damals auch schon eine HO-Gaststätte, es gab eine Trinkstube in der Caponiere, da wurde wahrscheinlich dann mehr getrunken als gegessen, wenn das Wort sagt, das sicher auch aus. Und die erste Parkverwaltung, die alte Verwaltung, war wohl auch damals eine Gaststätte.
0: Ja, das hatte man mir von anderer Stelle schon bestätigt, dass das tatsächlich eine als Gaststätte gebaut worden ist. Aber mich interessiert jetzt nochmal, Sie sagten Samenexportschau. War das jetzt so eine Art kleiner Ausstellung im Bereich der Sportstätten? Was meinen Sie jetzt damit?
1: Das war die zweite Ausstellung. Also Erfurt Plüth war 1950 und die Samenexportschau war dann 1955. Hier in Erfurt gab es ja unzählige Samengärtnereien, die auch Erfurts Ruhm begründet haben. Und die haben natürlich hier am Standort Erfurt eine erste große Exportschau gemacht, um auch zu zeigen, was hat man hier, was kann man auch verkaufen, was will man exportieren. Und da hat man das Gelände nochmal erweitert, Herr Ruder. Also man hat dann, ich hatte ja die Grenze gerade gezogen im Bereich Danaki, man hat das noch ein Stückchen Richtung Schmira dann die Flächen erweitert, hat dort auch mobile Hallen aufgebaut, sogenannte Leichtbauhallen, und hat dann zum Beispiel auf dem Gelände des heutigen Wirtschaftshofes auch Ausstellungshallen gesetzt.
0: Ich bin nochmal bei den Sportanlagen. Die Leute mussten da ja jetzt irgendwie hinkommen. Haben sie jetzt einfach die Landstraße da nach Schmira und Gotha genutzt oder sind die da vom Gotha Platz aus irgendwie auf diversen anderen Wegen dahin gekommen? Denn das waren ja einige Leute, die da dann auch zum Fußball gegangen sind, die zu anderen Sportveranstaltungen gegangen sind. Die mussten da ja irgendwie hoch und runter. Wie haben die das angestellt?
1: Da haben Sie recht, Herr Ruder, die Linie 2 gab es noch nicht. Also man ist dann wahrscheinlich mit der Straßenbahn bis zum Gotha Platz gefahren. Da war der Eingang vom Kulturpark Zürichsburg damals. Man hat später dann an der Höhe der Tankstelle, da wo heute die Stiftung Naturschutz im Spielplatz ist, da hatte man dann in den 1955 auch schon Eingang errichtet. Nicht an dem heutigen Platz, sondern etwas tiefer. Und man hatte natürlich auch den Zugang vom Südeingang schon hoch auf die Flächen, sodass man auch von Hochheim und vom Luisenpark hoch auf die Sportplätze kam zu Fuß.
0: Der jetzige Eingang Gotha Platz, war das schon immer ein Eingang für diese Anlagen?
1: Ja.
0: Aha. Dann mal weiter. Im Oktober 1945 gab es in Erfurt an anderer Stelle wieder eine regionale Gartenschau dieses Dingens da an der Thüringhalle. Durch den Platzmangel wurde danach die Errichtung einer neuen Anlage auf dem Syriaksberg beschlossen, die sich an den Gestaltungsprinzipien der Reichsgartenschau orientierte. Eröffnet wurde diese Anlage am 6. Juli 1950 als Gartenschau unter dem Motto Erfurt blüht. Wo genau war jetzt diese erste Gartenschau, flächenmäßig angeordnet?
1: Die war flächenmäßig angeordnet, also die Besucher sind zum Gotha-Platz reingekommen. Das war der Haupteingang damals für diese Gartenschau und das Gelände endete so in Höhe Danaki, so wie ich die Linie gezogen habe. Und es waren große Flächen im Bereich des heutigen Danakils, Ausstellungsflächen, aber auch am Südhang. Es gab schon die ersten Ideen zur Nutzung des heutigen Irisgartens, den hat man damals schon genutzt. Und auch die Flächen vor der Zürichsburg, dem heutigen Skulpturengarten. Dort hat man auch schon die ersten Strukturen angelegt, Wegestrukturen, die man auch heute noch erkennen kann. Die sind seit dieser Zeit gleich geblieben, wenn man auf die Pläne schaut.
0: Naja, und wie ist das mit Kultureinrichtungen, die da irgendwie um 1950 entstanden sind? Was ist da noch da oder was hat man da errichtet?
1: Man hat vieles mobil errichtet, was man später wieder umgesetzt hat. Man hat aber zum Beispiel die alte Verwaltung, die ich sagte, schon genutzt. Man hat die Sternwarte dann genutzt, zum späteren Zeitpunkt zumindest als Kultureinrichtung. Und man hat die ersten Strukturen auch im Förstergarten angelegt, die Terrassen angelegt, dort mobile Pavillons aufgebaut, die man später natürlich dann, als man dann den Garten zu Ehren von Karl Förster angelegt hat, wieder umgebaut hat. Aber das sieht man gut auf dem Plan von 1950, was da an Strukturen schon da war. Und Herr Ruder, ich darf nicht vergessen, es gab damals eine Kleinbahn. Also Mobilität war damals auch schon ein gewisser Punkt, so wie heute auch. Menschen, die vielleicht Beeinträchtigungen haben und nicht so gut laufen können oder auch Leute, die gerne mal mobil unterwegs sind, die konnten damals mit einer Dampflok durch den Park fahren.
0: Also jetzt, damit das die Leute auch richtig verstehen, durch den Park fahren, war das jetzt so eine Bahn, die im Kreis gefahren ist, oder aber sind die Leute irgendwie vom Gotthard Platz aus hochgefahren?
1: Die ist im Kreis gefahren. Der Bahnhof, der Hauptbahnhof, der war im heutigen Spielplatzareal, da wo der Rundbau ist. Und dann hat die Bahn eine Runde gedreht, gab mehr, ein oder zwei Modelle. Also der Herr Maulhardt hat ein Bild mitgebracht von Moritz. Ich habe ein Bild im Archiv gefunden von der Bahn, die hieß Lisa, von der Zugmaschine. Und leider gab es das nur wenige Jahre. Die ist dann nach Dresden weitergegeben worden. Und 1961 hat man das dann schon mit Benzin und mit einem IGA-Express dann betrieben.
0: Heißt das jetzt diese Bahn von 1961 immer noch?
1: Nein, da fuhr sie nicht mehr. Aber man sieht noch ein paar Spuren im Waldpark. So eine alte Trasse ist da noch erhalten geblieben. So eine alte Trasse, wo mal die Schienen lagen. Das kann man noch zumindest, wenn man das weiß, kann man das noch nachvollziehen.
0: Bei Förstergarten, mit

0: dann, oder 63 dann der Karl-Förster-Garten.
1: Was ist von Erfurt Blüht, also wirklich von den ersten Anlagen, jetzt heute noch irgendwie im Egerpark erhalten?
0: Na, auf jeden Fall Wegestrukturen, Mauerstrukturen, die ersten Mauerstrukturen, die man dann auch unten im Waldpark sieht. Das Gebäude, die alte erste Parkverwaltung, die alte Verwaltung, also das Gebäude zwischen dem heutigen Mainz-Pavillon und der Sternwarte. Das ist so ein Gebäude, was in der Zeit ausgebaut, erweitert wurde. Und ja, die anderen Gebäude gab es teilweise schon vorher. Die hat man schon halt genutzt, weil die auch schon vorher da waren.
1: Mir hatte jetzt eine andere Person mal gesagt, es soll da vor 1961 irgendwie zwischen Eingang Gotha Platz und jetzigen Gartenbaumuseum mal so eine Art Automatenstraße gegeben haben, dass da Verkaufsautomaten aufgestellt gewesen sind für Getränke und irgendwelche Essenssachen oder Kleinzeug. Was war das für eine Aktion?
0: Also wir haben intensiv recherchiert. Der Dietrich Hagemann, der hat mir das erzählt als Zeitzeuge und Egerpark-Freunde-Vorsitzender, der kennt das auch als Kind noch. Es waren wohl die ersten Automaten der DDR und die waren aufgestellt an der alten Verwaltung, Herr Ruder. Das war, gab es ein überdachter Bereich, da gibt es auch historische Fotos. Und da konnte man wohl auch Westcola kaufen. Also das wurde wohl auch mit so einem Sirup angemischt. Und das war wohl was ganz Neues damals, auch für die DDR-Bürger, dass es jetzt Automaten gibt mit einem Becher, ja, wo man dann sich das Getränk holt. Aber die waren wohl sehr oft auch ausverkauft oder defekt. Das lief jedenfalls nicht lange. Leider haben wir im Archiv keine richtigen Unterlagen dazu gefunden. Aber es ist ein spannendes Thema, wie das damals war mit den Automaten.
1: Und besagte Person hatte mir auch gesagt, es musste auch von 1961 irgendwie eine Art Kleintier schauen, eben an der gleichen Stelle zwischen Gotha Platz und Gartenbaumuseum gehabt, wo irgendwie sich die Leute, ne, irgendwie so Hasen oder sowas ähnliches da in Käfigen anschauen konnten und da eine Art Kleintierschau hatten. Was wissen Sie davon?
0: Ein Kleintier weniger. Ich glaube, es gab so eine Art Wildgehege mal dort unten in dem Waldpark. Aber das, da fehlen auch die Unterlagen. Also es sollte auch 1961 in dem Waldpark eine Campingschau gegeben haben. So sagt es zumindest der Flyer von 1961. Aber man findet leider, haben wir noch keine Unterlagen im Archiv gefunden, was konkret dort gemacht wurde. Also es bleiben noch viele spannende Fragen unbeantwortet.
1: Also liebe Leute, ihr merkt das jetzt schon, dass viele Fragen sich hier schon in diesem Gespräch auftun. Und da ihr jetzt erst einmal das Gesagte sacken lassen könnt, spiele ich jetzt mal ein paar Takte Instrumentalmusik.

0: Jawohl, und weiter geht das mit dem Gespräch zum Egerpark. Erfurt blüht 1950. Ja, was wurde so zwischen Erfurt blüht und der eigentlichen Eröffnung Internationale Gartenbauausstellung 1961 so alles verändert oder neu errichtet im Bereich vom jetzigen Egerpark?
1: Das war einiges, Herr Ruder. Man hat die Flächen der heutigen Staudenschau angelegt. Da hatte man 1955 schon zur Samenexportschau schon Staudenflächen gezeigt. Dort hat man dann die Wasserachse gebaut, die bis heute da ist. Man hat die ganzen Ausstellungshallen errichtet bis zur Eröffnung 61. Man hat den ganzen Festplatz gebaut. Man musste ja auch einiges zurückbauen. Da zur Samenexportschau gab es ja eine Obstanlage noch im Bereich der Tankstelle dort. Es gab Ackerflächen, die urbar gemacht werden mussten, Wiesen angelegt werden. Das große Blumenbeet musste gestaltet werden. Und es war ja in großen Teilen dort auch eine kahle Fläche. Sie mussten ja jetzt auch raumbildende Gehölze pflanzen, auch was in die Höhe bringen. Da kamen aus der Baumschule, spät aus Berlin kamen da schon Großgehölze, die mit Autokran damals gesetzt wurden. Das war auch schon ein Highlight, wenn die dort solche großen Bäume in Baumgruppen gesetzt hatten, damit das 1961 nicht so spillrig aussieht zur Eröffnung. Das waren schon Highlights. Also man musste ja dort das komplette Gelände dann für diese Schau 61 dann neu gestalten, die Wege bauen, überarbeiten, die ganzen Wasserspiele, die wir heute noch kennen, am Festplatz, im Dahlienbecken, im Dahliengarten, das hat man alles errichtet dann in diesem Zeitraum.
0: Zurückbauen, heißt das jetzt, dass im Grunde genommen die noch vorhandenen Sportanlagen bis einfach pauschal 1955 dann alle komplett verschwunden sind?
1: Ja, die mussten dann alle verschwinden und da ist nichts mehr davon da.
0: Aber man weiß ungefähr noch, wo was ist irgendwie
1: In dem
0: davon.
1: Plan von 1955 können Sie das genau noch ablesen, wo die zumindest die Tennisplätze waren, und auch in den anderen Plänen können Sie gut ablesen, wo damals der Sportplatz lag, der Tennisplatz und die anderen Anlagen, ja.
0: Und liebe Leute, andere Anlagen, was gar nicht mal so viele Leute hier wissen, das große Fußballstadion von Erfurt, das war auf dem Petersberg. Ist dann später halt zum Steiger kam und zum Steigerwaldstadion wurde. Am 26. August 1958 beschloss das Zentralkomitee der SED die Gründung der internationalen Gartenbauausstellung der DDR auf dem Syriaksberg. Ja, warum hat man das jetzt genau für dieses Gelände beschlossen?
1: Also zum einen, weil Erfurt eine Wahnsinns-Gartenbautradition schon hat, ist die Wiege des deutschen Gartenbaus hier in Erfurt, und weil man natürlich auch zwei erfolgreiche Schauen gemacht hat mit Erfurt blüht 1950 und auch mit der Samenexportschau 1955, zwei erfolgreiche Schauen jetzt nach dem Zweiten Weltkrieg gemacht hat. Ich nehme mal die Schauen vor dem Ersten Weltkrieg dort aus. Und da hat man in Berlin beim Zentralkomitee den Beschluss gefasst und auch beim RGW, also beim damaligen Rat für gegenseitige Wirtschaftshilfe, für die sozialistischen Länder eine sozialistische Gartenschau zu entwickeln. Also das gegenteilige Pendant zu der damaligen Bundesrepublik, wo man Bundesgartenschauen durchgeführt hat und das immer an wechselnden Standorten. Hier hat man sich entschieden, an einem Standort in Erfurt das durchzuführen. Man hat damals den Standort in Markkleeberg bei Leipzig, die Agra, für die landwirtschaftlichen Schauen festgelegt und Erfurt für die Gartenbauschauen auf Grundlage dieser Historie und vermutlich auch, sagen manche, durch die innerdeutsche Nähe zum Grenzübergang Eisenach-Herleshausen, weil in der Anfangszeit auch viele internationale Gäste aus der Bundesrepublik kamen, aus Holland, die auch sich hier mit Produkten beteiligt haben.
0: War die ganze Sache jetzt nur national geplant oder hat man auch schon dran gedacht, die Sache für die sozialistischen Bruderländer zu erweitern?
1: Man hat das schon international geplant, auch in dem ersten Jahr. Und man hat dann die Hallen auch den jeweiligen Ländern zugesprochen. Also die Halle 7 war die Halle der Sowjetunion vom großen Bruder. Der hatte die größte Halle gegenüber vom Festplatz. Und so gab es dann für die jeweiligen Länder, die sich beteiligt haben, CSSR, Halle 2, Ungarn, Halle 3, Rumänien, hatten dann die jeweiligen Länder ihre Ausstellungshallen und haben dort ihre Themen präsentiert. Und die heutigen Hallen, die man im Park sieht, die Holzhallen, die noch da sind, 2, 3, 4, das waren die, früher die Hallen 11, 12, 13, weil die Nummerierung anders war. Es ging vom Haupteingang zur Halle 1 und dann rechts rum in die Nummerierung und dann links Richtung Park. Das waren die Hallen, die waren der DDR vorbehalten. Und da hat man Zierpflanzenbau gezeigt, Floristik und Gemüse.
0: Heißt das jetzt, dass es viel mehr Hallen gegeben hat, die jetzt im Grunde genommen im Bereich vom Mitteldeutschen Rundfunk, aber vielleicht auch noch ein paar Meter weiter bis zur Messe sich befunden haben?
1: Ja, auf jeden Fall. Also Herr Ruder, Sie müssen sich vorstellen, zur Eröffnung 1961 war das Gelände so groß, wie man jetzt den Egerpark kennt, plus diese Gebäude, die auf dem Nachbargrundstück, sage ich jetzt mal, stehen mit dem MDR und dem Kinderkanal. Also es gab die Hallen 1, das ist noch im Egerpark, 2, 3, 4, 5, 6, 7, 8, 9, 10 zur Gothaer Straße. Und das waren die Ausstellungshallen, die 13 Hallen 1961. Und man hat das Gelände 1966 nochmal erweitert, von 56 Hektar auf über 100 Hektar und hat dann noch die Halle 14 dazu gebaut. Das ist gespiegelt die Halle 7 nochmal im Geländeteil gen Westen und hat dort noch große Flächenerweiterungen vorgenommen und weitere Ausstellungsflächen geschaffen.
0: Die Vergrößerung der Fläche, es gibt da ja kurz vor der Straße, ich sage es einfach mal von Schmierer nach Hochheim runter, noch diesen großen Parkplatz, der jetzt einfach, naja, als schöner großer Parkplatz dient, hat diese Fläche mit allem Drum und Dran wirklich bis zu dieser Straße von Schmierer nach Hochheim gereicht?
1: Ja, Sie sehen das gut noch an der Rahmenpflanzung. Also eine Rahmenpflanzung ist so eine Gehölzpflanzung, die eine landwirtschaftliche oder gärtnerische Nutzfläche einrahmt. Und man sieht an dieser Rahmenpflanzung noch diese Ausmaße. Man sieht zum Teil auch die alten Zäune noch. Und bis da hoch ging das Feldgemüse. Hinter dieser Halle 14 oder gegenüber dieser Halle 14, da war früher der Westeingang. Wenn Sie heute gedanklich draußen an der Messe stehen, links den ehemaligen Realmarkt sehen und gegenüber den Parkplatz, den anderen Parkplatz der Messe, das war früher der Parkplatz des Westeinganges und dort gingen die Besucher rein und dann kam dort oben erst noch das Feldgemüse und die Rosenschau. Also es war unwahrscheinlich groß. Man hatte 4 gleich große Schläge für den Gemüseanbau. Man hatte dort einen Brigadestützpunkt Feldgemüse. Das war ein Demonstrationsobjekt, um zu zeigen, wie man im Sozialismus Gemüse anbaut und Obst anbaut. Man hatte eine Laichkühlfläche, eine Riesendemonstration. Demonstrationsfläche für Gewächshausanlagen, eine Erdwirtschaft. Man hat die Komposterde nicht wie heute einfach irgendwo gekauft, man hat die selbst hergestellt, Lauberde, Komposterde. Man hat Folienzelte gehabt und man hat auch demonstriert, wie man unter modernen Gesichtspunkten Gemüse anbaut im Gewächshaus mit der Technik Wasser, erdlose Kultur, mit der richtigen Steuerung. Und das war damals alles Lehr- und Leistungsschau.
0: Heißt das jetzt, dass sich diese von Ihnen erwähnten verschiedenen Sachen im Grunde genommen zwischen Messehalle und der Straße von Schmierer nach Hochheim befunden haben?
1: Richtig, richtig.
0: Und wenn man jetzt die besagte Straße runterfährt, das, was da im Grunde genommen, wenn man also wirklich runterfährt nach Hochheim, links zu sehen ist an Gehölzen, im Grunde genommen bis zur Einmündung der Wartburgstraße, und auch denn zum Rot-Weiß-Gelände sind das noch Gehölzanlagen, die naja, die Begrenzung früher gebildet haben.
1: Genau, rudimentär, ja, auf jeden Fall. Auch die älteren Bäume, ja, auf jeden Fall.
0: Und diese Rot-Weiß-Anlage, weil mir das gerade jetzt einfällt, gab es die seinerzeit da auch schon oder ist die später entstanden?
1: Das weiß ich nicht genau. Man meint im Gebreite, das angelegt hat. Aber ich würde es vermuten, dass das sicher auch in der Zeit mitgemacht wurde, aber da bin ich mir nicht sicher. Es könnte später gewesen sein.
0: Gesamtplaner und Ausführungsleiter des Bauvorhabens war Reinhold Lingner und am 28. April 1961, also vor jetzt etwas über 65 Jahren, wurde dann die erste internationale Gartenausstellung der sozialistischen Länder eröffnet. Was konnten sich die Leute da alles anschauen, was durften Sie in diesen Monaten alles an schönen Sachen erleben?
1: Es waren auf jeden Fall, es kamen 3,5 Millionen Besucher im ersten Jahr. Das war ein Wahnsinnserfolg. Ist unvorstellbar heute, was das für Besucherzahlen gewesen sein müssen. Das wurde auch beworben. Sie konnten Tickets kaufen von Warschau mit dem Zug bis nach Erfurt, haben wir Flyer im Archiv. Es war alles durchgeplant und durchorganisiert, wie sie auch als Besucher herkamen. Es gab selbst Brigade Flyer, würde ich sagen, wo man die ganzen Brigaden hierher geschickt hat zum Brigadeausflug, und die sollten dann auch auswerten für zu Hause, was sie alles gesehen haben. Und gesehen haben sie unwahrscheinlich viel. Rosen schauen, Floristik schauen, Gemüse schauen. Es gab den Maschinenplatz, Technik. Man hat gezeigt, wie die Mechanisierung im Gartenbau und in der Landwirtschaft erfolgt. Das war ja damals ein Riesenthema, wie man sich die Arbeit erleichtert, wie die erste Technik Einzug hielt in den ganzen Betrieben. Man hat die sogenannten Erfurter Stellagen gehabt. Die ganze Lindenstraße war voll, weil man dort die ganzen Topfpflanzen gezeigt hat, der Erfurter Samenzüchter. Ja, man brauchte ja ganz viele auf den Stellagen Töpfe. Man musste das bestäuben. Man hat die neuen Züchtungen präsentieren wollen. Man hat auf dem Blumenbeet von Adelise Lingner die ganze Pracht gezeigt, der ganzen Sommerblumen. Alles, was in Erfurt gezogen wurde, wurde dort oben präsentiert. Das war eine Lehr- und Leistungsschau der Erfurter Betriebe im Egerpark.
0: Naja, und wie war das denn 1961 mit kulturellen Veranstaltungen?
1: Auch die gab es. Wir waren nicht nur ein Gartenpark, sondern auch ein Kulturpark seit jeher. Es gab das traditionelle Lichterfest, was es auch heute noch gab. Es gab damals das Pressefest, was von der Zeitung Das Volk veranstaltet wurde, und viele andere Veranstaltungen. Es gab Tanzbälle in der Glashalle, gab es Dahlienbälle, Tanzveranstaltungen. Es gab auf der Freilichtbühne viele Veranstaltungen. Da gab es abends Kino, da gab es Tanzveranstaltungen. Also es gab unwahrscheinlich viele Kulturveranstaltungen im Egerpark, die auch sehr gut besucht waren.
0: Denn das war ja was Besonderes. Und irgendjemand hatte mir mal erzählt, ich weiß es aber nicht, ob das schon 1961 oder dann etwas später gewesen ist, dass die vielen schönen Gemüsesachen, die man da ja dann auch sich anschauen und auch essen konnte, naja, irgendwann hatten die ein Verfallsdatum und sind dann im Gebiet der Stadt verkauft worden. Was wissen Sie davon?
1: Also wir haben es zumindest in unseren Unterlagen gefunden, dass sich die Besucher massiv beschwert haben, wenn zum Beispiel die Ungarn oder die Rumänen die schönsten Pfirsiche ausgestellt haben und man hat sich die Nase platt gedrückt, weil man die Pfirsiche nicht kaufen konnte. Und es gab dann auch die Ideen oder auch die Direktiven, auch im Egerpark solche mobilen Verkaufsstellen aufzustellen. Es gibt also auch Archivbilder, wo man im Park ganz viele kleine mobile Verkaufsstellen sieht, wo nicht nur eine Bratwurst verkauft wurde, sondern der Blumenkohl, die Sauerkirschen, die Süßkirschen, was gerade so reif war, oder das, was in der Halle war und vielleicht verkauft werden musste. Da sieht man Bilder, aber ob da nun jeder in den Genuss gekommen ist, das kann ich jetzt nicht sagen. Ich weiß nur, dass da immer ein mächtiger Run gab auf diese besonderen Früchte.
0: Besagte Informationsperson hat mir gesagt, es war sehr schwierig auf dem Domplatz, denn da halt überhaupt noch was abzubekommen, weil die Schlange denn sehr lang geworden ist. Aber es ist ja auch verständlich. In den Folgejahren gab es die Vergrößerung der Fläche, über die wir ja schon gesprochen haben. Es wurde viel gebaut, und dann waren da ja 1974 die Arbeiterfestspiele und die erste Quadrinale des Kunsthandwerks der sozialistischen Länder. Ach ja, komplizierter Begriff. Was hat sich zwischen 1974 und 1989 gegenüber der Eröffnung 1961 alles noch verändert? Denn ich weiß von vielen Bauvorhaben, also was ist da neu hinzugekommen oder auch verschwunden?
1: Da ist in der Tat nicht mehr allzu viel dazugekommen. Es war ja dann der Garten schon angelegt. Man hat in dem oberen Bereich den Rosengarten angelegt in den 80er Jahren, oberhalb des Westeingangs damals hinter der Halle 14. Man hat ein zentrales Heizkraftwerk gebaut, worauf ich dann nachher nochmal zu sprechen komme, wenn wir um das Thema Rückbau kommen. Und man hat auch für die großen internationalen Rosenschauen dann auch Flächen gebraucht im Park, weil teilweise die Flächen nicht ausreichten, um jetzt bestimmte Rosen auch zu zeigen, wenn große Rosenschauen waren. Das heißt, auf der Blumenwiese rund um die Pavillons gab es deutlich größere Pflanzungen, wo man teilweise auch zu großen Rosenschauen dann was präsentiert hat.
0: Ich habe da auch was gelesen, dass es da ein Baumschulgelände gegeben haben soll. Was ist damit gemeint?
1: Also auch das, man hat natürlich auch gezeigt, welche Baumschulprodukte in der DDR verkauft werden. Also wir hatten nicht nur einen Baumschulgarten, wir hatten auch einen Bienenweidegarten, wir hatten eine Bärenobstanlage. Alles das, was 61 schon bei Herr Ruder in Klein da war, auf dem Kleingelände, hat man mit der Geländeerweiterung 1966 noch eine Nummer größer aufgebaut und etwas größer in diesem neuen Geländebereich präsentiert, auch die Anfänge des ersten Schulgartens. Es gab dann einen größeren Schulgarten, der kam hinter die Laichkühlfläche oben am Brigadestützpunkt Feldgemüse und Mustergärten für Kleintierhaltung. Die Versorgung der Bevölkerung war wichtig, also nicht nur mit Gemüse, sondern dass man auch Braten in der Röhre hatte, sage ich mal, ein Kaninchen oder Tauben oder Bienen. Da konnte man jetzt als Besucher sich auch anschauen, wie kann ich dann auch so eine Nutzung in meinem eigenen Garten machen mit der Laube und dann noch ein paar Tiere halten. Das waren so Themen, die dann damals auch eine Rolle gespielt haben.
0: Und ganz spannend fand ich dann auch, es gab da oben eine Parkbibliothek und einen Lesegarten. Heißt das jetzt, die Leute konnten da sich in der Bibliothek ein paar Bücher ausleihen und sich ein paar Meter weiter in den Lesegarten setzen?
1: Genauso war das. Eine wunderschöne Anlage, leider zurückgebaut worden in den 90er Jahren. Das war neben dem Aussichtsturm ein sehr schöner Garten und die Bibliothek gibt es heute noch, die Bücher im Deutschen Gartenbaumuseum. Aber zum Spielplatz nochmal zu kommen, die Arbeiterfestspiele im Zuge der Arbeiterfestspiele ist der Spielplatz neu geplant worden. 30.000 Quadratmeter neue Spielfläche, ein Sport- und Spielkomplex hieß es damals. Nach ganz modernen Gesichtspunkten sind da errichtet worden, bis hin auch zum Erwachsenenspielen. Ja, wenn ich jetzt an Schach denke, an Kegeln, an Minigolf, das war damals alles schon da und in den Mittelpunkt dieses Spiel- und Sportkomplexes hat man diesen Rundbau gesetzt. Diese abgeworfene Raumkapsel, die da heute noch steht, Architekt Klaus Thiele aus Potsdam, und ist eine wunderschöne Anlage.
0: Und diese wunderschöne Anlage, dieser Spielplatz, existiert die heute noch in dieser Form oder aber wurde die mal verändert?
1: Der existiert heute noch in seiner Form, aber ist natürlich aufgrund der Spielgeräte auch verändert worden. Es gibt noch Elemente, die sind zurückzuführen, wie das Gesicht, was am Planschbecken steht. Das Planschbecken ist auch in seiner Form noch da, nur das ist heute mit Edelstahl ausgekleidet, nicht mehr mit Beton. Es gibt die Elefanten noch am Spielplatz, es gibt das Nilpferd noch, es gibt den Rundbau als Gebäude. Und das andere, die Spiegeltechnik, hat sich natürlich verändert in den Jahrzehnten.
0: Liebe Leute, jetzt machen wir mal wieder ein paar Takte Musik, ehe es dann mit der dritten Runde mit dem Gespräch mit Herrn Lange weitergeht.

0: So, weiter geht es mit dem Eger-Spar-Gespräch mit Herrn Lange. Ja, dann kam 1989, dann kam 1990, es kam 1991 und in diesem Jahr gründete sich die Erfurter Garten- und Ausstellungs GmbH und 1995 wurde dann die aktuelle Ausstellungsfläche Eigentum der Stadt Erfurt. Naja, und danach hat sich das dann auch schon wieder geändert. Was passierte alles zwischen 1991 und 2025?
1: Herr Roder, in dem ersten Abschnitt, den Sie erwähnten, passierte einiges, was bei manchen auch tiefe Wunden gerissen hat, nämlich das ist die Dreiteilung, weil die ist natürlich auch mit einem schmerzlichen Verlust des Arbeitsplatzes verbunden. Sie können sich ja vorstellen, wenn so ein Gelände dreigeteilt wird und zwei Drittel nicht mehr gibt, dann braucht man auch nicht mehr alle Mitarbeiter, alle Gärtner. Es gab das Heizhaus oben in dem oberen Bereich, was die ganzen Gebäude versorgt hat. Das brauchte es nicht mehr, weil es muss ja dann ein kleineres Gelände bewirtschaftet werden. Und es gab damals auch mächtig Diskussionen um die Erhalt der IGA. Was passiert mit dem Gelände? Wie geht es weiter? In welcher Trägerschaft? Wie ist die Finanzierung? Es gab damals schon einen Wahnsinns-Investitions- und Instandhaltungsstau. Auch in den 80er Jahren schon hat man schon viel Pinsel saniert und hinrepariert. Und das war das Ende der DDR. Und das hat erst eine ganze Weile gedauert, bis sich das konsolidiert hat. Und auch seit 2003, seit wir bei den Stadtwerken sind, wurde stückweise dann auch dieser Investition und Instandhaltungsstau abgebaut. Und da sind wir auch sehr dankbar, dass wir dann auch mit der Buga dann den Park auch grundhaft sanieren konnten. Und es sind natürlich einige Gebäude weggekommen, die es heute nicht mehr gibt. Ich denke jetzt nur an die Gaststätte an der Sternwarte, neben dem Sternwarteturm, an die Gastronomie im Burggraben. Da gab es einen Sektkeller, da gab es eine Brückenkaponiere. Es gab ein Südcafé am Südhang, die Freilichtbühne musste schließen. Sie sagten schon, der Lesegarten mit der Parkbibliothek ist verschwunden, ist nicht mehr da. Die Zentralgaststätte als zentrales Bindeglied im Park musste abgerissen werden in Mitte der 90er Jahre. Das sind alle Gebäude, die verschwunden sind. Aber es gibt natürlich auch viele Gebäude, die dann auch oder wo man versucht hat, dann auch wieder was zu errichten, wie jetzt Danagil am Standort der Zentralgaststätte und das Gelände natürlich auch aufgewertet hat an vielen Punkten. Und natürlich musste man auch in den ganzen gärtnerischen Anlagen einiges tun. Da war auch vieles in die Jahre gekommen.
0: Verstehe ich das jetzt richtig, dass im Grunde genommen durch die Dreiteilung viel verschwunden ist und im Grunde genommen unterm Strich nur das Dalakil als großes Objekt neu hinzugekommen ist?
1: Nein, da ist schon viel mehr dazu gekommen. Also mit der Dreiteilung ist der Rosengarten, der jetzt in den 80er Jahren im oberen Parkteil angerichtet, im westlichen Parkteil eingerichtet wurde, der kam dann im Jahr 99, 2000 dann an den jetzigen Südhang. Also da sind die Rosen auch umgezogen. Wir konnten auch einige Rosen sichern. Natürlich sind Hallen verloren gegangen und auch Gebäude verloren gegangen, die natürlich auch in einem desolaten Zustand waren. Wenn ich jetzt an die Sternwarte denke, da gab es einen Brand in den 90er Jahren, das Gebäude konnte nicht gehalten werden oder auch die Zentralgaststätte, die sind verloren gegangen. Aber ansonsten ist der jetzige Park in seiner Denkmalstruktur komplett erhalten geblieben. So wie es 61 war, mit Ausnahme der Hallen, die es jetzt nicht mehr gibt, Halle der Sowjetunion und der Gebäude, die jetzt auf dem MDR-Grundstück stehen.
0: Naja, und dann gibt es doch da irgendwie, ich sage es einfach mal ganz einfach, so zwischen Danakil und Haupteingang so eine Art Gebäude, wo jetzt Natura 2000 oder sowas drin ist. Was ist das für ein Objekt?
1: Das ist ein Gebäude, was die Stiftung Naturschutz betreibt. Das ist auch eine Stiftung, was die in Thüringen Naturschutzprojekte betreut, das Grüne Band, also die ehemalige innerdeutsche Grenze und auch ein paar andere Projekte. Und die haben zum Beispiel mit uns vor 2 Jahren ein Naturgartenprojekt im Egerpark umgesetzt und dort wurde in der Kupatur des Gebäudes, was dort zu DDR-Zeiten gab, den sogenannten OGS-Markt, das ist vielleicht im einen oder anderen auch noch so ein Begriff, da wurden Obst, Gemüse, Speisekartoffeln hieß das, da gab es so einen Broilerverkauf und da gab es den Gemüseverkauf. Auf der Kupatur dieses Gebäudes hat man dieses Gebäude neu errichtet vor der Buga.
0: Und dann hatte mir eine andere Person auch gesagt, in so einem Kleingartenverein sein. Da hat die Person nachgefragt, 1990 irgendwie noch Disco-Veranstaltungen mitgemacht. Das muss doch so ein Objekt sein, was da ein bisschen versteckt liegt. Ist das richtig?
1: Richtig, das ist der sogenannte IGA-Club. Das war das Vereinsheim, das Clubhaus der Kleingärtner am Nordhang, direkt am Nordhang gelegen zwischen dem heutigen Japanischen Garten und Danaki. Dort war bis in die 2010er Jahre eine Diskothek drin, ja. Das stimmt.
0: Ja, also ich habe nach dem Gebäude etwas suchen müssen bei meiner Schleicherei auf dem Egerpark-Gelände. Ja, wie wird denn jetzt der Egerpark aktuell genutzt und bewirtschaftet?
1: Na, so wie das sich für einen Garten, wie ein als Gartendenkmal auch genutzt wird. Gell? Wir haben ja die Pflanzflächen, die Themengärten, die sich seit 1961 teilweise nicht verändert haben, wie den Irisgarten, den Karl-Förster-Garten. Wir haben die Staudenschau, die seit 1961 dort an dem Standort ist, den Skulpturengarten. Wir haben das große Blumenbeet als Markenkern, die große Blumenwiese. Und die Flächen werden natürlich auch zur Veranstaltung von den Besuchern benutzt, können natürlich auch als Ruhezone dienen. Der Spielplatz ist nach wie vor da, wird sehr gut angenommen von den Familien. Die Gastronomie wird genutzt und so ist das nach wie vor so, wie vor 65 Jahren. Ein Kultur- und Freizeitpark für die Erfurter, aber auch für darüber hinaus für die Touristen und für Menschen, die hier Erholung suchen und sich einen schönen Gartenpark anschauen wollen.
0: Wenn jetzt irgendeine Person doch sagt, ach ja, den Egerpark, den muss ich mir mal anschauen. Oder wenn eine andere Person sagt, naja, ich war jetzt lange nicht da oben, ich müsste da ja mal wieder hoch. In welchen Ecken des jetzigen Egerparks finden sich denn richtig schöne Besonderheiten, versteckte Schönheiten oder besondere Objekte, wo die Leute im Grunde genommen mal durch die Gegend schleichen müssen, um diese schönen Sachen zu sehen? Wo sollten sie hinschleichen?
1: Das ist eine sehr schwierige Frage, Herr Ruder, die Sie da gestellt haben. Also wir haben zum Beispiel eine sehr umfangreiche Skulpturensammlung. Das sind Auftragswerke, die man 1961 angeschafft hat für die IGA. Da haben viele namhafte Künstler der DDR mitgewirkt. Das ist eine sehr umfangreiche Sammlung. Ich denke da jetzt zum Beispiel an Christa Sammler, das Mädchen mit Apfel oder der Mundharmonikaspieler. Da gibt es ganz, ganz viele figürliche Plastiken, die Sie im Park anschauen können, was sehr schön ist. Erhard Steffke zum Beispiel, auch ein Architekt, der den Irisgarten geplant hat, der hat raumbildende Elemente geplant. Formsteinwände, auch ganz typisch, kennen Sie vielleicht aus den Neubaugebieten der DDR mit so großen Betonwänden, die gewisse Form haben. Da gibt es auch modulare Prinzipien. Für die IGA wurden die speziell angefertigt und in dem heutigen Bienengarten, Herr Ruder, dem früheren Bungalowgarten, stehen die sind diese Wände aus Keramik gebaut worden. Also ein wunderbares Einbauteil im Garten, was ich sehr mag.
0: Naja, und mit den Besonderheiten oder Schönheiten meine ich ja auch die alten Bäume oder ich meine auch andere schöne Pflanzen, egal jetzt welche Art. Wo sollten die Leute dahin schleichen, um sich solche Pflanzen, solche besonderen Pflanzen mal anzuschauen?
1: Na, da kann man in jeden Themengarten gehen, da gibt es besondere Pflanzen. Also die haben wir auf der Staudenschau, die haben wir auch jedes Jahr besondere Pflanzen. Das ist auch das Besondere im Park, dass wir so ein Reichtum, so eine Vielfalt bieten an Themengärten. Und da ist für jeden Gartenliebhaber etwas dabei. Egal, ob er jetzt ein Fan der Sommerblume ist, ein Kakteenliebhaber, dann geht er ans Danaki oder ob tropische Pflanzen mag. Oder ein Dahlien-Spezialist ist, dann geht er in Dahlien. Pelargonien haben wir eine große Sammlung. Ist er ein Irisfreund? Wir haben eine riesige Sammlung im Irisgarten. Ist er ein Freund der fernöstlichen Gartenkunst? Dann schaut er in den Japan-Garten, ist er ein Freund von Karl Förstern und seinen Staudensortimenten, geht er in den Förstergarten. Also wir haben eine so breite Palette, dass man das gar nicht so einfach mit ein paar Worten beschreiben kann.
0: Und wenn die Person Fan von Wasser ist, da gibt es ja auch diverse Wasserspiele, da gibt es auch die Wasserachse, die gar nicht mal so klein ist. Ich bin jedes Mal aufs Neue überrascht, dass es doch, naja, ein paar Meter Ausmaße hat, die ganze Sache. Aber Herr Lange, was plant der Betriebsleiter des Egerparks für die Zukunft?
1: Vielleicht, um den Satz zu ergänzen mit dem Wasserspiel, die Wasserachse hat 1800 Quadratmeter. Das ist schon eine Länge, gell? Das ist schon keine kleine Fläche. Aber die Herausforderung für mich, die sehe ich für mich als Betriebsleiter, als den Erhalt der Gartenanlage als Generationsaufgabe, den weiterzufahren und so zu erhalten, dass er für nachfolgende Generationen erhalten bleibt. Das ist für mich die wichtigste Aufgabe, dass der so erhalten bleibt. Dann haben wir die Herausforderung des Klimawandels. Was passiert mit unseren alten Bäumen, auch mit den Baumveteranen? Was passiert dann in den nächsten Jahren? Was können wir pflanzen? Wo müssen wir was verändern? Es wird immer trockener, heißer, das Klima. Und was auch ein Thema ist, demografischer Wandel. Es gehen viele Menschen demnächst auch in Thüringen in Rente. Wie begeistern wir junge Leute für diesen Beruf, den Gärtnerberuf? Das ist ja kein leichter Beruf. Jeder, der im Garten arbeitet, weiß, dass das auch mal mit Zwicken im Rücken verbunden ist und dass es auch beim Wetter schwierig ist. Und die Zipperlein nehmen zu, wenn ich 50 Jahre alt bin, tut mir der Rücken weh. Also fit ins Alter kommen, fit bis zur Rente, das sind die Herausforderungen, vor denen wir jetzt stehen.
0: Und was könnte man da in Sachen Kulturveranstaltung so in den nächsten Jahren oder vielleicht auch sogar schon Jahrzehnten noch alles über die Bühne bringen, bei dem vielen Platz, der da oben ist?
1: Da sitzen wir auch gerade dran, Herr Ruder. Wir arbeiten auch an einem Konzept. Da wird auch noch mal geschaut, welche Veranstaltungen haben wir gerade im Egerpark. Das sind nicht gerade wenig. Wie viel Personal haben wir? Was kann man in Zukunft noch machen? Welche Veranstaltungsformate machen auch Sinn? Was kann man dazu noch bringen? Und da sind wir auch dran und arbeiten natürlich sukzessive weiter. Wenn Sie aufmerksam in den letzten Jahren im Park waren, sehen Sie, dass wir viele neue Formate dazu bekommen haben. Es gibt seit ein paar Jahren das Winterleuchtenformat. Es gibt Fantasy Park, es gibt Comic Park, ganz neue Formate, die jetzt auch sich in den letzten 2-3 Jahren etabliert haben.
0: Liebe Leute, ihr habt bei den vielen Ausführungen jetzt mitbekommen, durch den Egerpark schleichen lohnt sich. Eine Stunde reicht da nicht, um wirklich in die ganzen Ecken zu kommen. Herr Lange, vielen Dank für das Gespräch.
1: Vielen Dank, Herr Ruder.
0: Damit, liebe Leute, geht es jetzt mit einem längeren Musiktitel weiter. Da muss ich mal auf meinen Zettel schauen. Das ist eine Coverversion. Im Original kommt der Titel Under a Violet Moon von Blackmore's Night mit Veröffentlichung 1999. In dem Fall ist das eine Single-Veröffentlichung von Rain's Still Night in Zusammenarbeit mit Fernando Pizarro.

0: Mein nächster Gast ist Herr Maulhardt, Peter Maulhardt, um das genau zu sagen. Er ist gebürtig in Erfurt-Hochheim. Wenn ich das richtig verstanden habe, ist er Jahrgang 1940 und er hat wirklich viel, viel, viel erlebt da im Bereich Syriaksberg, im Bereich internationale Gartenbauausstellung, im Bereich EGA. Hallo, Herr Maulhardt.
1: Ja, einen schönen guten Tag.
0: Wann hat bei Ihnen, Herr Maulhardt, der Bär gesteppt bei Veranstaltungen in der Zentralgaststätte?
1: Oh, das war die Tage und die Karnevalszeit, wenn wir vom KKH, also vom katholischen Krankenhaus, das war dann später der Träger, weil zu DDR-Zeiten durften wir als christlicher Verband ja solche Großveranstaltungen gar nicht organisieren. Wir hatten aber vorher über lange Jahre die Möglichkeit, über eingetragene Sportvereine, das war der Kegelclub Roland, immer da offiziell eine Genehmigung zu bekommen. Und später ging das dann nur noch über einen anerkannten Betrieb, das war das katholische Krankenhaus. Aber wir hatten auch noch andere Erlebnisse. Zum Beispiel, es wurde vorhin schon erwähnt, das Clubhaus der Kleingärtner. Es war räumlich kleiner, aber das war doch eine Oase, vor allem tagsüber, wenn die Kaffeezeit war. Da gab es viele Möglichkeiten. Da saßen die Rentner und wenn sie einmal sich festgesetzt hatten, dann war es mitunter dem Betreiber etwas im Verzehr zu wenig. Und da hat er mir gesagt, Herr Wilke, ich habe dann einfach Disco-Musik aufgelegt und so laut, dass die Rentner weggegangen sind und schon war Platz für den Nächsten. Ja, das waren so Dinge. Und einmal hatten wir von der katholischen Jugend eine Veranstaltung organisiert, aber wir hatten damals, das war nach 1960, bei uns im Betrieb, in der Genossenschaft, zwei Jugendliche, aber das war der Aufhänger, eine Tanzveranstaltung organisieren zu können. Und die entsprechenden staatlichen Behörden, die wussten ganz genau, was der eigentliche Grund war. Ja. Und hat es dann später nochmal merken lassen, beim nächsten Versuch, eine Veranstaltung anzumelden.
0: Naja, und Herr Maulhardt, bei welchen Konzerten in der Zentralgaststätte sind Sie richtig schön freudig durch die Gegend gesprungen, weil die Musik der DDR-Band so gut war?
1: Das kann ich so nicht mehr in Erinnerung sagen. Aber für uns Hochheimer und viele Städter waren halt die Zeit, wo wir Karneval gefeiert haben in der Zentralgaststätte. Ja, und es gab diverse Möglichkeiten, ja auch die Freude, Lebensfreude zum Ausdruck zu bringen. Und die waren vielfältig, das bindet sich nicht einig bis zur Veranstaltung.
0: Naja, und wir haben im ersten Gespräch ja schon von der Freilichtbühne gesprochen, die jetzt leider nicht mehr genutzt wird. Ja. Was haben Sie da für schöne Veranstaltungen miterleben dürfen auf der Freilichtbühne?
1: Es waren die Abende, die Filmabende. Ja. Und es waren immer ausgesuchte, interessante Filme. Und es wurde vorhin schon erwähnt von Herrn Lange, dass der Zugang zur Bühne und zu den Sitzplätzen wir mussten uns einen eigenen Weg bahnen. Und da gab es verschiedene Möglichkeiten. Zumal wir von Hochheim bis dahin auch mitunter eine Drahtschere mitbringen konnten, damit wir noch ein Loch in den Zaun schneiden konnten. Also das waren Dinge, wenn man sich irgendwas vorgenommen hatte, dann haben wir immer Wege gefunden, das zu verwirklichen.
0: Naja, heißt das jetzt, Sie sind sowohl zur Freilichtbühne, aber auch bei anderen Sachen mal durch den Zaun gekrochen und haben sich so Einlass verschafft zum Egerparkgelände oder Parkgelände?
1: Das war sehr selten, aber da wir nun bei uns, jetzt würde man sagen, den Nienburgweg hoch, von der Wartburgstraße zum Nienburgweg hoch, war ja früher auch mal ein Eingang und wir hatten eigentlich so ab 1960 auch eine gute Verbindung zur EGA. Wir haben in unserem Betrieb selbst Jungpflanzen herangezogen. Ich hatte Herrn Lange vorhin schon gesagt, ungefähr so 100.000 Studentenblumen für das große Blumenbeet. Und da ich einige Kollegen kannte, die auf der EK tätig sind. Und was uns immer gelockt hat, dass wir das Freibad mitgenutzt haben. Das war ja mehr so ein Rückhaltebecken, um wahrscheinlich im Brandfall das zu nutzen. Aber bei solchen Tagen, damals war es auch heiß, gab auch heiße Tage, dann haben wir schon mal mit dem Pförtner da oben, den wir auch gut kannten, einen Deal gemacht. Wir hatten ja immer einen Eintritt. Aber so kam auch mal zum Wasser.
0: Das passt jetzt ganz gut. Mir hat eine andere Person mal geflüstert, die, naja, gebürtig in Erfurt-Schmierer ist, in seinen jungen Jahren. Da sind sie durch den Zaun in besagtes Freibad, meistens dann so in den Abendstunden, und dann mal über den Zaun geklettert, dann reingesprungen, bis sie, naja, den Hintern voll bekommen haben von dem Aufsichtspersonal. Aber das war ein sehr interessantes Erlebnis. Wiederum für sie, aber halt auch für die Personen, die das dann auf illegaler Art und Weise gemacht haben, denn offiziell durfte man da ja von außen nicht rein.
1: Ja, wir haben uns eigentlich einen legalen Zugang geschafft, dadurch, dass wir viele Freunde hatten auf der EGA. Und wenn der damalige Direktor Lehmann mal vorbeikam und sich angesehen hatte, wer eigentlich noch zum Betrieb gehörte, da gab es dann schon mal eine Ermahnung: Sie haben eigentlich hier oben nichts zu suchen. Es ging alles glimpflich ab. Wir haben ja die Möglichkeit gesucht, uns einfach mal frech zu machen.
0: Jetzt möchte ich doch mal ganz vorne anfangen. Herr Maulhardt, was ist Ihre erste Erinnerung an das Gelände Syriaksberg?
1: Ha, das ist etwas außergewöhnliche Veranstaltung. Und zwar, was wir heute so selten wieder mal zu sehen bekommt, es war ein Hunderennen. Ein Hunderennen auf dem Sportplatz. Und wie stellt man sich denn vor, wie man dann Hunde motiviert, die Bestleistung zu bringen? Das war so, da war eine Seilwinde und vor den Hunden in 3 Meter Abständen war ein fellüberzogenes Etwas. Und das war dann nach dem Startschuss, ging es dann los.
0: Naja, und in welchem Jahr war dieses erste Erlebnis?
1: Das war ungefähr so 1950. Ja. Ja, denn wir waren öfter mal oben auf dem Gelände und die Sportstätten waren ja auch da, aber zum Fußballspielen und so diese Dinge, die man am Ort machen konnte, da sind wir nicht extra dahin gelaufen.
0: Und Sie hatten mir ja in einem unserer Vorgespräche schon gesagt, Ihre Familie war im Besitz von landwirtschaftlichen Flächen auf dem Syriaksberg. Wo genau befanden sich jetzt Ihre Familienflächen?
1: Die Familienflächen befanden sich da, wo jetzt das Kindermädchencenter ist. Ja, und bis dahin, ja, und dann war die staatliche Auflage, die internationale Gartenbauausstellung vorzubereiten, und man braucht entsprechend Grund und Boden. Und Sie haben ja vorhin gehört, durch Herrn Lange, dass es über 100 Hektar die Gesamtfläche erweitert wurde. Und damals waren die Gärtner und die Landwirte unterschiedlich bereit, Land zu verkaufen, weil, das klingt fast untypisch in den Ohren, der Quadratmeterpreis bei 20 bis 25 Pfennige betrug. Und nach der Wende, in dem Bereich, wo Bauland war, waren das plötzlich 250 bis 70 Euro der Quadratmeter.
0: Ich muss da noch mal nachfragen, heißt das jetzt Ihrer Familienlandwirtschaftsfläche, war das jetzt, naja, in dem Bereich, wo jetzt im Grunde genommen die Messehallen sind, war das da zu der Zeit Ackerland, wo irgendwie landwirtschaftliche Produkte angebaut wurden?
1: Ja, das gesamte Gelände war ja Ackerland, nicht von der besten Qualität, aber es wurde über Jahrzehnte durch intensiven Zuführung von Humus, vor allem Stallmist, der von den Genossenschaften auch hingefahren wurde, immer wieder die bodenverbessernde Maßnahmen durchgeführt. Es war ein karges Land, ja, und trotzdem geeignet für, mein Großvater hatte da Gemüseanbaufläche gehabt und die Niederschlagsmengen waren damals noch größer. Damals ist auch noch Gemüse gewachsen. Heute ist das unter solchen Bedingungen gar nicht mehr möglich.
0: Und die, ich muss es einfach mal sagen, Ostgrenze von ihrer entsprechenden landwirtschaftlichen Fläche. An welche Sportstätte grenzte die jetzt direkt an oder umgedreht, welcher der Sportanlagen grenzte direkt an ihre Landwirtschaftsfläche?
1: Es war ein Tennisplatz. Und zwar, wir hatten vorhin schon gehört, auch schon lange, dass der große Sportplatz und die Sportanlagen dort waren in dem Bereich. Und dann kam der Tennisplatz. Und für uns als Kinder, es war also die Abgrenzung eine große Bretterwand, damit die Tennisbälle beim normalen Spiel nicht wegfliegen konnten. Wenn natürlich mal ein Schmetterball war, der drüber wegflog, da kam niemand aus dem umzäunten Gebiet und hat im Gemüse nach den Bällen gesucht. Aber wenn dann unsere Großeltern oder die Helfer mal einen Ball gefunden haben, das war für uns Kinder, nach dem Krieg war es was Besonderes. Ja, man hatte ja, wer hatte denn noch Bälle, die sprangen? Später gab es Igelitbälle, aber wenn ich an meine Geschwister denke, die hatten aus Stoff, also es war so linsenförmig, der Stoff zusammengenäht und drin war Sägespäne oder Holzspäne. Und damit haben die gespielt. Ja, deswegen war ein Tennisball was Außergewöhnliches.
0: Das heißt also, sie haben dann sich schon immer mal gefreut, vielleicht auch schon gehofft, hoffentlich fliegt mal so ein Ding jetzt über den Zaun, dass wir dann wieder einen schönen Ball zum Spiel haben. Aber an das Hunderennen, an den Tennis, können Sie sich irgendwie noch an weitere Sportveranstaltungen erinnern, die da oben stattgefunden haben?
1: Nein, weil das hat sich später entwickelt, als das Steigerwald, jetzige Steigerwaldstadion, fertig geworden ist. Ich glaube, das war 1941, war halt noch mit dem Krieg ist das fertig geworden. Und da sind viele Sportveranstaltungen verlegt worden, weil das zentraler war.
0: Aha, also sind die Tennis- und die Hundegeschichten eigentlich das, was Sie in Erinnerung haben. Aber 1950, da hatten Sie mir schon gesagt, da sind Sie irgendwie mit einer netten Kleinbahn da oben durch die Gegend gefahren. Ist damit diese schon im ersten Teil erwähnte Bahn gemeint, diese Pioniereisenbahn? Was haben Sie da bei Ihren Rundfahrten durch das Gelände erlebt?
1: Für uns als Kinder war das natürlich eine Attraktion. Ja, die Pionierbahn kam ja aus Dresden, wurde damals leihweise der Stadt zur Verfügung gestellt. Und was hatten wir denn als Kinder für eine Möglichkeit, mal sowas zu erleben? Und so eine Rundfahrt mit dem Moritz oder ich glaube, es war noch eine andere Lokomotive und etwas, was sich bewegt, wo man dann einfach mal genießen kann. Das geht wahrscheinlich den Egerbach-Besuchern heute genauso, wenn sie durch ein Gelände gefahren werden und einfach mal genießen können. Ja, Kinder, mit Kinderaugen sieht man das anders, als wenn man jetzt mit dem Eger-Express durch Gelände gefahren wird und sagt, ach, hier möchte ich mal aussteigen oder ich habe es noch ein bisschen her geschafft und sehe mir was anderes jetzt mal den Skulpturengarten an oder den Japan-Garten und hat dadurch die Möglichkeit, so ein Gelände besser zu erschließen. Ich weiß zwar nicht, ob damals noch Zwischenhalt war.
0: Was haben Sie jetzt noch für Erinnerungen an die Zeit zwischen 1950 und ich sage jetzt einfach mal 1960? Da war doch noch irgendwas mit einer Kirschplantage.
1: Ja, einer meiner Onkel hatte in der Höhe der Tankstelle, also jetzt würde man sagen, beim EGA-Eingang Richtung Haltestelle vom EGA-Express, hatte er eine Süßkirschplantage. So. Und die hat er aber dann in den Stich gelassen, weil, wie man damals sagte, er ist nach dem Westen abgehauen. Ja. Und bei der Umgestaltung der IGA waren natürlich diese Flächen bei der groben Gestaltung, es musste einiges reduziert werden, aber ich glaube, 3 oder 4 Exemplare haben noch längere Zeit im Gelände gestanden. Aber für uns als Kinder war es natürlich interessant, mal Kirschen zu essen, ohne schlechtes Gewissen zu haben. Denn Obst und Gemüse und frisch vom Baum, das war immer interessant.
0: Und dann begannen ja irgendwann die großen Umbauarbeiten an dem Gelände. Naja, wie war das eigentlich? Sie waren ja dann schon paar Jährchen alt zu dem Zeitpunkt. Inwieweit mussten Sie da auf freiwilliger Basis, sei das jetzt noch als Leute von der POS oder auch schon in der Lehrausbildung, inwieweit mussten Sie da mitgestalten, die ganze Sache, damit das rechtzeitig fertig wird, bis 1961?
1: Also ich habe ja von 1954 bis 1957 bei der großen Samenfirma FC Hahnemann gelernt. Und das Interessante war, dass der Sohn von der Konkurrenz von Christensen, nämlich der Nils Lund, wir waren ein Alter und haben auch zusammen gelernt und haben uns auch gut ausgetauscht. Auch unsere Väter haben sich untereinander gut ausgetauscht. Aber dort Einsätze zu machen, das war eigentlich mir nicht mehr in Erinnerung. Warum? Wir hatten ja als Lehrlinge auch alle 14 Tage ein Wochenende, wo wir Bereitschaft machen mussten. Wir hatten Wochenenddienst, denn die Blumen, ja, alles, die Kulturen, die mussten ja bearbeitet werden. Musste Gewächshaus und Frühbeete, alles musste noch gelüftet und abgelüftet und schattiert werden. Und das war so eine Menge körperlicher Arbeit, dass wir von solchen Einsätzen auf dieser Fläche, ich würde sagen, verschont geblieben sind, weil wir haben uns genug krumm gemacht in der Arbeit.
0: Eine andere Person hier aus dem Radio hat mir eben genau dazu was erzählt. Die ist so jetzt Mitte 70, dass sie sich noch erinnern kann, dass sie im Grunde genommen als Schüler so 9., 10. Klasse da mehr oder weniger da zwangsweise hin mussten, um bei den umfangreichen Arbeiten mitzumachen. Aber das mussten ja auch viele andere Leute letzten Endes da machen, damit man überhaupt fertig geworden ist mit der Sache. Was wissen Sie von diesen Arbeitseinsätzen?
1: Es war so eine zentrale Aufgabe, die nicht nur die Stadt zu bewältigen hat, sondern das war einfach eine große, auch politische Entscheidung. Die musste vielfältig unterstützt werden. Und die Brigaden aus den Großbetrieben, die haben dort NRW, heute sagt man also nationales Aufbauwerk, geleistet. Ja, früher hat man noch gesagt Subotnik, das klingt auch noch etwas so, aber trifft den gleichen Kern. Es war das Anliegen, dass wir unserer Erfurter das Gelände so schön wie möglich machen. Und dazu muss man natürlich sagen, es waren ja nicht genügend Technik vorhanden. Wenn ich die Kanäle sehe, die damals geschachtet worden sind, Muschelkalk und mit Picke und Schaufel, da ist mancher Schweißtropfen vergossen. Aber das große, der ruhende Arbeiter am Haupteingang, der dokumentiert in seiner Gelassenheit, dass er mit seiner körperlichen Kraft und der Anleitung der anderen doch viel geschaffen hat. Und sicher, manchen hat das nicht gepasst, aber wenn die gerade hingingen, da gab es weniger Möglichkeiten zu sagen, nee, mir drückt das hier oder ich habe das und den Grund. Ja. Drückeberger gibt es immer. Aber das große gemeinsame Ziel war, wir wollten etwas aufbauen und das ist auch, wenn es so lange überdauert hat und heute noch steht, dann ist das wirklich eine sehr gute Investition für die Zukunft.
0: Ja, und dann war ja dann das Jahr 1961, es war die Eröffnung. Waren Sie selber bei dieser Eröffnungsfeier mit dabei?
1: Nein, ich war zu der Zeit in Quedlinburg und habe dort meinen Masterabschluss gemacht. Und wir hatten nur eine Exkursion von der Fachschule aus und waren einen Tag mit dem Bus nach Erfurt gekommen und hatten das Gelände inspiziert. Und wenn man nur einen Tag da ist, da sieht man nur einen Teil davon. Wie Sie vorhin schon mal sagten, man muss auch längere Zeit haben. Deswegen empfehle ich häufig Bekannten, geht dreimal hoch, ja, zu jeder Tageszeit unterschiedlich. Und ja, ihr könnt euch überall bewegen und ihr findet immer wieder Details, wie Sie vorhin schon sagten, dass Sie auch mal längere Zeit nochmal in die Ecken gucken wollen. Nicht, ob alles sauber ist, sondern, ach, da war ich überhaupt noch nicht.
0: Naja, konnten Sie denn während der Eröffnungsphase, die ja nur über ein paar Wochen, ein paar Monate ging, denn nach dieser Einzelfahrt irgendwie da nochmal rein und schöne Sachen erleben?
1: Ja, der Masterabschluss war dann im August Und danach war ich ja wieder in Erfurt. Und da war das selbstverständlich eine Dauerkarte oder eine Karte, weil man ist ja als Gärtner, ist man dann einfach mit der Natur verbunden und alles Neue vor allem. Weil es ja doch auch, ich sag mal, eine Möglichkeit war, die neuesten Dinge zu sehen und zu erleben und zu auch im Auge zu behalten, ob das nun Fragen der Züchtung war oder der Technik oder der modernen Gewächshauswirtschaft mit Hydrokultur und Staubbewässerung, alles so die Dinge, die man schon vom westlichen

0: Nun drei oder vier Dinge auf dem Eger-Gelände unter Denkmalschutz gestellt worden sind. Es sind nicht nur die Waschbetonflächen, ja, und viele andere Dinge, sondern einfach die Gestaltung, wenn man am Haupteingang reinkommt. Ja, diese Pyramiden, diese Klipperböden, also diese großen Pflanzschalen, die aus der Metallwirtschaft, wo die also früher ihre Kessel mit verschlossen haben, ja, die sind genauso alt, ja, wie Teile, zum Beispiel beim Kinderspielplatz, der Pavillon, der wieder mit viel Aufwand, aber denkmalgeschützt aufgebaut werden musste.
1: Ich habe für euch mal ein paar Takte wieder Instrumentalmusik, und das ist jetzt ein Klavierstückchen.

0: Gastronomie im Burggraben. Irgendwie war da jetzt gerade während der Musik noch von schönem Sekt oder sowas ähnlichem die Rede. Was war da los bei der Gastronomie?
1: Das war natürlich ein Highlight. In dem Burggraben gab es zwei Gaststätten. Einmal war es der Sektkeller und gegenüber, schräg gegenüber, der Weinkeller. Also alles in Gemäuern, die zum ehemaligen Festungsanlage gehörte. Und dort einen Platz zu ergattern, ich weiß, wenn wir mal, wir waren bestimmt zwei, dreimal im Weinkeller, da braucht man entweder Beziehung oder man musste jemanden kennen, oder das heißt, man musste rechtzeitig sein, da waren. Es war natürlich eine besondere Atmosphäre. Wer hat denn so einen herrlichen Gewölbekeller? Ja, das war damals was Außergewöhnliches. Heute gibt es in Erfurt viele Gaststätten, wo man diese aus Bruchstein gemauerten Gewölbe auch nutzen kann und dann natürlich ein besonderes Flair hat. Was es zu trinken gab, das war natürlich eine Sache. Vielleicht komme ich da extra nochmal später drauf.
0: Naja, und Sie haben sich ja während des ersten Gesprächs viele Notizen auf Ihren Zettel gemacht und da steht doch jetzt bestimmt was drauf, was Sie den Leuten unbedingt noch erzählen möchten von Ihren vielen Erlebnissen.
1: Ja, stellen Sie sich vor, da wir es nicht weit hatten, auf das EGA-Gelände, das ist ungefähr 200 Meter, da war der Kinderspielplatz immer ein beliebtes Stätte, wo man sich dann auch, wo die Kinder vielfältige Möglichkeiten hatten. Da denke ich zum Beispiel an die

0: kannten und die heute noch dastehen, mitunter nochmal frisch gestrichen, aber weil sie so abgewetzt wurden von den vielen Kindersitzen. Ja. Und ein besonderes Erlebnis, das war die Tage, als der Zoopark mit einem Elefanten auf der Eger war. Und unser Schwiegersohn, der hat, und unser Sohn, die haben dann die Möglichkeit bekommen, auf dem Elefanten zu reiten und natürlich von oben herab so zu sehen. Das war natürlich ein außergewöhnliches Gefühl. Erstmal vom Pferd hat einen schmalen Rücken, aber das Elefant, da musste man schon ganz schön breitbeinig sich festsetzen, aber da ein Elefant einen gemütlichen, ruhigen Schritt hat, dann passierte gar nichts, aber das war so. Oder wenn die Kinder auch heute noch bei den, oder die Enkelkinder mittlerweile, vielleicht in 2 Jahren schon der Urenkel, weil er läuft auch schon, dann bei den Pfeifen, ja, wo sie immer wieder unabhängig unterschiedliche Pfeiftöne hervorbringen können, das ist dann schon zu Dingen, an die man besonders denkt.
1: Naja, und an diese sogenannte Automatenstraße, sage ich jetzt einfach mal, oder an diese Kleintiergeschichten, was wissen Sie noch davon?
0: Also Trinkautomaten, das ist natürlich, der Trinkautomat, das war ein Highlight damals. Es war was ganz Neues. Wer hatte schon die Möglichkeit gehabt, im westlichen Teil Deutschlands mal sowas zu sehen oder beziehungsweise auch davon sich bedienen zu lassen. Und ich weiß noch, an der alten Verwaltung, da war ein Trinkautomat dran und da war immer stark belagert. Ja. Aber es gab ja auch auf der Eger damals so einen Intershop. Ja. Und der war in der einen Halle, wo jetzt die Trauungen mitunter möglich sind, und da passierte mir eines Nachts Folgendes. Dann waren Findige und haben den Boden unten aufgeschnitten und haben sie Zutritt verschafft. Was die alles rausgerumpelt haben, das wissen wir nicht. Aber das war ein Clou, an Westartikel reinzukommen, ohne nach dem Westen fahren zu müssen oder Westgeld zu haben.
1: Heißt das jetzt, damals haben Leute den Intershop beklaut, um sozusagen an das Zeug ranzukommen?
0: Ja, die haben nicht keinen Einbruch gemacht oben. Die haben also kein Tür oder Tor oder Glas aufgebrochen, sondern sind, weil der etwas hoch über dem Boden steht, glaube ich so 80 Zentimeter, ja, da sind sie liegenderweise haben sie den Boden auf, Fußboden aufgeschnitten und haben sich dadurch Zutritt verschafft.
1: Und bei den vielen, vielen schönen Beeten, Grünanlagen vor 1990, wo würden Sie sagen, also das ist mein Beet gewesen, das ist meine Grünanlage gewesen, die ich als richtig schön, richtig scharf empfunden habe?
0: Das ist gar nicht so einfach zu verantworten. Es gibt, die Jahreszeiten spielen eine Rolle. Ja, das große Blumenbeet hat mich immer wieder fasziniert, vor allem, weil es den Gestaltern gelungen ist, über die ganzen Jahrzehnte die Elemente so miteinander zu verbinden, dass die farblichen Effekte und die Wuchshöhen der einzelnen Pflanzen eine Harmonie erbrachten. Das natürlich ein teures Unternehmen ist, weil die Einzelpreise oder die Gruppenpreise für die Pflanzen ja auch sprunghaft angestiegen sind, war damals der Wunsch, ein grünes Band reinzubringen. Und ich glaube, wenn man das grüne Band, würde die Gesamtfläche um 20 oder 25% verringern. Ja, und das hat natürlich auch doppelten Effekt. Erstmal brauchen wir nicht so viel zu pflanzen. Auf der anderen Seite ist es die Möglichkeit, dass die Menschen mal ganz bewusst durch das Blumenbeet gehen können und sich die Pflanzen auch von der anderen Seite, nicht nur vom Hauptweg, ja, ansehen können, sondern einfach mal viel näher rankommen.
1: Naja, und bei diesen vielen schönen Sachen, bei diesem großen Blumenbeet, bei den kleinen, beim nah rankommen, Naja, da haben Sie ja bestimmt auch mal was gesehen, wo Sie trotz der Jahreszeiten gesagt haben, also für mich ist jetzt hier das Schönste, was ich da zwischen 1961 und 90 so erleben durfte.
0: Oh, da stellen Sie mir eine Frage, die schwer zu beantworten ist. Für einen Gärtner hat jede Pflanze einen Ausdruck und jede Pflanze hat ihren Reiz und jede Pflanze ist in der Art, wie sie steht oder wo sie steht, immer auch wieder anders zu beurteilen. Wenn ich in den Bioniengarten, in den Pfingstrosengarten gehe, bei der Sternwarte, ja, wenn die blüht, dann ist es ein Aha-Erlebnis. Gehe ich in den Japangarten, ja, und stehe da und sehe die Rhododendron und blicke auf die Stadt, den Dom und Sever mit einer Silhouette, wie sie von dem mit dem Vordergrund die blühenden Rhododendren nirgendwo erleben können. Und da gibt es viele Dinge, oder stehe im Irisgarten, ja, und blicke auf die Stadt Richtung Stadion. Und wenn ich im Irisgarten stehe, dann erinnere ich mich immer noch an einen braunen und ein etwas, was war denn hier los bei der Gestaltung des Geländes, und zwar folgendes. Der Irisgarten war ja früher mal Steinbruch. Und als die großen Pestepidemien waren, ja, damals, glaube ich, im 17. Jahrhundert, da sind ja in den Dörfern über 9000 Tote gewesen und in der Stadt auch bei 8000 Toten. Und die mussten ja außerhalb der Stadt beerdigt werden. Also hatte man aus dem Steinbruch ein Massengrab gemacht. Und als die Irisgarten errichtet wurde, fand man Knochen, hat gesagt, mein Gott, was war hier los? Ja, das sind Dinge, mittlerweile ist Gras drüber gewachsen, wie man so schön sagt. Man hat aus dem Steinbruch und aus dem Massengrab ein herrliches Gelände gemacht. Und wenn man dann zur Blütezeit der Iris, egal von oben nach unten oder von unten nach oben kommt, und dann die Wege durchwandert und sieht, was eigentlich auch für einen Wandel innerhalb von ein paar hundert Jahren Menschenhand gemacht sich entwickeln kann.
1: Diesen Einwand, dieses Argument, diese Aussage, ein Steinbruch auf dem Syriaksberg, das ist für mich jetzt wirklich ganz neu, aber das ist wiederum auch ganz spannend für die Leute, dass sie mal wissen, was da oben alles so gewesen ist. Ne? Das Kloster, dann die militärische Anlage, zwischendrin irgendwie dann noch ein Steinbruch für die vielen Bauvorhaben in der Stadt. Aber ich muss doch noch mal nach Ihrem Zettel jetzt fragen, Herr Maulhardt. Da steht doch bestimmt noch irgendwas Interessantes drauf, sei es jetzt auf der Vorder- oder der Rückseite, was für die Leute noch erwähnenswert ist.
0: Ja, erwähnenswert ist der große Umbruch, der 1989, 90 kam mit dem Gelände. Und der Herr Lang hat schon gesagt, es waren ja für viele und einige kenne ich persönlich, die oben, ob das das Gemüsebau oder Obstbau unter sich hatten und die damit zusammenhängenden Beschäftigten, war es doch ein Loslassen müssen. Und das, die große Frage, kann sich Erfurt so was leisten? Und weil die Erfurter so viel gute Erfahrung gemacht haben mit diesem wunderbaren Garten, waren bei diesen Demonstrationen, ja, wo die Beschäftigten mit ihren Plakaten zum Erhalt aufgerufen haben, wo sie durch die Stadt gelaufen sind, die fanden sehr viel Widerhall. Warum? Weil man kann sowas nicht einfach platt machen. Wer hat denn sowas Gewachsenes? Und Herr Lang hat schon gesagt, diese Möglichkeit, als damals das Gelände erschlossen wurde, ja, das neue Gelände mit den Starkbäumen. Und wenn man heute schaut, ja, Starkbäume, ja, was die so für einen Schatten spenden. Und ich vergleiche das immer mit den Bundesgartenschauen, die ich mit meinem Vater 1954 das erste Mal gesehen habe in Kassel. Da haben die aus einer Mülldeponie wurde eine Anlage gemacht. Oder später in Köln, ja, auf der Mittelinsel wurde eine große Anlage gemacht. Und wir merken das jetzt auch bei der Landesgartenschau in Leinefelde, ja, bis so eine Anlage erst einmal eine Harmonie hat, dauert das Jahrzehnte. Und das ist eben Deswegen ist es so wichtig, wir kämpfen um jeden Baum und wir sind unseren Stadtvätern und allen, die positiven Einfluss haben, dankbar, dass so viel Grün erhalten und wurde und auch in Zukunft erhalten wird.
1: Grün erhalten wurde. Ich bin ja jemand, der unseren damaligen Oberbürgermeister Richard Breslau immer wieder bewundert, ja, der ja wirklich die Weitsicht hatte, aus der ehemaligen Stadtbefestigung letzten Endes diese, naja, große Grünanlage im Bereich vom jetzigen Flutgraben, dann später den Flutgraben, aber auch die vielen anderen Sachen, die in dem Bereich entstanden sind an Grünlagen, überhaupt mal den Leuten darzubringen und dann auch umzusetzen, weil es ja auch einiges an Überzeugungsarbeit dann damals gebraucht hat, um das eben zu machen. Aber eine letzte Frage, Herr Maulhardt. Wenn Sie jetzt im Egerpark unterwegs sind, naja, wo gehen Sie da am liebsten hin? Jetzt mal Jahreszeit unabhängig oder aber wo gehen Sie am liebsten im Sommer hin? Wo gehen Sie zu den restlichen Jahreszeiten am liebsten hin?
0: Zur Zeit der Rhododendronblüte, da gehen wir natürlich in den Japangarten. Den damals der Herr Lipka als Architekt, Gartenarchitekt gestaltet hat. Ich weiß, der hat damals mächtig überzogen von dem, was es gekostet hat. Aber es musste auch, so eine Anlage musste auch, wenn es schon ein Japangarten ist, gewisse Kriterien erfüllen. Die Dezibelzahl hat einen gewissen Limit und um die Gothaer Landstraße abzuschirmen, mussten halt enorm viel investiert werden. Das zu der Zeit, wenn die Rhododendren blühen. Wenn die Pfingstrosen blühen, da geht man natürlich dahin, zur Sternwarte, wo in einer Fülle und einer Vielzahl. Ja. Wenn die Rosen blühen, der neue Rosengarten, das ist immer wieder eine Augenweite. Und der Irisgarten ganz zu schweigen, nicht nur weil unsere Tochter Iris heißt, sondern weil einfach jede der vielen Züchtungen dort eine Besonderheit ist. Oder ein Karl-Förster-Garten, gemütlich, mal gemächlich, dann vom Gotha-Platz hoch. Ja, und mein Weg zur Stadt führte immer wieder durch die Eger.
1: Herr Maulhardt, vielen Dank für die vielen Informationen.
0: Gerne.
1: Ach ja, ich sollte doch bald mal wieder mich in unseren wirklich schönen Egerpark begeben und da mal Zeit mitnehmen. Und das Gleiche könnt ihr dann natürlich auch machen. Und ich möchte jetzt noch mal gleich zu einer Veranstaltung kommen im Egerpark im Deutschen Gartenbaumuseum. Da gibt es die Sonderausstellung IGA 61, die DDR durch die Blume. Und diese Ausstellung thematisiert direkt die ganze Parkzeit von 1961, bis aktuell, ist interessant und auch hier benötigt man einiges an Zeit. Besonders empfehlen kann ich euch hier in dieser Ausstellung auch das Egerpark oder auch Egerpark Modell. Letzteres ist richtig, welches wirklich die Komplettfläche der ganzen Aktion da abbildet. Und demnächst gibt es hier dann auch noch ein Gespräch zu dieser Ausstellung. Damit wieder Musik. Was das ist, das sage ich euch dann hinterher.

Yeah, scharfes Teil. Im Original stammt der Titel Nothing Else Matters. Von Metallica mit Veröffentlichung 1991. In diesem Fall hat die Band Fantenplas aus Deutschland den Titel mal in ihrer Version neu eingespielt. Und das Werk findet sich im Album Occult 2. Damit schaue ich mal hier wieder auf meinen Linkzettel, denn eine Information habe ich noch. Hier in Erfurt auf unserem Petersberg, ja, naja, da finden sich direkt auf dem oberen Plateau einige Stellen, wo vor kurzem mal gebuddelt wurde. Einige von diesen Gruben sind bereits wieder verfüllt und da steckt ein farblich markierter Pflock drin. An anderen Stellen sind die Gruben noch teilweise oder ganz geöffnet. Das Ganze sind und waren aktuelle Suchschachtungen für die kommende Bepflanzung mit 21 Bäumen oder aber auch irgendwie so mehrstämmigen baumartigen Sträuchern. Jedenfalls soll auf der, naja, etwas kahlen Fläche da oben in den nächsten Monaten was gepflanzt werden, damit unterm Strich, wenn denn alles anwächst, wie es anwachsen soll, dann auch zum einen bisschen mehr Grün in Baumform erscheint und dann am Ende auch, naja, die ganze Gegend da ein bisschen verschattet und dann in den warmen Jahreszeiten auch für etwas Kühling sorgt. Aber was ist wirklich interessant ist an der ganzen Geschichte? Man hat bei den Suchschachtungen zum einen Reste von Nebengebäuden des ehemaligen Klosters da oben gefunden. Wenn ich das denn richtig verstanden habe, Reste von einem Keller, wird dann irgendwie auch so noch Anzeichen von irgendeinem Gang, der dann in ein weiteres Gebäude ging. Aber in dem Bereich waren eben halt zu Klosterzeiten, naja, Gebäude von einem der Wirtschaftshöfe oder vom Wirtschaftshof angeordnet und eben da gibt es noch Reste. Dann an einer Stelle hat man Grabstellen gefunden, direkt auch mit entsprechenden sterblichen Überresten. Und das Spannende hier ist, die Grablegung an dieser Stelle, wo man jetzt gegraben hat, dürfte so irgendwie um das Jahr 1000 oder vielleicht sogar noch davor erfolgt sein. Jedenfalls kann man, naja, mit größerer Sicherheit sagen, dass die entsprechende Grablegung, wo jetzt eben diese Reste gefunden wurden, vor der Errichtung der heutigen Peterskirche stattgefunden hat. Das Grabfeld selber war in groben Zügen bekannt, aber genau an der Stelle dann was zu finden, na gut, das war dann am Ende doch eine Überraschung. Und dann gibt es da ja auch gleich noch neben dem entsprechenden Amt für Archäologie und Denkmalpflege die Leonardskapelle. Das war ja früher mal eine Pfarrkirche. Und naja, das ganze Zeug dann auch von der engen Bebauung am Petersberghang vor Errichtung der Zitadelle. Aber ganz spannende Sache da oben mit dem Fund von diesen Grabstellen. So, das war's mit der heutigen Ausgabe von A bis Z Spezial. Wenn ihr die Sendung nachhören wollt, das könnt ihr gerne machen. Internetpräsenz von Radio Frei. Linke Seite, Menüpunkt Programm. Programmtabelle, Dienstag 15 Uhr für das Original. Und wenn ihr das dann nicht schaffen solltet, es gibt auch eine Wiederholung der Sendung. Und zwar in der auf das Original folgenden Woche, Samstag, 8 Uhr. So, jetzt ist hier aber bald Schluss.
aber auf meinem Zettel steht noch was drauf. Am 18. September 2026, 15 Uhr, ist das Informationsmagazin A bis Z an der Reihe. Inhalt: Erste Hilfe, weil es ja jetzt auch einen Tag der Ersten Hilfe gibt, aber man erzählt euch da nicht irgendwie, wie man was macht, sondern ich habe mit den Leuten, die ich mit denen eingeladen habe, eine ganz spezielle Fragestellung überlegt und das werden sie mir dann auch beantworten. So, dann geht es um die nachhaltige Lebensweise, ein Teil von einer längeren Reihe, den ich da denn senden kann. Da geht es um den Stadtrat aktuell. So, und dann habe ich eventuell, wenn ich denn was finden sollte, Veranstaltungshinweise im Programm und besonders aber auch allgemeine Informationen. Also, da könnt ihr was Spannendes erwarten. Und dann nicht vergessen, Sport ist im Programm mit Vorstellung vom Rollschuhsport hier in der Landeshauptstadt. Damit besten Dank an euch für das Zuhören. Aus, Punkt, Schluss. Tschüss, sagt Earthman from the Underground.

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1: Hallo alle zusammen. Ihr hört heute eine Miniserie im Programm Promoting Social Inclusion of Children and Youth von Studierenden der sozialen Arbeit an der Fachhochschule Erfurt.
2: 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Dobar dan, hvala vam na toploj dobrodošlici. Možete li nam se predstaviti i reći nešto više o sebi?
3: Willkommen zu unserem Podcast zum Thema soziale Inklusion von Kindern und Jugendlichen in Bosnien-Herzegowina und Deutschland. Wir sind zwei von 21 Bachelor- und Masterstudierenden der sozialen Arbeit von der Fachhochschule Erfurt und der Fakultät für Politikwissenschaften der Uni Sarajevo, die an einem zweiwöchigen Austausch zum Thema soziale Inklusion von Kindern und Jugendlichen teilnahmen.
4: Um verschiedene Ansätze von sozialer Inklusion zu diskutieren, besuchten die Studierenden aus Sarajevo uns zuerst für eine Woche in Erfurt. Diese Zeit war geprägt von Austausch und Diskussionen über soziale Inklusion als wichtiger Bestandteil unserer Profession als Sozialarbeitende. Dabei ging es vor allem um die Unterschiede und Gemeinsamkeiten von sozialer Arbeit in Deutschland und Bosnien und Herzegowina. In Zusammenarbeit mit dem Radio Frei lernten wir, wie Podcasts aufgenommen und bearbeitet werden und wie wir Menschen erreichen. Damit hatten wir eine gute Vorbereitung auf die Aufnahme der Interviews mit den unterschiedlichen sozialen Einrichtungen in Erfurt. Die Tour in den Räumlichkeiten des Radios war dabei besonders eindrücklich. Einige von uns konnten sogar an einer Radioshow zum Thema Inklusion teilnehmen. Abgesehen davon hatten wir die Möglichkeit, die Gedenkstätte Andreasstraße zu besuchen. Wir lernten, wie die Bürger und Bürgerinnen der DDR für ihre Inklusion und Freiheit kämpften und wie wichtig Freiheit für soziale Inklusion ist. Es war nicht leicht, die Geschichten der Personen zu hören, die für ihre Menschenrechte eingestanden sind und wie sie dafür behandelt wurden. Aber wir sind heute dankbar für Ihre Bemühungen, die unsere heutigen Rechte und Freiheiten ermöglichen.
3: Zur Fortsetzung des Projekts besuchten wir die Studierenden einen Monat später für eine Woche in Sarajevo. Wir beschäftigten uns mit der Verbindung zwischen der bosnischen Geschichte und dem heutigen Verständnis von sozialer Inklusion. Dazu besuchten wir das War Childhood Museum sowie das Historische Museum von Bosnien und Herzegowina. Während unseres Ausflugs nach Mostar zum Nansen Dialogue Center lernten wir, wie Peacebuilding in Schulen dort besonders nach dem Krieg umgesetzt wird. Außerdem sprachen wir mit weiteren sozialen Organisationen, die mit Kindern und Jugendlichen arbeiten, und bekamen einen Eindruck davon, wie soziale Inklusion in Bosnien und Herzegowina praktisch umgesetzt wird. Dazu interviewten wir die Mitarbeitenden vor Ort. Das Produkt unseres Austauschs ist dieser Podcast. Viel Spaß mit den Interviews.

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1: Hallo zusammen, mein Name ist Naimi und ich heiße euch ganz herzlich willkommen zu dem Teil des Podcasts, an dem Navina, Asra, Selma und ich gearbeitet haben. Heute wollen wir uns mal ein bisschen näher mit dem Thema Inklusion aus der Perspektive unserer Gäste, drei Sozialarbeiterinnen, beschäftigen. Eine von ihnen arbeitet an einer Grundschule, eine andere an einer Förderschule und die dritte an einer berufsbildenden Schule, alle hier in Erfurt. Zunächst wollen wir aber mal mit einer Straßenumfrage starten, um zu sehen, wie vertraut die Bürger von Erfurt mit dem Thema Schulsozialarbeit überhaupt sind. Viel Spaß beim Anhören.
2: Das heißt, Sie würden sagen, heutzutage ist es nötiger, an Schulen Schulsozialarbeit zu haben?
3: Auf alle Fälle, weil die Jugend heutzutage sehr viele Defizite hat, die in irgendeiner Form in der Schule in Erscheinung treten. Muss nicht unbedingt Gewalt sein, aber in irgendeiner Form kommt das schon zu tragen. Und das sollte schon eine gewisse Hilfe da sein.
2: Und was denken Sie denn, ist heutzutage der Aufgabenbereich von einer Schulsozialarbeiterin?
4: Heute ist es natürlich schwerer, wenn ich die Frage jetzt endlich mal richtig verstehe. Sozialarbeiterin in der Schule, Gut, früher hat man natürlich sowas nicht oder bei uns in den Schulen. Heute ist es natürlich sehr wichtig, würde ich sagen, Sozialarbeiter an Schulen zu haben. Gerade mit den, bei so vielen Nationen mittlerweile, Sensibilisierung von allen möglichen Themen.
2: Das heißt, Sie würden sagen, heutzutage ist es immer wichtiger?
4: Ich finde es sogar sehr wichtig eigentlich, dass es sowas geben sollte.
1: Nachdem wir jetzt einen kleinen Einblick bekommen haben, was die Bürger von Erfurt zu dem Thema Schulsozialarbeit denken, würde ich sagen, hören wir uns doch mal an, was die Experten zu sagen haben.
5: So, liebe Zuhörerinnen, wir befinden uns jetzt hier an der Schule in Erfurt mit unseren drei Schulsozialarbeiterinnen. Erstmal ganz herzlichen Dank, dass es geklappt hat. Vielleicht möchtet ihr euch erst einmal kurz vorstellen.
6: Also hallo, ich bin die Silke, ich bin Schulsozialarbeiterin an einer berufsbildenden Schule in Erfurt.
7: Hallo, ich bin Martina. Ich bin auch Schulsozialarbeiterin in einem Förderzentrum in Erfurt.
8: Ich bin Anna. Ich arbeite an einer Erfurter Grundschule.
5: Ich fange jetzt nochmal kurz interessant zu wissen, wie sich denn Schulsozialarbeit hier in Erfurt organisiert.
6: Ja, wir haben Trägervielfalt in Erfurt. Es gibt uns als Mitmenschen e.V., auch im Verbund mit den Anschubladen. Es gibt den Perspektiv e.V. und die EZ-Hilfe. Wir im Trägerverbund sind 9 Kolleginnen an verschiedenen Schulformen.
7: Genau, wir sind tätig an Förderschulen, an Berufsschulen, an Grundschulen und auch an Regelschulen und auch an Gymnasien, also an allen Schulformen, die es gibt. Und es ist so, dass wir als externe Fachkräfte an den Schulen angestellt sind. Also wir sind nicht an der Schule angestellt, wir werden nicht über die Schule bezahlt, wir haben einen anderen Arbeitgeber und arbeiten hier an Schule.
8: Genau, und unsere Schwerpunkte sind die Einzelfallhilfe, die Gruppenarbeit, die Beratung von Pädagogen und Eltern und die Vernetzung mit unterschiedlichen Netzwerkpartnern wie anderen Beratungsstellen oder dem Kinderschutzdienst oder eben die Vernetzung mit anderen SchulsozialarbeiterInnen von denselben Schulformen.
1: Ja, cool. Danke, dass ihr uns einen kleinen Überblick gegeben habt, wie sich Schulsozialarbeit in Erfurt organisiert. An der Stelle wäre es dann vielleicht nochmal interessant, wenn ihr für uns definieren würdet, was Inklusion für euch bedeutet.
7: Für mich bedeutet schulische Inklusion eigentlich, dass Kinder mit Förderbedarf, mit sonderpädagogischem Förderbedarf auch mit anderen Kindern zusammen in Schulen lernen. Ich arbeite an einem Förderzentrum und das gibt es. Und hat auch im größten Teil seine Berechtigung, weil die schulische Inklusion einfach an ihre Grenzen gerät. Verschiedene Arten von Grenzen, personell und bauliche Grenzen. Und in sehr vielen Fällen ist eine Förderung dieser Schüler mit Förderbedarf einfach in Förderschulen gegeben. Es gibt kleinere Klassen, es gibt speziell ausgebildetes Personal.
8: Also ich denke bei Inklusion nicht nur an die Kinder, die einen Förderbedarf haben in einem bestimmten Schwerpunkt wie emotional-soziale Entwicklung oder Sprache, sondern allgemein denke ich, dass Inklusion auch bedeutet, den unterschiedlichen Hintergrund eines Kindes, den familiären Hintergrund zu beachten und auch die Kinder, die vielleicht dort, man hört ja oft, sozial benachteiligt sind, in die Schule zu integrieren.
1: Es wäre für die Zuhörer bestimmt auch interessant, wenn ihr noch einmal beschreiben könntet, wie euer primärer Aufgabenbereich aussieht.
6: Bei uns an der Schule, wo ich jetzt arbeite, an der berufsbildenden Schule, haben wir auch Schüler mit Schwerbehinderung und auch mit Nachteilsausgleich. Und meine Arbeit auf dem Gebiet, wenn es um Inklusion besteht, dass ich die Schülerinnen unterstütze, dass der Nachteilsausgleich auch in der Schule wahrgenommen werden kann, dass die Anträge rechtzeitig gestellt werden, dass ich pädagogisch auch methodische Hinweise gebe, wie kann denn der Unterricht für die Schülerschaft auch entsprechend laufen, damit die auch trotz ihrer Beeinträchtigung den Inhalt verstehen.
7: Was ich hier mache, also verschiedene Bereiche, also Einzelfallarbeit, also Beratung, also die Schüler können zu mir kommen, ich bin die ganze Woche da, also nicht immer im Büro, aber man kann Termine mit mir ausmachen. Dann gibt es Angebote für Gruppen, also für Klassen in verschiedenen Bereichen zu verschiedenen Themen, also so Stärkung von sozial-emotionaler Kompetenz oder auch Präventionsangebote im Bereich Medien oder Gewaltprävention. Und auch ganz wichtiger Teil unserer Arbeit ist so die Netzwerkarbeit, also gerade so im Stadtteil, im Erfurter Norden.
8: Ja, meine Arbeit sieht sehr ähnlich aus. Wie gesagt, wir richten uns so nach den Säulen der Schulsozialarbeit. Ich mache sehr viel Einzelfallhilfe. Das heißt, die Kinder kommen mit unterschiedlichen Problemen, entweder Problemen, die in der Schule entstanden sind, aber auch Probleme, die es eben zu Hause in den Familien gibt. Da spielt der Kinderschutz auch eine ganz große Rolle an unserer Schule.
2: Ja, vielleicht wäre es auch nochmal spannend, ein bisschen praxisnah quasi zu werden. Also vielleicht könnt ihr ja mal irgendwie berichten, wie so eine Arbeit zum Beispiel in Bezug jetzt auf Inklusion gerade sozusagen praktisch aussieht.
6: Also ich habe einen jungen Mann zur Agentur für Arbeit begleitet, der eine Beeinträchtigung hatte, und gemeinsam mit den Eltern schauen wir jetzt, wie kann der junge Mensch denn in die Ausbildung oder perspektivisch auf den Arbeitsmarkt inkludiert werden. Das heißt, für mich findet Inklusion von berufsbildender Schule am Arbeitsmarkt auch statt.
7: Mir fällt da ein Beispiel von einer Schülerin ein, die hat neu an der Schule angefangen, und das Mädchen hatte einfach sehr große Angst, in die Schule zu gehen, auch Angst, in diese Schule zu gehen. Es war eine neue Schule für sie, weil sie sehr schlechte Erfahrungen gemacht hat, viel Beleidigung und Gewalt erfahren hat. Und ich habe dem Mädchen dann Termine in den Ferien angeboten und auch gesagt, dass wir uns die Schule schon mal anschauen, dass sie hier ganz entspannt ankommen kann.
8: Ich denke gerade an verschiedene einzelne Kinder, die Auffälligkeiten beispielsweise im sozial-emotionalen Bereich haben. Also genau, denen es eben schwerfällt, sich so an die Struktur im Schulalltag anzupassen, und ja, noch verschiedene andere Schwierigkeiten hinzukommen, die man dann, wo man die Familie zum Beispiel mit unterstützt, eine Integrationsbegleitung zu beantragen beim Jugendamt. Das ist ja auch eine Form der Inklusion, dass das Kind eben am Schulalltag teilnehmen kann, weil es alleine eben nicht so gut funktioniert. Und dann habe ich noch daran gedacht, wir machen in den ersten Klassen immer ein Sozialtraining, wo es auch viel darum geht, was sind die Stärken der einzelnen Kinder. Jeder ist verschieden, und genau, dass man da auch die Kinder schon sensibilisiert für die Vielfalt, die es an der Schule gibt, und ja, so das Miteinander zu stärken.
0: Jetzt haben wir über eure Praxis gesprochen, und nun würde ich noch einmal gerne von euch wissen, welche thematischen Schwerpunkte denn aus eurer Sicht in den letzten Jahren dazugekommen sind.
6: In den letzten Jahren gemerkt habe, hat Vielfalt an Schule enorm zugenommen. Wir haben ganz viele Kulturen an der Schule. Wir haben auch viele Transgender-Schülerinnen, wo nochmal Unterstützung benötigt wird.
7: Und zum Thema Diversität, ja, die hat zugenommen, beziehungsweise denke ich auch, dass man einfach offener ist, auch Diversität zuzulassen und zu erkennen und auch anzusprechen. Und es nicht einfach, ich denke, Diversität gab es in einer bestimmten Form schon immer, aber vieles wurde halt einfach nicht anerkannt, dass es wichtig ist, darauf zu achten. Und wenn ich an unsere Schüler hier denke, ist auch eine ganz bunte Mischung von Schülern, auch viele Schüler, die sehr viel in der Vergangenheit einfach schon erlebt haben, viele verschiedene Schulen und sehr unterschiedliche Bedürfnisse.
2: Von euch zu erfahren, wie sich eure Arbeit verändern kann, damit ihr zum Beispiel noch bessere Arbeit leisten könnt, dass vielleicht Inklusion noch besser funktioniert.
8: Also ich würde mir wünschen, dass es an den Schulen mehr als einen Schulsozialarbeiter gibt, dass jemand vor Ort ist, mit dem man sich über die Fälle direkt austauschen kann und beraten kann. Das sieht man auch an anderen Schulen, dass ein Schulsozialarbeiter auf eine sehr große Schülerzahl an der Schule einfach oft zu wenig ist.
6: Was ich mir wünsche, ist, dass man als pädagogisches Team gemeinsam mit der Lehrerschaft auch Handlungsschritte entwickelt in Schule.
0: Es gibt es ja seit 2009 die UN-Behindertenrechtskonvention und laut der soll Inklusion ja im gemeinsamen Unterricht stattfinden. Jetzt wurde gerade hier angesprochen, dass das eigentlich nicht so umsetzbar ist. Was müsste denn für euch passieren oder was sollte sich ändern, damit das auch so wirklich umsetzbar ist? Und was sind die Gründe, warum es vielleicht auch nicht funktioniert?
6: Ich finde, an dem Ziel der Inklusion sollte man auch festhalten. Momentan sehe ich die Rahmenbedingungen nicht gegeben. Dazu gehört, das hatten wir vorhin schon erwähnt, die baulichen und die personellen Ressourcen. Aber ich sehe auch dazu, dass es noch keine gewisse Haltung gibt für Inklusion. Und ich finde, Inklusion fängt auch mit Haltung an, die die Eltern entwickeln, auch in der Familie und die dann auch weitergegeben wird in den schulischen Bereich. Ich denke, das ist auch noch eine Hürde, dass wir gedanklich noch nicht alle so weit sind, Inklusion auch mit Herzen umzusetzen. Und ich finde es nach wie vor wichtig, dass es Förderzentren gibt, um auch die Schüler mit Handicap individuell zu fördern. Und finde es toll, gestern wurde ja das neue Schulgesetz verabschiedet, dass auch die Eltern und Kindern, die schon ein sonderpädagogisches Gutachten haben, das letzte Wort haben, wo ihr Kind beschult werden kann. Das war vorher nicht so der Fall. Und jetzt können wirklich die Eltern entspannt sagen, für mein Kind ist erstmal ein Förderzentrum wichtig. Und dann können wir ja weiter gucken in der Ausbildung oder perspektivisch dann auch zu schauen auf den Arbeitsmarkt, wie es in Inklusion möglich.
7: Ich betrachte Förderzentren in vielen Fällen auch als eine Art Schutzraum für die Schülerinnen und Schüler. Und ich wünsche mir, dass man sich darauf verlassen kann, also sowohl als Eltern als auch als Kinder oder Personal, dass es eine gewisse Durchlässigkeit der verschiedenen Schulformen gibt. Also dass man mit gutem Gefühl auf verschiedenen Schulen sein kann und sich sicher sein kann, wenn es ein anderer Weg besser ist, wird es auch gefördert und es wird erkannt und ich werde unterstützt, auch mal die Schule wieder zu wechseln.
0: Okay, vielen, vielen herzlichen Dank euch drei. Das war super interessant. Ich habe sehr viel gelernt. Ich glaube, du auch, Naomi?
2: Ja, auf jeden Fall. Dankeschön, dass ihr euch die Zeit genommen habt.

komm schon, es ist kaum mehr was los. Ich hab Kopfweh und der DJ spielt die ganze Zeit nur so Elektrozeugs. Nicht mal was von David Guetta machte. Komm, lass uns nach Hause gehen.

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Pass mal auf, Junge. Hier ist langsam Feierabend. Also geh runter von der Tanze. Ich will nach Hause. Der Barkeeper will nach Hause. 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Mach ein bisschen halblang jetzt. Hol deine Jacke, schnapp dir deine Mädels und geh nach draußen. Also, wir sehen uns nächste Woche wieder.

0: bisschen.
1: Unsere bosnisch-deutsche Gruppe bestand aus Alicia, Emina, Selma und mir, Roman. Wir gingen hier in Erfurt in die Erfurter Brücke, in das Jugendhaus der Caritas und haben uns dort mit Sarah Hase und Annetta Elster unterhalten. Vorher zeigten sie uns noch das Haus, sehr, sehr schön, und spielten mit uns ein schönes Spiel, das Sozialarbeitende eben gerne spielen, mit so einem Ball und so hinherwerfen und Namen merken und so. Das klingt ganz, ganz lustig, war aber wirklich sehr auflockernd und wir konnten danach bei Kaffee und Kuchen, den die Kids der Brücke gebacken hatten, gemeinsam miteinander sprechen. Das Interview hört ihr jetzt.
2: So, hallo, wir befinden uns heute bei der Erfurter Brücke und wir sprechen heute mit Annette Elster und Sarah Hase, beides Sozialarbeiterinnen hier. Und ich würde direkt mal einsteigen. Vielleicht könntet ihr einmal kurz erklären, was ihr genau macht und genau, was euer Aufgabenfeld ist.
3: Hallo, mein Name ist Sarah Hase. Ich arbeite im Jugendhaus Erfurter Brücke seit ein paar Jahren schon und ich habe hier im Jugendhaus die Arbeit mit den Gruppen, mit den Schulklassen aus dem Raum Erfurt. Genau, wir arbeiten mit 22 Schulen in Kooperation und haben letztes Schuljahr 900 Schüler hier zu Besuch gehabt und wir machen schwerpunktmäßig berufliche Orientierung, also wir geben 2-, 3- oder eintägige Veranstaltungen mit den Schulklassen zur Impulsveranstaltung, wie kann es nach der Schule weitergehen, welche Stärken, Schwächen habe ich, was kann man nach der Schule machen.
4: Hallo, mein Name ist Annette Elster. Ich arbeite seit 2017 hier im Jugendhaus Erfurter Brücke im Projekt Ansatz Kompetenzagentur. Das ist sozusagen die Einzelfallberatung. Wir machen da Case Management und ja, begleiten, vermitteln, beraten Jugendliche auch zwischen 14 und bis 27. Das ist ja die Zielgruppe des gesamten Hauses. Und Thematik ist ja auch übergreifend für das Haus der Übergang Schule, Ausbildung, Beruf. Und auch diesen Schwerpunkt haben wir, aber in der Kompetenzagentur, in der Einzelfallberatung sind ganz oft Themen nochmal vorangestellt, die vielleicht erstmal geklärt werden müssen, bevor man überhaupt über berufliche Orientierung nachdenken kann. Das kann Schulden sein, Obdachlosigkeit, Probleme zu Hause, häusliche Gewalt. Also die Palette ist da sehr breit. Dem versuchen wir uns erstmal zu widmen, machen aber nicht nur die Beratung im Büro, sondern haben auch diese Lotsenfunktion. Heißt, wir begleiten die Jugendlichen auch nach draußen, irgendwelchen Behörden und versuchen da zu unterstützen. Wie gesagt, ganz im Sinne des Case-Managements. Wir bündeln den Fall bei uns und dann vermitteln wir nach außen, begleiten und hoffen, dass die dann Lösungen finden, dass die dann stabiler sind und dann auch in Ausbildung oder Schule kommen können oder einen Job dann aufnehmen können.
2: Ja, danke schön. Ihr habt jetzt schon erzählt, ihr arbeitet mit verschiedenen Schulen zusammen. Uns würde interessieren, wie genau ihr die Schüler oder Schülerinnen erreicht. Also geht ihr an die Schulen persönlich oder wissen die Schulen schon, okay, da gibt es eine Stelle, die werden dann an euch geleitet. Vielleicht könntet ihr dazu noch mal ein bisschen was sagen.
3: Also die Schulklassen, die werden angemeldet über die Berufskoordinatoren oder Beratungslehrerinnen. Da haben wir einmal im Jahr ein Treffen, wo wir uns nochmal zu neuen Seminarinhalten uns austauschen. Und das Angebot gibt es auch schon viele Jahre. Da gibt es eine Historie, also wir arbeiten schon sehr lange mit den verschiedenen Schulen zusammen und die kommen als Klassenverband zu uns.
4: Bei uns in der Einzelfallberatung ist der Zugang ganz unterschiedlich. Also oft kommen die jungen Leute auch zu uns, also über Kumpel 123, also einfach Mutpropaganda. Unser Haus gibt es ja auch schon seit 25 Jahren, auch die Kompetenzagentur seit 2009, also schon ein bisschen Bekanntheitsgrad. Und wir haben natürlich ein großes Netzwerk auch an Kooperationspartnerinnen, die an uns vermitteln, ob Jobcenter, Sozialamt, Jugendamt, die kennen ja auch unsere Arbeit und rufen bei uns an, wenn sie denken, dass da jemand passen könnte zu uns und da sind also auch Jugendliche, die dann so zugesteuert sind oder dann vermittelt sozusagen.
2: Okay, unser Thema wurde ja schon ein bisschen angerissen. Es geht um Inklusion von Kindern und Jugendlichen. Was würdet ihr sagen, wie trägt die Erfurter Brücke zur Inklusion von Kindern und Jugendlichen bei?
4: Wie ich ja vorhin schon erklärt habe, wie gesagt, wie man den Problem

0: natürlich integriert sein können, werden können. Das ist ja dann schon Inklusion sozusagen, genau.
1: Die Schüler haben natürlich jetzt nicht so viel Einfluss auf unser Programm, was wir anbieten, sondern das gibt schon, das ist schon besteht. Wir haben ein Konzept, nach dem wir arbeiten, was vorgedacht ist. Wir arbeiten mit der Körperbehindertenschule im Andreasried zusammen, die schicken ihre Schüler hierher. Wir haben die Förderzentren, mit denen wir zusammenarbeiten, mit den Schulklassen. Da kommen Schulbegleiter mit, Kinder im Rollstuhl mit geistiger und körperliche Einschränkung, mit denen wir arbeiten. Da haben wir durch Aktion Mensch unten extra eine Rampe einbauen lassen, unten im Café, dass wir unten auch einigermaßen barrierefrei arbeiten können. Wir haben Räume angemietet durch Spenden. Also wir haben Spenden bekommen, wo wir externe Räumlichkeiten anmieten können, um mit der Körperbehindertenschule auch noch ein bisschen offener und barrierefreier zu arbeiten.
2: Eine weitere Frage war, wie die Jugendlichen oder jungen Erwachsenen sich selbst vielleicht wahrnehmen als eventuell exkludierte Personen, als gesellschaftlich nicht inkludierte Personen. Vielleicht könnt ihr dazu nochmal was sagen.
0: Ja, also ich bin nicht ganz sicher, ob sie das selber für sich so interpretieren oder das wahrnehmen. Das ist was, was ich jetzt so 100% nicht beantworten kann, weil ganz oft kommen die schon her, wenn sie in einer großen Krise stecken und einfach Hilfe brauchen. Also da ist der Hilferuf einfach ganz groß. Und das nehmen sie natürlich wahr. Ich möchte, dass mir jemand hilft, mich aus der größten Not da rausholt. Und ich denke, dass sie dann, wenn der Verbesserungsprozess eintritt und dann natürlich kleine Verbesserungen zu spüren sind, dass sie das dann natürlich merken, ah, mir geht es auch besser. Solche Sachen, also hoffentlich entlassen wir die natürlich hier mit einer Verbesserung irgendwie im sozialen oder gesellschaftlichen Bereich oder am besten beides oder auch im beruflichen Bereich. Aber ich habe jetzt noch zumindest in der Beratung niemand gehört, ich fühle mich total außen vor und abgestempelt. So kamen die Gespräche noch nicht zustande. Ich denke, das ist irgendwie vielleicht dann nicht so bewusst zumindest. Wird es dann erst bei der Verbesserung, die spürt man dann vielleicht. Das könnte ich jetzt vielleicht bestätigen.
1: Na, wenn die Schulklassen hier bei uns zu Besuch sind, wir mit denen arbeiten, gerade die Schüler, die eine körperliche Einschränkung haben, die spüren das schon. Denen ist das auch bewusst, dass sie, die können ja noch nicht mehr in jedes Haus rein, die können nicht an jeder Straßenbahnhaltestelle aussteigen, die bei der Suche nach einem Praktikum, viele Betriebe haben überall Stufen, die können mit ihrem Rollstuhl gar nicht den Betrieb betreten. Vielleicht wäre es drin okay, aber allein an der Türschwelle hapert schon. Denen ist es durchaus bewusst, dass sie auf ihre Grenzen stoßen. Und manchmal ist es denen mehr bewusst als uns tatsächlich. Die setzen sich damit ja auch schon ihr ganzes Leben auseinander. Schüler mit Sprachbarrieren wissen auch, dass sie nicht überall alles machen können, dass sie vielleicht auch abgelehnt werden aufgrund ihrer Herkunft oder ihres Aussehens. Mädchen mit Kopftuch, die einen Praktikumsplatz suchen, die stoßen auf mehr Hürden als Mädchen ohne Kopf oder Menschen ohne Kopftuch, das sind schon Sachen, wo sie sich sicherlich exkludiert fühlen, wo sie einfach eine Ablehnung spüren. Hier im Haus ist es uns ein Anliegen, dass jeder willkommen ist, dass wir mit jedem arbeiten, dass jeder so genommen wird, wie er ist. Also das ist einfach, dass hier jeder akzeptiert wird, dass wir offen sind, aber das ist außerhalb nicht immer gegeben. Also ich denke, dass sie da schon, dass den Schülern die Grenzen mehr bewusst sind als manchmal uns direkt, die wir vielleicht auch in einer guten Position sind, vielleicht andere Voraussetzungen hatten als die Schüler.
0: Ich möchte doch noch zwei Sachen ergänzen, also vielleicht zwei Punkte, wo natürlich das kommuniziert wird. Also einmal bei der Wohnungssuche ist ja ein Thema, was uns oft begegnet. Also das spüren schon einige Klientinnen mit Bürgergeldbezug. Ist klar, dass es da große Grenzen gibt, ne, Wohnraum zu finden, beziehungsweise auch bei privaten Vermietern. Das wissen auch einige, dass da Leute mit Bürgergeldbezug nicht gern gesehen sind und da auch die Chancen relativ gering sind. Ne, das ist was. Und natürlich bei den Klientinnen mit Migrationshintergrund das große Problem mit den Ausweispapieren, die dann nur dieses, sag ich mal, Fiktionsbescheinigungsscheinchen haben. Da haben wir eine Klientin auch, wo nicht mal möglich ist, da ein Konto zu eröffnen. Also die laufen jahrelang rum und haben kein Konto, weil da der aufenthaltsrechtliche Status oder was auch immer nicht geklärt ist. Und das ist schwierig. Und da merken sie natürlich, dass sie an ihre Grenzen kommen. Und das ist manchmal ganz schwierig, wenn die arbeiten wollen. Und junge Männer, sage ich mal, oder junge Frauen. Und dann ist da so eine Grenze, weil da so ein Papier nicht stimmt. Und die nicht mal an ein Konto kommen. An einem Konto hängt ja alles Mögliche in Deutschland. Klar, kein Job und so weiter. Wohnung auch schwierig. Also selbst der Jobcenter, also Bürgergeldbezug ist ja schwierig ohne Konto. Das sind vielleicht Sachen, wo sie dann natürlich merken, da ist auf jeden Fall eine Begrenzung. Ja.
2: Was würdet ihr sagen, sind aktuell Themen oder Herausforderungen, mit denen jungen Menschen primär zu kämpfen haben? Aber gibt es da was, was euch auffällt, das tritt relativ häufig auf?
1: Also in der Arbeit mit den Schulklassen fällt mir auf, dass es gibt für viele unheimlich viele Möglichkeiten. Man

0: Sagt immer, ihr könnt alles machen, es sind so viele Berufe, so viele Möglichkeiten nach der Schule und das steht euch offen, das könnt ihr machen. Aber natürlich kann nicht jeder alles machen, nicht jeder ist für alles, hat die Fähigkeiten dazu. Und ich glaube, dass manchmal einfach diese Auswahl total groß ist oder dass man vielleicht manchmal auch mutig sein muss, einen Schritt zu tun, dass man sagt, ich mache das jetzt einfach mal und wenn es mir nicht gefällt, okay, dann mache ich vielleicht doch noch mal was anderes. Das versuchen wir auch zu vermitteln, dass die wenigsten, wenn man so eine Arbeitsbiografie mal anschaut, die wenigsten haben die Schule abgeschlossen, sind nach der Ausbildung, weiß ich, 40 Jahre in einem Betrieb gewesen. Also wenn ich meine Eltern anschaue oder meine Arbeitskollegen, die haben alle eine sehr bewegte Berufsbiografie hinter sich. Also die haben viele Zwischenschritte gemacht, vielleicht noch mal was angefangen. Aber das macht viele Schüler unsicher. Wenn ich das jetzt anfange, muss ich das dann immer sein? Und das ist natürlich für uns, also wir können ihnen die Angst auch nicht immer nehmen, aber wir versuchen sie zu vielleicht empowern, da auch zu sagen, hier, sei mutig, versuch dich einfach, auch keine Träume zu streichen. Und wenn man ein ganz großes Ziel hat, Ärztin zu werden, vielleicht geht es nicht auf dem ersten Weg, aber auf dem zweiten oder dritten Weg, dass der Weg vielleicht einfach ein bisschen länger ist. Also da merke ich viel Unsicherheiten in unserem Bereich.
1: Ja, ich würde sagen, ein großes Thema weiterhin Wohnraum, Wohnraum, Wohnraum, was dann einhergeht mit den Rahmenbedingungen von zu Hause. Also viel da unsicheres Elternhaus oder häusliche Gewalterfahrung oder dann doch von die Eltern überfordert, die Kinder dann auf die Straße gesetzt, mehr oder weniger rausgeworfen mit 18 und dann die Frage, wo kommt man unter? Ganz oft das Thema verdeckte Wohnungslosigkeit, Obdachlosigkeit, wohnen bei Kumpel dann auf der Couch und so weiter, das zum Teil jahrelang. Das geht alles immer da einher mit den Problemen, Meldeadresse und so weiter, dann kein Ausweis und vielleicht auch kein Bürgergeldbezug dann demzufolge. Wir haben das Glück, dass wir vom Jugendhaus eine Postadresse stellen können, können da so ein bisschen umgehen, können da unterstützen. Aber das ist ein großes Komplex da auch. Des Öfteren aktuell auch immer wieder Kontakt mit dem Jugendamt, so Kindeswohlgefährdungssituationen, die dann einfach, wie gesagt, in unsicheren Wohnverhältnissen wohnen oder vielleicht auch noch deren Kinder dann in dem Haushalt sind, die dann wieder nicht gut abgedeckt sind. Also da ist gerade viel Anfrage und viel Kontakt. Ansonsten, wie gesagt, das Thema aufenthaltsrechtliche Fragen mit den Klienten Migrationshintergrund und wir haben auch aktuell wieder ein bisschen mehr diese Suchtproblematiken da, die dann halt, ja, muss auch erstmal stabilisiert werden und dann hoffen, dass da kein Rückfall ist und dann weitervermitteln Schritt für Schritt. Und natürlich auch psychische Gesundheit ist immer ein Thema bei uns. Soziale Ängste, Phobien, Depressionen. Manchmal können die auch sehr fit im ersten Teil, weiß ich nicht, der Beratung rüberkommen. Dann merkt man, dass doch da viel mehr versteckt ist und dass dann wahrscheinlich doch ein längerer Beratungsprozess ist. Also manchmal gar nicht sofort zu überblicken. Das entwickelt sich. Also, wie gesagt, wir haben Kolleginnen, die das ja schon also vor einigen Jahren gemacht haben. Die haben dann mal berichtet, bei uns war hauptsächlich so Bewerbungsarbeit, Unterstützung beim Lebenslauf und so berufliche Orientierung. Das scheint sich jetzt schon, weil in den letzten grob 10 Jahren ein bisschen verschoben zu haben, dass man immer mehr an diesen Problemlagen erstmal arbeiten muss und dass das vorangestellt ist, dass der Beratungsprozess auch länger dauert, um das erstmal zu stabilisieren und dann auch weiter gut vermitteln zu können. Ja.
2: Eine Frage stelle ich mal, weil das hat Selma sehr interessiert. Während Corona sind da junge Leute, sind Problemlagen von jungen Leuten mehr geworden oder beziehungsweise sichtbarer? Habt ihr das in eurer Arbeit auch festgestellt?
0: Also die Auswirkung von Corona ist, dass keine Schülerpraktika stattgefunden oder nur ganz, ganz wenig in Einzelfällen. Und das merkt man jetzt bei den Schülern, dass denen ganz viel praktische Zeit einfach fehlt, dass die dieses Reinschnuppern, dass das einfach nicht stattgefunden hat oder in der Handwerkskammer, wo die ihre Sachen gemacht haben, mal ausprobiert haben, das fehlt total. Was aufgefallen ist, wir haben auch Online-Seminare gegeben, dass Schüler nicht so fit sind, wie wir gedacht haben, am Computer. Also sie können die Medien nutzen und auch am Handy, aber so nutzen und nutzen sind nochmal unterschiedliche Sachen. Was ist ein Browserfeld? Wie füge ich einen Link ein? Wo ist der Router, wenn das abstürzt? Es hat immer gut geklappt, wenn ein Elternteil noch zu Hause war und assistiert hat. Das ist uns aufgefallen. Ich habe gedacht, das wäre besser tatsächlich. Manche sind auch fit, das kann man jetzt nicht pauschalisieren, auf gar keinen Fall. Aber uns ist aufgefallen, dass viele Schüler, wenn die jetzt alleine zu Hause waren, irgendeine technische Herausforderung war, dass die nicht wussten, was sie machen mussten, dass das einfach zu komplex war, dass die da gar nicht so viel Expertise haben, wie ich gedacht hätte.
1: Also in der Beratung ist das jetzt nicht so aufgefallen, aber ich erinnere mich, wir haben ja auch andere Kolleginnen, die an Schulen auch direkt arbeiten, also Schulabbrecherprävention sozusagen. Und da hatten wir auch mal Austausch mit den Kolleginnen im Haus und da hat ein Kollege auch gesagt, das fällt jetzt auf in der 7. Klasse, glaube ich, dass da schon auch so verstärkt Leseschwächen da auftreten, dass das bemerkbar ist auf jeden Fall, diese ganze digitale Unterrichtsform, dass das irgendwie nicht so gut rüberkam oder erfolgreich war, wie vielleicht angedacht. Und jetzt habe ich aktuell einen Klienten, der das auch noch mal gesagt hat, dass das für ihn ganz, ganz schwer war und da große Nachteile entstanden sind. Solche Aussagen gab es da jetzt.
3: Okay, ihr habt ganz viele verschiedene Arbeitsbereiche oder Notlagen, sage ich mal, erwähnt oder Herausforderungen. Was würdet ihr sagen, wo sind die Grenzen eurer Arbeit oder wo wisst ihr auch nicht mehr weiter, wo müsst ihr abgeben oder vielleicht auch eine Zusammenarbeit abbrechen?
0: Also mit den Schulklassen haben wir tatsächlich noch nie die Arbeit abgebrochen oder ich glaube, da haben wir, da die Schüler 1 bis 3 Tage zu uns kommen, wir sehen die, manche kommen im folgenden Schuljahr wieder zu uns, das heißt, wir haben immer mindestens ein Dreivierteljahr dazwischen, wo wir keinen Kontakt haben, wir wissen die Vornamen, aber nicht die Nachnamen, wir können sie halt nicht nachbetreuen, die bekommen die Möglichkeit, hier im Beratungsangebot sich anzugliedern, wenn noch jemand mehr Unterstützung braucht, wo unsere Grenze ist, wenn wir merken, einem Schüler, einer Schülerin geht es nicht gut, der hat Probleme zu Hause, dann müssen wir diese Verantwortung abgeben, weil die am nächsten Tag ja nicht mehr bei uns sind, sondern dann haben wir den Kontakt zu den Schulsozialarbeitern, dass wir da nochmal extra anrufen. Es begleitet immer eine Lehrkraft, wo wir nochmal darauf hinweisen, hier der oder die, der geht es nicht so gut, da irgendwie, da ist da was im Busch oder wir merken irgendwelche Schwierigkeiten, dass wir das nochmal ansprechen und vielleicht auch nochmal nachverfolgen, aber da können wir nicht länger betreuen.
1: Ja, Abgrenzung ist ein interessantes Thema, weil wir könnten das natürlich sehr ausweiten in unserem Feld und da muss jede Beraterin auf jeden Fall gut gucken. Wir unterstützen uns auch im Team, genau, auf jeden Fall bei sehr fachspezifischen Sachen, also Schulden, solche Sachen. Wir arbeiten auch mit Beratungsstellen zusammen, da haben wir die Kolleginnen auch hier auch von der Caritas, können wir gut vermitteln, dass wir versuchen, die Themengebiete dann schon aufzuteilen und auch abzugeben, im besten Fall, wie gesagt, Schulden oder wenn es dann wirklich dann psychische Sachen sind, an den Therapeuten anbinden oder zumindest an die Lebensberatung da drüben. Ja, das ist gut dann, weil wir sind auch nicht die Fachperson für alles. Wir können natürlich nicht alles schaffen und ziehen uns dann schon auch themenbedingt die Kollegin dann ran oder jemand vom Jugendamt, der dann noch weiter vermitteln kann, spezifische Hilfen vielleicht einleiten kann. Das ist dann schon wichtig. Ansonsten Abbruch. Also natürlich ist für uns auch schwierig, ist auch ein freiwilliges Angebot hier, kostenlos. Die Jugendlichen kommen also erstmal freiwillig zu uns. Wir können ja auch nur so zusammenarbeiten, wie sie auch mit uns mitwirken. Wenn dann auf Dauer die Zusammenarbeit nicht klappt und wir dann auch, weiß ich, ein halbes Jahr sehen, das ist zäh und so weiter, dann ist das vielleicht auch nicht das Richtige hier und dann brauchen sie vielleicht anderweitig Unterstützung, dann kommt es auch mal zu einem Abbruch, ist aber tatsächlich eher selten. Eigentlich ist es sehr wertschätzend und nehmen das auch dankbar an. Genau, also sie können immer wieder kommen, bis sie auf jeden Fall 27 sind. Das ist immer wieder möglich, dass sie sich einfach wieder melden können. Das passiert auch ganz oft. Manchmal hört man von jemandem vielleicht ein Jahr nicht, ist einfach weggebrochen und dann klingelt das Telefon, ist er wieder da. Genau, das passiert tatsächlich des Öfteren.
3: Dann haben wir jetzt ganz viel über die Wünsche und Bedürfnisse der Jugendlichen geredet. Wäre jetzt noch eine abschließende Frage, was ihr euch denn wünscht für eine inklusive Welt oder eine inklusive Arbeit?
1: Größer Wunsch wäre Wohnraum für die Zielgruppe 18 bis 27. Das Thema ist bei uns ganz oft auf dem Tisch, dass wir natürlich wissen, dass auch in unserer Stadt eine Obdachlosenunterkunft existiert, aber man mit einfach als Beraterin mit ganz schlechtem Gewissen da nur hinvermitteln kann, aus spezifischen Gründen, weil die einfach auch nochmal so Schutzraum brauchen, auch wenn jemand wirklich von den Eltern auf die Straße gesetzt wurde, kann ich den schwer mit vielleicht Leuten zusammentun, die da schon länger da vielleicht obdachlos sind oder auch ihre Problemlagen haben. Da tun wir uns ganz schwer. Das wäre was ganz Tolles, wenn es da irgendwann mal ein Konzept geben könnte für einen Wohnraum für diese Altersgruppe. Das ist ein ganz großer Wunsch und würde unsere Arbeit hier sehr erleichtern, weil wir viele Kooperationspartnerinnen haben, die anrufen und sagen, ihr zukünftiger Klient braucht Wohnraum. Wir haben leider den auch nicht in der Tasche, müssen genauso suchen wie so viele andere auch und das tut uns auch mal leid. Wir wissen aber auch um die Problemlagen, der wohnt jetzt wieder bei dem Kumpel da auf der Couch, ist nicht abgesichert, hat keinen Schutzraum. Das wäre ein Traum. Wenn es da irgendwas gäbe, das wäre super.
0: Ich habe noch 2 Sachen, die mir jetzt einfallen. Was wünsche ich mir? Ich wünsche mir auf jeden Fall Barrierefreiheit im Bereich Türschwellen. Einfach so Basissachen, dass Menschen, die einen Rollstuhl brauchen, überall reinkommen. Das finde ich total wichtig, weil es verschließt ganz einfache Räume, die für uns mit funktionierendem Beinwerk einfach zu begehen sind. Aber Manchmal scheitert der Zugang schon an einer Bordsteinkante und man kann diesen schweren E-Rolli da gar nicht rüber buxieren. Man kann ja nicht immer überall Rampen mitschleppen. Und tatsächlich wünsche ich mir kostenlose Straßenbahnen für Schüler, weil die Schüler, die kommen hierher, wir haben die aus dem ganzen Stadtgebiet bei uns, die brauchen Fahrtickets, die brauchen die Möglichkeit, hierher zu kommen. Oft ist es irgendwie über die Schule möglich, manche haben auch eine Monatskarte, aber viele auch einfach nicht. Und die Lehrer verteilen hier dem, dann bleibt ein Schnipsel liegen, dann muss er 60 Euro bezahlen, weil er ihn hier vergessen hat. Also tatsächlich wünsche ich mir allein nur, um zu uns zu kommen, dass die Schüler kostenlos Straßenbahn fahren können, dass man solche Ausflüge, dass es nicht mit Kosten verbunden ist, irgendwo Bildung zu erfahren. Das fände ich tatsächlich sehr, sehr wichtig. Und barrierefreien Straßenbahnhaltestellen überall. Genau, das fände ich super.
3: Ja, vielen Dank. Das finde ich auch ein sehr schönes Schlusswort. Danke für eure Zeit, für eure tollen Antworten.

0: Der zweite Teil unseres Projektes fand in Sarajevo in Bosnien-Herzegowina statt. So wie der bosnische Teil unserer Gruppe hier an der Fachhochschule in Erfurt, bekamen auch wir erst einmal Zugänge in Sarajevo an der Universität zu rechtlichen Grundlagen, Voraussetzungen, aber auch Herausforderungen für die soziale Arbeit bezüglich der Inklusion von Kindern und Jugendlichen eben in Bosnien und Herzegowina. Danach fanden auch hier Interviews statt in den unterschiedlichen Einrichtungen für Kinder und Jugendliche. Unsere Gruppe, nämlich Alicia, Emina, Selma und ich, durften im Zentrum für Jugendliche Johannes Paul II. Zu Gast sein und uns dort mit den Mitarbeiterinnen Martina Vidovic und Jacqueline Brinadisch unterhalten. Nachdem wir unser Interview hier in Erfurt mit der Erfurter Brücke, nämlich einer Einrichtung der Caritas, gemacht hatten, durften wir auch mit einer kirchlichen Einrichtung in Sarajevo sprechen, die zumindest zum Teil auch von der Caritas in Deutschland finanziert wird. Das Interview hört ihr jetzt.
1: Schönen guten Tag allerseits. Wir befinden uns hier im Zentrum für Jugendliche Johannes Paul II. Mit mir sind derzeit Martina Vidovic, Projektkoordinatorin für internationale Projekte und Partnerschaften, sowie Jacqueline Brinadisch, Sozialarbeiterin und Projektkoordinatorin. Können Sie uns bitte etwas Einführendes sagen, etwas mehr über Ihre Organisation, wann sie gegründet wurde und womit Sie hier konkret beschäftigt sind?
0: Das erzbischöfliche Zentrum für pastorale Jugend Johannes Paul II., kurz genannt das Zentrum für Jugendliche Johannes Paul II., wurde im Jahr 2007 von der Erzdiözese Bosanska, auch bekannt als die Erzdiözese Sara, gegründet und arbeitet seit 2007 tatsächlich mit Jugendlichen aus ganz Bosnien und Herzegowina. Gemeinsam mit den Jugendlichen entwickeln wir Programme, die für die Weiterentwicklung ihrer Fähigkeiten sehr wichtig sind. Wir bieten ihnen verschiedene Schulungen zu verschiedenen Themen, Trainings und Seminare an. Derzeit arbeiten etwa 20 Personen Vollzeit im Jugendzentrum und zusätzlich gibt es etwa 100 Freiwillige, die in verschiedenen Aktionen und Projekten eingesetzt sind. Was unsere Mitarbeiter betrifft, haben wir ein Projektteam von etwa 10 Mitarbeitern, das an den verschiedenen Projekten wie Jugendbildung, Ausbildung und so weiter arbeitet.
1: Großartig, vielen Dank, Martina. Jacqueline, könnten Sie uns etwas mehr über diese Programme für Jugendliche erzählen?
2: Naši programi su orijentirani ka mladima u svrhu njihove edukacije, produbljivanje duhovnosti.
3: Unsere Programme sind auf die Jugendlichen ausgerichtet, um ihre Bildung, Vertiefung der Spiritualität und Begegnung selbst zu fördern. Also dient ihnen dieses Zentrum als Treffpunkt, wo sie sich treffen, ihre Erfahrungen austauschen und auf eine unterhaltsame und interessante Weise etwas Neues lernen können. Unsere Pädagogen und Mitarbeiter des Zentrums bemühen sich, so interessante Programme und Aktivitäten zu gestalten, um die Jugendlichen anzuziehen und sie hier zu halten. Es reicht also nicht aus, dass nur eine junge Person kommt, sondern dass sie auch im Zentrum bleibt. Unsere Programme konzentrieren sich, wie bereits erwähnt, auf Jugendliche. Einige von ihnen sind Juventus Fructus. Es ist sehr interessant, da wir junge Menschen, die ihre Schulausbildung abgeschlossen haben und kein weiteres Studium absolviert haben, die Möglichkeit bieten, sie in der Landwirtschaft auszubilden. Sie verbringen ihre Wochenenden damit, sich in Korenica in Posavina zu treffen. Hier kommen Lehrer, die sie in Landwirtschaft unterrichten und nach Abschluss des Kurses können sie ihr eigenes Projekt schreiben und einen Zuschuss als Startkapital erhalten, um ihr eigenes Geschäft zu gründen. Das ist detailliert geplant und in den letzten 3 Jahren wurden diese Aktivitäten erfolgreich umgesetzt und haben eine große Resonanz bei den jungen Menschen gefunden. Außerdem haben wir Mitarbeiter in Migrantenlagern, die täglich mit Migranten, die sich im Transit befinden, in Kontakt kommen. Wir bieten ihnen auch verschiedene Formen von Bildung und Kursen an. Obwohl dies nicht intensiv ist und nicht in dem Maße realisiert werden kann, wie im Zentrum, versuchen wir auf gewisse Weise während ihres Aufenthalts in Bosnien und Herzegowina für sie da zu sein und vieles mehr.
2: Oslonac u za vrijeme njihovog boravka u BiH. I još mnogo toga.
4: Hvala puno, Jacqueline.
1: Vielen Dank, Jacqueline. Können Sie mir noch etwas mehr über die Hindernisse bei der Arbeit erzählen? Haben Sie irgendwelche Barrieren oder stellen Ihnen bestimmte Dinge Probleme dar?
0: Es gibt verschiedene Hindernisse. Zunächst möchte ich darauf hinweisen, dass die Anzahl der jungen Menschen in Bosnien-Herzegowina aufgrund der massiven Abwanderung der Auswanderung junger Menschen aus Bosnien-Herzegowina abnimmt, was uns vor die Herausforderung stellt, diese jungen Menschen zu finden. Ein weiteres persönliches Hindernis für mich ist eine Barriere, die ich nicht unbedingt eine Barriere nennen würde. Denn diejenigen, mit denen ich arbeite, sind Kinder aus Kinderheimen. Für die organisiere ich Bildungsaktivitäten und Treffen und das ist sehr herausfordernd, da wir in Bosnien-Herzegowina über 3000 Kinder ohne angemessene elterliche Betreuung haben und die meisten von ihnen tatsächlich in institutionellen Betreuungseinrichtungen untergebracht sind. Es gibt also einen großen Unterschied zwischen einem Kind aus dem SOS-Kinderdorf, aus einer Pflegefamilie und aus einer Institution. Daher finde ich eine große Schwierigkeit in meiner Arbeit, weil ich Peer Educator haben muss, junge Menschen, die befähigt sind und wissen, wie man mit Kindern und Jugendlichen arbeitet. Es ist schwierig, solche jungen Menschen zu finden, die so stark interessiert sind. Und es ist schwierig, Kinder zu motivieren, die aus einem Heim kommen, angesichts ihrer Lebensumstände. Und wir versuchen irgendwie wieder, dass es so inklusiv wie möglich ist, dass es so aktiv wie möglich ist, dass wir Ausflüge machen, dass Workshops irgendwie zu ihrer persönlichen Entwicklung beitragen, etwas, das sie im weiteren Leben nutzen können. Einfach, dass sie nicht leer aus dem Zentrum gehen.
2: Da ne odu prazni iz centra.
4: Evo, pošto smo već pričali o barijerama, jedna od velikih...
1: Da wir jetzt bereits über Barrieren gesprochen haben, ist eine der großen Barrieren, mit denen wir in der Vergangenheit konfrontiert waren und auch die ganze Welt, die Covid-19-Pandemie. Können Sie uns vielleicht kurz erzählen, wie Ihre Arbeit in dieser Zeit eigentlich verlief?
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3: Covid-19 war sicherlich für alle eine große Herausforderung, oder? Für die ganze Welt und so war es auch für das Jugendzentrum, als die Situation mit Covid begann. Leider habe ich persönlich zu dieser Zeit nicht im Zentrum gearbeitet, aber ich weiß, wie alles ablief. Das gesamte Zentrum musste geschlossen werden. Natürlich bedeutet die Arbeit mit jungen Menschen sofort, dass es keine jungen Menschen mehr gibt, keine Aktivitäten mehr für sie und dass man sich an die neue Situation anpassen muss. Daher waren die Mitarbeiter des Jugendzentrums zwar zu Hause, arbeiteten aber von zu Hause aus und kümmerten sich um die Jugendlichen, indem sie Online-Aktivitäten organisierten. Sie waren viel präsenter, wir waren viel präsenter in den sozialen Medien. Über Zoom organisierten verschiedene Bildungsveranstaltungen für Jugendliche und Grundschüler, über soziale Medien verschiedene Live-Übertragungen, damit die Jugendlichen spüren, dass immer noch jemand für sie da ist, auch wenn sie zu Hause eingeschlossen sind und leider zu dieser Zeit keinen Zugang zur Schule, nicht zu ihren Altersgenossen und nicht zu ihren Freunden hatten. Aber das Jugendzentrum hat sich bemüht, in dieser Zeit in ihrem Leben präsent zu sein, aber leider auf eine andere Weise. Es gab auf jeden Fall viele, viele Hindernisse und ich denke, dass die jungen Menschen, leider besonders die Kinder, als sie noch zur Schule gingen, vom Inhalt in der Online-Welt überwältigt waren. Besonders, weil auch ihre Schule online stattfand. Es gab viele Hindernisse, wie man an die Kinder herankommt, wie man die jungen Menschen wieder dazu bringt, an den Aktivitäten des Jugendzentrums teilzunehmen, aber irgendwie hat das funktioniert. Nach Covid-19 gab es dann wieder andere Hindernisse, weil sich die Kinder unsicher fühlten. Also war es wieder notwendig, auf sie zuzugehen und sie wieder zu interessieren, um wieder ins Jugendzentrum zu kommen, zu unseren Aktivitäten und in unser Haus. Aber natürlich war es herausfordernd, aber wir haben diese Zeit dank Gott überstanden.
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4: Stvarno je fenomenalno ovo sve što radite za mlade i evo za kraj, možete
1: li... Es ist wirklich fenomenal, was Sie alles für die jungen Menschen tun. Und zum Abschluss, können Sie uns vielleicht mehr über die Inklusion erzählen, da Sie viel mit jungen Menschen arbeiten? Wie ist Ihre Wahrnehmung von Inklusion? Gibt es Bedarf, wenn Sie kommen, dass Sie ihnen erklären, was Inklusion ist, oder kommen Sie bereits mit dem Wissen, dass Ihnen diese Inklusion in einem Teil Ihres Lebens fehlt?
2: U sklopu jednog projekta koji realiziramo evo već 11. godinu koračajmo zajedno koji je međureligijski.
0: Natürlich können wir das. Im Rahmen eines Projektes, das wir seit 11 Jahren durchführen, lass uns zusammengehen, heißt das, das interreligiös ist. Früher gingen wir in die Schule und führten Workshops zum Thema Vorurteile und Stereotypen durch. Und wenn wir die Jugendlichen fragen, ob die Vorurteile haben, hat natürlich niemand welche. Und dann, wenn wir etwas tiefer in das Thema eintauchen, erkennen wir, dass wir alle Vorurteile gegenüber dem anderen und den Andersartigen haben. Und natürlich, wenn die Jugendlichen in dieses Zentrum kommen und bestimmte Merkmale sehen, die charakteristisch für Katholiken sind, stellen sie auch die Katholiken Fragen. Wir haben derzeit viele junge Menschen hier, die keine Katholiken sind, die aktiv am Leben des Zentrums teilnehmen. Warum? Weil wir Programme anbieten, die auf junge Menschen ausgerichtet sind. In diesem Zentrum sind alle willkommen. Es ist nur wichtig, dass sie gute Absichten haben und wollen. Wir können niemanden zu Aktivitäten zwingen, obwohl wir es manchmal gerne würden, aber wir versuchen und bemühen uns, einen Raum für alle junge Menschen, unabhängig von ihrer Herkunft, zu schaffen. Natürlich habe ich auch erwähnt, dass wir mit Kindern aus Kinderheimen arbeiten. Und das ist Inklusion. Wir arbeiten mit Menschen in Bewegung, Migranten, und das ist eine Form der Inklusion. Wir haben ein Projekt, das wir zusammen mit der OASA, Aktivitäten für Jugendliche, durchführen, bei dem Personen mit Behinderungen zu uns ins Zentrum kommen. Wir bemühen uns, Aktivitäten zu verbinden, Projekte zusammenzubringen, damit sich junge Menschen treffen, damit junge Menschen mit Behinderungen in Kontakt kommen. Auf diese Weise versuchen wir, durch all unsere Aktivitäten die jungen Menschen in den Mittelpunkt zu stellen und die jungen Menschen mit den jungen Menschen arbeiten zu lassen. Studenten arbeiten meistens mit Schülern der Sekundarstufe. Schüler der Sekundarstufe haben Kontakt mit Grundschülern. Und das sollte gegenseitig sein, denn auf wen hören sie am besten als auf ihre Altersgenossen? Sie orientieren sich an ihnen und sind mit ihnen zusammen. Also sind wir diejenigen, die den jungen Menschen die Möglichkeit geben, ihre Ideen umzusetzen. Wir machen jedes Jahr eine Umfrage, um ihre Meinungen zu überprüfen, um ihre Bedürfnisse und Interessen zu sehen. Basierend darauf erstellen wir unser Programm, passen einige Programme an. Also bemühen wir uns, soweit es in unserer Macht ist, Treffen für sie zu ermöglichen. Wenn eine junge Person den Wunsch äußert, ins Lager zu gehen, schicken wir sie. Also sollen sie einen Tag mit unseren Mitarbeitern verbringen, um zu sehen, wie es aussieht. Einfach, um Vorurteile gegenüber Migranten abzubauen. Ebenso, wenn der Tag der internationalen Freiwilligen ist, organisieren wir auch einige Aktivitäten, schicken sie zu anderen Organisationen, die mit gefährdeten Gruppen arbeiten. Auf diese Weise versuchen wir, sie zu verbinden, soweit es in unserer Macht steht. Wir haben spezielle Bedingungen dafür, dass wir hier keine gefährdeten Gruppen unterbringen können. Aber wir bemühen uns, sie herzubringen und dass sich junge Menschen mit ihnen treffen. Vielleicht ist es eines der Beispiele für sehr gute Praxis, genau dieses Projekt. Lass uns gemeinsam gehen. Und die Treffen der jungen Menschen, die hier im Zentrum stattfinden.
1: Liebe Jacqueline und liebe Martina, es war mir eine außerordentliche Freude, euch zu interviewen und so viele schöne Dinge zu hören, die ihr tut. Aus meiner Sicht, aber ich glaube auch aus der Sicht der Zuhörer, seid ihr wirklich die Superhelden der Gesellschaft. Nochmals vielen lieben Dank.
6: Die nächste Folge der Miniserie wird nächste Woche zur selben Zeit ausgestrahlt. Hört auf jeden Fall rein.

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2: Genau, und herzlich willkommen zum Unterdessen am Dienstag mit Donata.
3: Und mir, Asmus, einen wunderschönen guten Tag.
2: Ja, und wir haben wieder ein volles Programm mitgebracht.
3: Und zwar fangen wir an mit den Kulturfragmenten. Wir sind bei Folge 34, also schon einiges hinter uns gebracht, was die Kulturfragmente angeht.
2: Also praktisch 34 Wochen lang haben wir jeden Dienstag einen kleinen Einblick in das Kulturquartier bekommen.
3: Dass sich da so viel findet, also dass die Leute da noch so viel gefunden haben in dem Ganzen, was da rumliegt, ist schon erstaunlich.
2: Ja. Danach habe ich ein Interview mit Hannes Höfer von der Goethe-Gesellschaft geführt, weil, jetzt kommt der Grund, wir übernehmen ab heute im Unterdessen am Dienstag eine neue Rubrik, die nennt sich 5 Minuten Goethe-Podcast. Und natürlich habe ich im Vorfeld dann ein Interview geführt mit einem der Verantwortlichen und wir hören dann Folge 1, der Erlkönig. Also beziehungsweise die Frage, was ist ein Erlkönig?
3: Ja, also ich meine, das Gedicht haben ja wahrscheinlich fast alle von uns im Deutschunterricht mal irgendwie entweder gehört oder selbst gelesen. Also das Gedicht kennt man auf jeden Fall schon, selbst wenn man es nicht im Deutschunterricht hatte. Und darüber geht es in der ersten Podcast-Folge. Danach folgt in der zweiten Stunde das Kalenderblatt. Da geht's heute mal nach Dresden. Und zwar nach einem, wenn ich nenne mal seinen französischen Namen, Auguste Lefort.
2: August, der...
3: Der Starke ist es dann. Heute geht's um August den Starken, der heute vor ein paar hundert Jahren zum polnischen König gewählt wurde. Das war ja keine Erbmonarchie.
2: Herzlichen Glückwunsch.
3: Und danach folgt ein Interview, was ich geführt habe mit Lisa Vollmer. Denn, was ja manche vielleicht einigermaßen so am Rande vom mitbekommen haben, findet diese Woche vom 16. bis zum 18. September hier in der Stadt der Deutsche Juristentag, der 75. statt. Und die haben ein Gutachten, also ein Meinungspapier rausgebracht, wo es um die Bekämpfung von Wohnungsarmut und Mieten und so einen ganzen Spaß geht. Und das haben wir veröffentlicht und da gab es Reaktionen aus der Wissenschaft, unter anderem von Frau Vollmer, die selbst wissenschaftlich in dem Bereich tätig und die haben ein Gegengutachten jetzt am Freitag veröffentlicht.
2: Da wird sich gestritten, ja.
3: Da wird sich akademisch gestritten und da habe ich sie mal gefragt, was ist denn eigentlich Ihre Kritik an diesem Gutachten, was der Juristentag veröffentlicht hat und was ist da Ihre Kritik, was schlägt sie selber vor, was ist Ihre Perspektive auf das ganze Themengebiet? Darum geht's dann in meinem Interview in der zweiten Stunde vom Unterdessen.
2: Und da habt ihr das Programm gehört und wir fangen aber erst mit Musik an. Ich habe entschieden, wir starten den Tag oder in den Abend, je nachdem, wann ihr das Unterdessen hört, mit Sly and the Family Stone, I want to take you higher.

0: Sly and the Family Stone mit I Want to Take You Higher. Wir haben es zum Schluss ein paar Mal gehört. Higher, higher, higher.
1: Ja, die wiederholen sich da gerne am Ende.
0: Ja, aber ich finde es ein sehr schöner Einstieg. Und wir machen gleich weiter mit einer schönen Sache, und zwar mit Kulturfragmente über Reste und Relikte. Denn im Zuge des Umbaus zum Kulturquartier Schauspielhaus finden sich zahlreiche Dinge auf, die von Geschichten und dem Leben im Haus berichten. Wir greifen sie auf und heute hören wir Folge 34, Gespenster Ibsen.
2: Also alles, was staubig ist, ist unter dem Publikumsraum im großen Saal gewesen.
3: Zigarettenschachteln.
2: Kaugummipapier, Bonbonpapier.
3: Also du hast ja auch eine alte Kabinett gefunden.
2: Autogrammsammelheft.
3: Oder
2: Programmheft.
3: Tickets. Also so ganz skurrile Dinge auch.
4: Kulturfragmente über Reste und Relikte.
5: Kulturfragmente heißt dieses Format und Björn vom Kulturquartier Schauspielhaus hat ein Flyer mitgebracht, ein kleines Heft. Flyer ist vielleicht untertrieben, es ist ein kleines Heft, aber es ist gar nicht geheftet mit Klammern. Es sind DIN A4 Seiten, die auf DIN A5 eingefaltet werden und das Stück heißt Gespenster von Ibsen.
6: Und es macht halt auf mit einer Grafik von Günter Dietl und sieht halt schon ein wenig gespenstisch aus. Es zeichnet sich, wenn man sich ein bisschen länger hinguckt, unten Frauenkörper ab, eine Fratze und dann
5: noch einen Totenkopf.
6: Ein Totenkopf, wenn man es auf den Kopf stellt oder auch vielleicht eine Amphore. Also es ist, ja, glaube ich, mehrdeutig, und spannend ist halt hierbei, dass halt nicht es schwarz-weiß ist, sondern weiß und cyan. Es beginnt mit der Darstellung des Lebenslaufs von Henry Ibsen und dann einen kurzen Einblick in Gespenster werden wahrscheinlich Alarm schlagen. Und hier werden verschiedene Perspektiven und Feedbacks zu dem Stück aufgezählt. Es wird die Uraufführung erwähnt und daraus würde ich einfach mal kurz vorlesen, einen Absatz. Keine der drei großen Bühnen in den nordischen Hauptstädten war bereit, die Gespenster zu spielen. Die erste Aufführung fand bezeichnenderweise nicht in Europa, sondern in der neuen Welt statt, vor einem Publikum skandinavischer Einwanderer. Eine dänisch-norwegische Wandertheatergruppe, die sich mehr oder weniger aus Laien zusammensetzte, brachte das skandalumwitterte Stück am 20. Mai 1882 zur Welturaufführung. Es dauerte über ein Jahr, bis die Gespenster in Europa gespielt wurden.
5: Und heute wird es als bedeutendes Gesellschaftsdrama eingeschätzt. Und der Kürzestinhalt heißt, Henrik Ibsen stellt die Situation einer Familie dar. Hauptperson ist der verstorbene Vater und die Folgen, die er durch sein Leben hinterlassen hat. Und es geht um die Kritik von gesellschaftlichen Konventionen und man soll sich in diesem Stück gespiegelt sehen. Das ist wahrscheinlich dann auch das Skandalumwitterer an der ganzen Sache gewesen.
6: Bertolt Brecht schrieb dazu in den Augsburger Theaterkritiken 1919, das Stück behandelt eine starke Frau, die durch heldenmütiges Lügen etwas Gutes bewirken oder besser, etwas Schlechtes verdecken will. Sie hat sich des Geldes wegen verheiraten lassen. Sie läuft ihrem Manne, dem Säufer, fort zu dem Pastor, den sie vielleicht liebt. Aber dann kehrt sie in die Lüge zurück und bekommt ein Kind von dem Säufer. Und so weiter und so fort. Also spannendes Liebesthema und Familiendrama.
5: Und halt, ja, wie Henrik Ibsen halt so seine Stücke geschrieben hat.
6: Regie führte Eckhard Kiesewetter, wie bei vielen Stücke in den 80er und 70er Jahren. Und es war am Ende ein 5-Personen-Stück, oder?
5: Ja.
6: Ja, also eigentlich eine relativ kleine Sache, die aber, glaube ich, eine große Wirkung entfaltet hat.
5: Gut, du musst natürlich ja, wenn du es kannst, brauchst du nicht 20 Leute für sowas.
6: Nee, das ist richtig.
5: Ja.
0: Gespenster Ibsen, Folge 34 von Kulturfragment. Und ich gebe ab an Asmus.
1: Ja, ich habe ein bisschen Musik mitgebracht. Und zwar von Adrian Lenker, Anything. Das ist recht entspannte Folkmusik aus Amerika.

0: Ja, und ohne große Umschweife, ihr habt gerade gehört, Adrian Lenke mit Anything, kommen wir zum Interview mit Hannes Höfer von der Goethe-Gesellschaft. Geführt wurde das Interview vor ein paar Tagen. Habe nun, ach, Philosophie, Juristerei und Medizin und leider auch Theologie durchaus studiert mit heißem Bemühen. Da stehe ich nun, ich armer Tor, und bin so klug als wie zuvor. Goethes Faust. Und das ist mein Einstieg für ein Interview mit Hannes Höfer von der Goethe-Gesellschaft aus Weimar zum Thema 5 Minuten Goethe-Podcast. Hallo Hannes.
1: Hallo, vielen Dank für die Einladung.
0: Ja, schön, dass du da bist. Und ja, du bist eingeladen, weil wir jetzt ab dieser Woche den Goethe-Podcast bei uns auf Radio Frei senden. Und da war das ganz gut zum Einladen, zum Start, jemanden dabei zu haben, der dafür verantwortlich ist. Meine erste Frage, wie haben Sie die Themen der Podcast-Folgen ausgewählt? Es geht ja hoffentlich sicher nicht nur um Faust.
1: Nein, es geht nicht nur um Faust. Es geht um ganz unterschiedliche Sachen. Es geht um die Fragen, wie Goethe zum Islam stand zum Beispiel. Auch seine Italien-Erfahrungen, ganz unterschiedliche Sachen, sowohl persönlich, biografisch, als auch aus seinem Werk. Auch, was ist ein Erlkönig, wo kommt das überhaupt her? Und solche Dinge. Diese Fragen, oder beziehungsweise es ging so los, dass ich mit Kolleginnen und Kollegen von der Klassikstiftung zusammensaß und gesagt habe, wie wäre es mal mit so einem kurzen Vermittlungsformat zu Goethe? Nur, die Fragen sollten nicht von uns kommen, weil wir schon irgendwie, wie soll ich sagen, professionell deformiert sind. Und dann hatten wir relativ schnell die Idee zu sagen, wir stellen einfach einen Fragenkasten im Goethe-Nationalmuseum auf, unten im Foyer. Dort konnte man dann auf Postkarten, da stand dann drauf, ihre Frage zu Goethe. Dort konnten die Besucherinnen und Besucher auf Postkarten dann eben ihre Frage schreiben. Und da kam sehr, sehr viel zusammen. Und aus denen haben wir dann eben ausgewählt, was wir selber für spannend hielten, wo wir selber auch erstmal recherchieren mussten. Es kam auch von, ich nehme jetzt mal an, jüngeren Leuten irgendwelche Fragen, wo wir selber auch erstmal ein Jugendlexikon brauchten, um zu verstehen, was die uns eigentlich fragen. Genau, und daraus haben wir dann eben eine Auswahl getroffen.
0: Und wie es entsteht eine Folge? Also klar, wir haben Prompt aus der Postkarte. Wie ist so der Prozess?
1: Genau, die Idee war dann, für diese Frage brauchen wir eine Expertin oder einen Experten. Hauptsächlich dann aus der Literaturwissenschaft, aber auch aus anderen Disziplinen, aber auch nicht immer nur aus der Wissenschaft, aber zumindest so in diese Richtung. Und da haben wir überlegt, wer könnte das dann sein und haben dann eben so gesagt, okay, jetzt haben wir 5 Minuten Zeit, diese Frage zu klären mit einer Expertin oder einem Experten. Und hatten dann aber noch das Bedürfnis zu sagen, es soll ja aber nicht nur irgendwie so Tagesschau-Interview-Format sein, sondern es ist ja ein Audioformat, das kann ja viel mehr. Und deswegen haben wir uns dann noch so eine Stimme aus dem Off eingeladen, die gesprochen wird von Rosa Falkenhagen, einer Schauspielerin, die damals noch am DNT in Weimar angestellt war, die einfach so zu benutzen als Stimme aus dem Off, zu sagen, die kann jetzt was gegenkommentieren, die kann Zusatzinformationen liefern, die kann andere Perspektiven aufmachen und so weiter. Das war uns einfach wichtig, dass man noch so eine zusätzliche Ebene hat. Ja, und dann sind wir losgestapft und haben Interviews geführt, zusammengeschnitten, die Redepassagen für Rosa Falkenhagen überlegt und so weiter und so fort.
0: Gibt es dabei auch irgendwelche Überraschungen im Rechercheprozess?
1: Ich muss jetzt bestimmt ja sagen, aber mir fällt spontan keine griffige ein. Oder doch vielleicht Spannendes im Rechercheprozess jetzt bei einer neueren Folge, wo wir uns damit beschäftigten, wie gesellschaftskritisch ist Goethes Werk eigentlich? Und dazu hatten wir eben einen Experten befragt, Heinrich Detering, ein Lyriker und Literaturwissenschaftler. Ein wunderbares Interview. Und dann haben wir überlegt, was machen wir denn eigentlich da so für Kommentartexte dazu? Und ich sitze ja bei der Goethe-Gesellschaft in Weimar und da klingelte mein Telefon und da sagte jemand, er habe im Internet ein Goethe-Zitat gefunden. Er könne aber nicht nachweisen, dass es von Goethe ist. Und da habe ich gesagt, na sagen Sie mal. Und dann sagte er das eben. Und da ging es irgendwie mit, wer in der Demokratie schläft, wacht in der Diktatur auf. Und dann sagte ich, also ich weiß nicht alles von Goethe, aber das ist definitiv nicht von ihm, weil der Wortschatz überhaupt nicht um 1800 sein kann. Das geht nicht. Ah, wie soll denn das sein und so weiter. Und dann, genau, fing man an, so Recherchen zu machen und zu gucken, was wird denn im Netz eigentlich alles Goethe zugeschrieben? Und das passte dann so hervorragend zu dieser Folge, dass Goethe für gesellschaftskritische Statements benutzt wird, wo es teilweise gar nicht von ihm ist. Oder Aussagen, die von ihm sind, bestritten werden, dass es von ihm ist. Und da waren wir dann, hatten wir ganz tolle Funde plötzlich.
0: Ja, dass Goethe natürlich auch instrumentalisiert wird.
1: Ja, man kann ja immer noch viel veredeln, wenn man den Namen Goethe draufschreibt und irgendwie sagen, das ist jetzt hier unser großer deutscher Denker. Und genauso wird das dann benutzt. Und das ist dann irgendwie schön, wenn man dann mal den Raum hat zu sagen, ja, das passt nicht, das hat sich irgendjemand ausgedacht, aber nicht Goethe. Und dass man das dann eben einfach mal so ein bisschen unterhaltsam präsentieren kann.
0: Das erinnert mich gerade an diese Plaketten, die es immer mal in Weimar gibt, unter anderem an der Haustür meiner Eltern, mit Hier war Goethe und dann ganz klein Nie.
1: Genau, das ist eben einfach, ja, also es gibt die unterschiedlichsten Arten und Weisen, mit einem Goethe-Kult umzugehen. Und ich finde Recherche einen sehr schönen.
0: Das Format habt ihr ja Podcast gewählt. Kann man so Goethe besser nahebringen? Und was sind die Besonderheit an dem Format?
1: Ich glaube, man kann in jedem Format Interessantes zu Goethe vermitteln. Nur bestimmte Formate bieten sich eben mehr an oder beziehungsweise bestimmte Formate haben bestimmte mediale Vorteile, die andere nicht haben. Und für dieses Audioformat war für uns einerseits natürlich das Ziel, das einigermaßen kurz zu machen, zu sagen, es heißt 5 Minuten Goethe, wir schaffen es auch manchmal nur in 7, oder 7,5, aber zumindest war das so das Ziel, so das soll auf den Punkt sein.
0: Also so komprimiert auch.
1: Genau, es soll einfach nicht sehr prägnant. So, man hat diese eine Frage und man soll nach 5 Minuten dann eine Antwort auf diese Frage haben. Das war schon irgendwie der Anspruch und jetzt nicht noch irgendwie alles Mögliche zu seinen biografischen, was weiß ich nicht alles. Er ist ja sehr, sehr alt geworden, von daher ließe sich da auch viel erzählen. Und das Zweite, was natürlich ein großer Reiz ist bei Audioformaten oder für mich ein großer Reiz war, wir konnten damit zeigen, wie international die Beschäftigung mit Goethe eigentlich ist. Also wir haben einen Übersetzer aus Brasilien, der Goethe-Gedichte ins brasilianische Portugiesisch übersetzt und dann eben auch mal seine Übersetzung vorlesen kann. Und dann hat man das mal im Ohr, wie Goethe auf Portugiesisch klingt. Es gibt eine sehr, sehr starke Goethe-Forschung in China, in vielen anderen Ländern. Und das hört man dann. Weil ja eben die Wissenschaftlerinnen und Wissenschaftler von dort kommen und mit ihrem Deutsch, mit Akzent dann eben einfach zeigen, wie, ja, von wo man sich überall mit Goethe beschäftigen kann. Zum Beispiel genau gleich die erste Folge mit einer Forscherin aus Dänemark, die uns erklärt, dass der Erlkönig eigentlich, wie soll ich sagen, so ein produktiver Übersetzungsfehler aus dem Dänischen ist. Also dass Goethe da eine dänische Vorlage hat und aus einem Elfenkönig einen Erlkönig macht, weil er ja selber gar kein Dänisch kann. Und solche Dinge, dafür ist Audio gemacht, finde ich.
0: Geht es beim Podcast nur um Goethe oder taucht sein Partner in Crime, in Anführungsstrichen Friedrich Schiller, auch auf? Kann man die beiden überhaupt trennen?
1: Es gibt genau eine Folge zu dieser Freundschaft von Goethe und Schiller, denn die Vermutung ist völlig richtig. In unserem Fragekasten, den wir dann da hatten, waren fast die Hälfte der Fragen zu der Beziehung von Goethe und Schiller. Und immer mit diesem Unterton, oder nicht nur Unterton, auch mit dem Überton teilweise, dass Schiller durch Goethe ausgenutzt wurde und dass Goethe Schiller da so ein bisschen im Stich gelassen hat, nachdem er sozusagen intellektuell von ihm hatte, was er wollte. Und da haben wir dann eben eine Expertin sowohl für Goethe als auch für Schiller eingeladen, Alice Staschkova, die das ganz anders sieht und eben sagt, also wenn wir uns angucken, was Goethe alles nicht geschrieben hätte, wenn es den Schiller nicht gegeben hätte und auch andersrum, also wie intensiv die zusammengearbeitet haben und so produktiv zusammen sein konnten, weil sie so unterschiedlich waren, dann ist das eine wirklich beeindruckende und vielleicht sogar einmalige Konstellation in der Literaturgeschichte, dass sich zwei so verschiedene, aber gleichzeitig ja hochbegabte Schriftsteller finden, die eine Zeit lang zusammenarbeiten. Und genau, das Interesse, was dann von den fragenseitig kam, war dann natürlich mehr ein persönliches, also irgendwie, wie sind die miteinander umgegangen und war da ein Herrschaftsverhältnis drin in dieser Freundschaft. Und da kann man klar einerseits sagen, ökonomisch klar war Goethe besser gestellt als Schiller, keine Frage, aber in ihrem Umgang miteinander und in ihrem, wie soll ich sagen, in ihrem Austausch über Literatur und Ästhetik waren sie da völlig gleichgestellt und auch sehr aneinander interessiert, das muss man auch sagen.
0: Kein Wunder, dass dann die Frage so oft auftaucht.
1: Genau, ich meine, es ist ja auch irgendwie eine Besonderheit von Weimar, dass man irgendwie sagen muss, ich kenne keinen anderen Ort, an dem, der so klein ist und an dem zu so einer, in einem überschaubaren Zeitraum Texte geschrieben wurden, die dann so wirksam werden. So, dass es europäische Hauptstädte gibt,

0: Sondern wo man eben einfach sagt, nö, da hat sich unsere Gesellschaft geändert, da hat sich unser Leben in Deutschland geändert und deswegen ist das eine völlig relevante Frage und glücklicherweise eine, zu der Goethe mit dem westöstlichen Divan, also was auch ein bisschen Funken schlägt und nicht nur einfach irgendwie, wo man irgendwie tief in die Archive gehen muss, sondern was ganz offensichtlich ist. Und das ist ja das Schöne, dass sich einfach das Interesse an Schriftstellerinnen und Schriftstellern über die Zeit immer wieder ändert und man immer wieder neue Fragen stellen kann. Klar, jetzt bin ich von der Goethe-Gesellschaft, deswegen muss ich das sagen. Ich dann der Meinung bin, dass so ein Dichter wie Goethe, der sehr, sehr viele Interessen und Hobbys hatte, auch wirklich sehr viel Möglichkeit bietet, dass da Funken geschlagen werden können.
1: Gab es innerhalb der Goethe-Gesellschaft auch, ich würde sagen, Freude über den Podcast? Haben sich da die Leute drum gestritten, mitzumachen?
0: Also wir hatten nicht den Fall, dass jemand gesagt hat, Entschuldigung, mit euch möchte ich nichts zu tun haben. Sondern es war eigentlich eher so, dass sie gesagt haben, ach, das ist ja eine schöne Idee, na klar, machen wir da mit. Weil es ja auch etwas ist, was jetzt auch in der Wissenschaft nicht so typisch ist. So, da schreibt man Aufsätze, die werden dann irgendwo gedruckt und entweder werden sie gelesen oder nicht. Aber dass man eben mal, ja, in einem Podcast da irgendwie sich beteiligen kann und so ein kurzes Gespräch gibt, das fanden die meisten gut. Oder das fanden eigentlich alle gut, ja.
1: Eignet sich der Goethe-Podcast eigentlich auch für Schulunterrichtsstunden oder wo werdet ihr überall gespielt?
0: Das war unsere große Hoffnung, dass wir gesagt haben, also wir wollen dann natürlich, oder es wäre schön, wenn das dann auch in Schulen eingesetzt werden kann. Wir haben das auf Lehrerinnen und Lehrer losgelassen, weil wir innerhalb der Goethe-Gesellschaft auch so Fortbildungsmaßnahmen für Lehrerinnen und Lehrer anbieten, auch für Schülerinnen und Schüler. Und das gab einen bunten Strauß an Rückmeldungen. Also es gab den Hinweis, dass das sehr, sehr gut funktioniert. Es gab den Hinweis, dass das viel zu speziell ist. Es gab den Hinweis, dass es irgendwie dann doch keine schulrelevanten Fragen sind. Und von daher ist das, glaube ich, dann wirklich immer irgendwie abhängig von den Lehrerinnen und Lehrern, die irgendwie sagen, ich kann das in meiner Unterrichtseinheit so sinnvoll einbauen, dass das irgendwie mal ein schöner Abwechslungsmoment ist. Oder eben, das passt ja eigentlich gar nicht in Kram, weil hier Themen behandelt werden, die wir jetzt im Unterricht selber gar nicht haben.
1: Es geht wahrscheinlich auch eher weniger um bestimmte Texte bei euch, sondern...
0: Genau, also klar, es war uns auch ein Anliegen, dass es um Texte geht, also dass der Erlkönig vorkommt, dass wir eine Folge zum Werther gemacht haben und überhaupt diese Gattung Briefroman, die es ja heute nicht mehr so populär ist, wie sie vor 250 Jahren war. Auch zum Wilhelm Meister haben wir was gemacht und klar, Faust spielt immer mal wieder eine Rolle, kommt man nicht drum rum. Insofern gibt es das, aber es ist jetzt nicht so, dass wir da irgendwie mal so eine Interpretationsaufgabe im Podcast lösen würden, wobei schicken Sie uns Fragen. vielleicht gehen wir nochmal los und machen auch mal sowas. Dann immer her damit und dann schauen wir, ob es in der nächsten Runde eine Folge dazu geben kann.
1: Ihr habt jetzt 2 Staffeln produziert.
0: Wir haben 22 angefangen, da war die Planung zusammen mit der Klassikstiftung, da mussten wir erstmal viel überlegen, wie wir das überhaupt eben in Szene setzen und ins Leben bringen. Und das waren dann eben 12 Folgen. Und dann habe ich mit jungen Kolleginnen aus der Goethe-Gesellschaft dann eben nochmal eine zweite Staffel hinterher gemacht. Die haben wir, jetzt muss ich überlegen, vergangenes Jahr produziert und jetzt dieses Jahr kommt sie an die Öffentlichkeit.
1: Wobei es ja noch ein bisschen dauert, bis es bei frei läuft. Wir fangen mit Staffel 1 an. Folge 1, Erlkönig.
0: Man soll ja nichts verpassen, richtig.
1: Kommen wir zurück zu Goethe. Da stehe ich nun, ich armer Tor und bin so klug. Und jetzt bin ich klüger, denn ich habe Hannes Höfer zugehört, wie er vom 5-Minuten-Goethe-Podcast erzählt hat. Vielen Dank, dass du da warst.
0: Nochmal ganz herzlichen Dank. War mir eine Freude.
1: Bin auch sehr gespannt auf die folgenden Wochen, in der wir uns ein bisschen mit Goethe beschäftigen. Vielen Dank.
0: Dankeschön.
2: Soweit Donatas Interview und ich dachte mir, bevor wir jetzt mit dem Goethe-Podcast weitermachen, machen wir ein anderes Werk hoher literarischer Kunst und zwar dieses Jahr ist rausgekommen aus dem Soundtrack von Mugenics, ein Spiel, wo man unter anderem Katzen züchten kann, hören wir mal das Lied Eaten Rats. 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

0: ein sehr witziges Lied von Mugenics, einem Spiel über Katzen.
1: Genau, also man kann seine eigenen Katzen züchten in dem Spiel, unter anderem, aber ich möchte nicht zu viel verraten, denn allein für die Musik lohnt es sich mal, in das Spiel reinzuschauen.
0: Du hast mich überzeugt. Wir hören ja gleich Folge 1 von 5 Minuten Goethe-Podcast und es geht um den Erlkönig. Und da habe ich gedacht, zur Einstimmung können wir uns ja mal eine Interpretation des Gedichts anhören. Und zwar hat Franz Schubert ein Stück dazu geschrieben. Und gesungen ist diese Variante von Daniel Norman. Und direkt im Anschluss hören wir dann Folge 1 von 5 Minuten Goethe-Podcast.

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8: Guten Tag. Ich begrüße Sie bei 5 Minuten Goethe, dem Podcast für Ihre Fragen zu Goethe. Diesmal geht es um die Frage, was ist ein Erlkönig?
9: Ein Erlkönig ist ein getarntes Fahrzeug, das von Automobilherstellern für Testfahrten verwendet wird. Der Zweck der Tarnung besteht darin, das Design und die technischen Eigenschaften des Fahrzeugs vor der Öffentlichkeit geheim zu halten, bis es offiziell vorgestellt wird. Moment mal. Der Name Erlkönig stammt aus einem Gedicht von Johann Wolfgang von Goethe.
8: Und darüber unterhalten wir uns jetzt mit der Germanistin Anna Sandberg. Guten Tag, Frau Sandberg. Von wo erreichen wir Sie gerade?
10: Ich befinde mich in Kopenhagen an der Fakultät für Geisteswissenschaften, wo ich Professorin für Germanistik bin.
8: Schön, dass Sie Zeit für uns gefunden haben.
9: Hallo, Frau Sandberg.
8: Es hat einen besonderen Grund, warum wir uns mit dieser Erlkönig-Frage an jemanden in Dänemark wenden.
10: Ja, die Vorgeschichte des Goethe-Gedichts ist, dass Johann Gottfried Herder eine dänische Volksballade über den Ritter Herrn Oluf übersetzt und eigentlich falsch übersetzt, indem er das Wort Elver, zwei dänische Wörter, die eigentlich dasselbe bedeuten, Elfen nämlich, als Erle versteht. Und damit wird aus dem Elf ein Baum mit einer dämonischen Naturkraft.
9: Natur. Wir leben mitten in ihr und sind ihr Fremde. Sie spricht unaufhörlich mit uns und verrät uns ihr Geheimnis nicht. Wir wirken ständig auf sie und haben doch keine Gewalt über sie. Die Menschen sind all in ihr und sie in allen. So oder so ähnlich hätte Goethe das wohl gesagt.
10: Und das regt wiederum Goethe an zu seinem Gedicht Erlkönig. Also ja, Elf wird zu Erl.
8: Ach ja, macht es denn einen Unterschied, aus einem Elfenkönig einen Erlkönig zu machen?
10: Also obwohl der Erlkönig als Baum zu verstehen ist, ist es ja eine sehr dämonische Figur, eine gefährliche Kraft, die in seinem Gedicht den Jungen entführen will. Deshalb würde ich schon sagen, dass das aus den Elfen eher eine dämonische Natur wird, wo die Elfen vielleicht so märchenhafter sind.
9: Dämonisch. Dämon. Gutes oder Böses bewirkendes überirdisches Wesen oder dem Menschen innewohnende, schicksalbestimmende Macht.
8: Und neben dem Dämonischen, welche weiteren Aspekte würden Sie für den Erlkönig in den Vordergrund rücken?
10: Es ist ja ein sehr beliebtes Goethe-Gedicht in der dänischen Schule und auch hier an der Uni, weil es eine Einfachheit hat, aber auch ein sehr packendes Drama ist. Also wir hören eine sehr spannende Geschichte über einen Kampf zwischen Vater und Erlkönig um den Sohn. Es ist aber auch eine Geschichte der Verführung und eine Geschichte über Wahrnehmung, denn es gelingt ja Goethe, beide Welten darzustellen, also die Welt dieser unheimlichen Natur und dann die Welt der Rationalität. Und beide Welten haben ja Gültigkeit. Es wird nicht entschieden, welche Perzeption die richtige ist. Deshalb ist es auch ein rätselhaftes Gedicht, finde ich. Also es gibt eigentlich schon viele Leerstellen oder Lücken. Man weiß nicht, ob der Sohn fasziniert ist vom Erlkönig oder nur Angst hat vor ihm. Und wie alt ist er eigentlich? Kann es um eine erotische Anziehung gehen oder um Entführung und um Pädophilie?
9: Da scheiden sich bis heute die Geister. Geht es um einen tatsächlichen Übergriff oder um das sexuelle Erwachen des Knaben? Also seinen Übertritt ins Erwachsenenleben und das Sterben seiner kindlichen Naivität oder?
10: Dieser Erlkönig spricht ja auch direkt zum Sohn und sagt, mich reizt deine schöne Gestalt
11: und bist du nicht willig, so brauche ich Gewalt.
10: Das ist schon unheimlich und ja, man kann es also als Märchen lesen und auch als soziale Texte verstehen, dann könnte man fragen, ob Goethe die Kindersterblichkeit der damaligen Zeit bearbeitet.
9: Die wirklich sehr hoch war. Tatsächlich starb damals jedes zweite bis dritte Kind.
10: Goethe gestaltet mit diesem Gedicht einen Vater, der sich um seinen Sohn kümmert und versucht, die Gefahren fernzuhalten, aber vergeblich. Und damit artikuliert Goethe ja auch Vaterliebe und indirekt Trauer über den Tod des Sohnes.
8: Nun ist der Erlkönig ja auch eine Ballade. Welche Rolle spielt denn die Musik für diesen Text?
10: Also eine große Bedeutung, würde ich sagen. Also heute hören wir ja immer, oder die meisten hören wohl Schuberts Vertonung der Ballade. Und in Dänemark gibt es auch Komponisten, die von dieser Vorlage inspiriert wurden. Also Komponisten wie Weise, denn ja. Also später in der dänischen Nationalromantik wurde Goethes Gedicht übersetzt und war auch eigentlich produktiv in der dänischen Dichtung. Also nur um zu sagen, dass die deutsche und die dänische Kultur in der Zeit sehr verbunden waren.
8: Frau Sandberg, wir danken Ihnen herzlich für Ihre Antwort auf die Frage, was ist ein Erlkönig?
10: Ja, bitteschön. Vielen Dank.
8: Machen Sie es gut, auf Wiederhören und bis zur nächsten Sendung.
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0: Das war die erste Folge vom 5-Minuten-Goethe-Podcast und da ging es ja jetzt um eine sehr gruselige Geschichte, um den Erlkönig, und da habe ich mich mal gefragt, wie würde eigentlich dann ein Exorzismus aussehen, wenn man diese bösen Geister, die man darauf beschworen hat, ja auch vertreiben will, wie im Zauberlehrling. Und da habe ich mir mal mitgebracht, wie klingt ein Metal-Exorzismus, und zwar von der fiktiven Band Hashinshin Hunting Soul.

0: Metal im Unterdessen bei Radio Frei an diesem Dienstag, den 15. September mit Donata und Asmus. Was haben wir gerade gehört?
1: Das ist aus einem Anime, aber der Text wurde lokalisiert und für den eingefleischten Metal-Fan, der könnte sogar den Frontsänger erkannt haben, denn die haben einen recht bekannten dafür gewonnen können, und zwar den Frontsänger von Dragon Force, was eine ziemlich langlebige und sehr erfolgreiche Metal-Band ist aus Amerika.
0: Also man hat gehört, dass er auch jedenfalls sehr gut singen konnte.
1: Auf jeden Fall.
0: Ich brauche jetzt so ein bisschen Palate-Cleanser, so ein bisschen ganz andere Richtung, bevor wir nämlich in die zweite Stunde starten. Ich möchte jetzt Cat Stevens, Yusuf, Wild World hören und gebe dann weiter.

0: Das sind jetzt sehr entspannte Klänge, und zwar von Pierre-Gabriel Bouffardin mit seinem Flötenkonzert in E-Moll. Und das passt jetzt auch sehr gut zum Kalenderblatt dieses Jahres oder dieses Tages, denn heute vor 329 Jahren wurde August der Starke, je nachdem, wann man zu seinen Lebzeiten fragt, August der Erste oder August der Zweite, das kommt immer darauf an, an welchen Thron man gerade inne hat, wurde zum König von Polen gewählt. Und dieser Herr Bouffardin war selbst am Hofe von August dem Starken tätig, hat musiziert und geschrieben verschiedene Stücke und ein bisschen so,
1: also ein Hofmusiker.
0: Ein Hofmusiker, wurde dafür auch relativ gut bezahlt für die Zeit, sichere Anstellung, und so muss es dann geklungen haben, wenn August der Starke in Dresden dann hofiert hat und sich die Musik angehört hat. Er selbst, August der Starke, ist 1670, kann man sich sehr gut merken, geboren, und zwar, wie man, was viele nicht wissen, er war ja nicht der erstgeborene Sohn, er war der zweitgeborene Sohn.
1: Er war der erste August.
0: Er war der erste August, aber nicht der erstgeborene Sohn seines Vaters, und zwar von Kurfürsten Johann Georg dem Dritten. Also man muss sich mal im Kopf behalten, die Leute haben im adligen Titel nicht so häufig die Namen gewechselt. Deswegen sind immer sehr viele Zahlen dahinter. Und er selbst ist am Ende oder mitten in der Epoche des Barocks aufgewachsen. Und für Leute, die so ein bisschen Zahlen im Kopf haben, 1670, das ist noch nicht so viele Jahre nach dem Dreißigjährigen Krieg. Mhm. Und was aber dann auch später erklärt, warum Sachsen, über das er dann geherrscht hat, so wichtig war, denn Sachsen selbst als Region ist vom Dreißigjährigen Krieg einigermaßen verschont geblieben. Aber er selbst, 1670 als zweiter Sohn des seines Vaters geboren, hat aber trotzdem eine recht umfassende Bildung für die Zeit erlangt und hat so Sprachen wie Französisch, Italienisch, aber auch, wie so man später in Dresden sehen konnte, Architektur und die Kriegskunst gelernt.
1: Also er hat eine gute Bildung genossen.
0: Er war sehr gut ausgebildet, hat sich wirklich in den höfischen Sprachen, vor allem Italienisch und Französisch, sehr gut ausgekannt. Und er hat dann von 1687 bis 1689 die sogenannte Grand Tour gemacht. Die hat ihn von Dresden bis nach Paris gebracht, an den Hof.
1: Das sind diese Bildungsreisen.
0: Das sind die Bildungsreisen, ja, ja, die man machen konnte, vor allen Dingen, wenn man sehr viel Geld hat. Er hat wirklich für seinen Haushalt quasi Geld mitbekommen, was mehrere tausend Goldtaler umfasst hat, um halt die Verpflegung des Fürstensohnes zu gewährleisten. Mhm. War aber auch ein Hauslehrer mit dabei, der quasi ein bisschen aufgepasst hat, dass der gute Zögling nicht
1: dass zu sehr...
0: Dass er auch was lernt. Und da ist er auch an den Hof von König Ludwig XIV. In Versailles gekommen. Und man muss sagen, zu der Zeit, wo August der Starke selbst da war, ist Versailles gerade im Aufbau gewesen. Und wenn man mal in Versailles war, das ist wirklich ein Riesengebiet. Also es ist wirklich... Man kann sich das gar nicht vorstellen. Allein das, die Gebäude in Versailles sind ja unglaublich groß und die Landschaften, die drumherum sind, sind ja noch mal größer.
1: Ja, ich war vor 6 Jahren, glaube ich. Vor 6,5 Jahren war ich mal in Versailles.
0: Und man muss sich vorstellen, Ludwig XIV. War ja damals die Vorbildfigur für alle größeren Fürstenhäuser in Europa. Und dieser allein schon dieser architektonische Einfluss halt auf dann August den Starken so einen großen Einfluss gehabt, dass man, wenn man heute nach Dresden fährt und man sieht ja immer noch den architektonischen Einfluss von August dem Starken mit dem Zwinger oder der Frauenkirche, das ist wirklich stilprägend für ihn gewesen, diese Reise nach Versailles. Und man muss sagen, ohne Ludwig XIV. Kann man August den Starken nicht denken, allein was Architektur anbelangt. Und er ist dann noch von Versailles, wo er den König selbst getroffen hat, wie wir aus Quellen seiner, der Ehefrau von Ludwigs Bruder, der selbst homosexuell war, was wir wissen, denn er hat selbst darüber in seinen persönlichen Aufzeichnungen darüber geschrieben. Und zwar hat sie ihn quasi mit erwähnt, dass sie den König oder er den König getroffen hat und dafür, dass er ja nur ein Kurfürst war, dann doch einen sehr positiven Eindruck beim König hinterlassen. Er hat quasi, wurde vorgestellt und hat sich sofort bedankt, hier zu sein, hat dem König erstmal Komplimente gemacht, wie toll sein Hof doch ist, wie beeindruckt er davon im Ganzen ist. Und was man sagen muss, er muss das alles auf flüssigem Französisch gemacht haben. Mm. Aber das heißt, die Bildung hat dann doch noch irgendwo Früchte getragen. Weitergereist ist der gute Herr dann nach Venedig zum Karneval. Und man muss sagen, wenn man damals als Tourist, wie man es ja heute nennen würde, nach Venedig gegangen ist, man geht für die Künste nach Venedig, für den Karneval und mehr für die weiblichen Begegnungen, die man da machen kann.
1: Ah, hat sich wie ein Casanova gefühlt.
0: So ungefähr, nur hat es für ihn besser ausgegangen als für Casanova, der hat ja dann sehr viele Geschlechtskrankheiten gehabt. August der Starke muss das offenbar auch mehrere Frauenkontakte gehabt haben in der Zeit in Venedig, aber er hat offenbar keine Krankheiten davon getragen, was für die Zeit, entweder war er sehr glücklich oder er hatte dann doch nicht so viele Frauenbekanntschaften, wie man das, denken könnte. Wie er schon aus seinem Namen hervorgeht, August der Starke, das heißt, er muss da irgendwie was Physisches an sich gehabt haben, warum man ihn den Starken nennt. Und er war für die Zeit schon relativ groß, 1,80 Meter. Mhm. Und von sehr kräftiger Natur, wie dann auch der Beiname der Starke.
1: Ach, war das der, der so Hufeisen umbiegen konnte?
0: Hufeisen umbiegen konnte und er hat sich dann auch überwiegen lassen. Und dann muss er ja sehr imposant gewesen sein, wenn er wirklich Hufeisen verbiegen konnte und dann auch mehrere Demonstrationen seiner eigenen Stärke, aber auch seiner eigenen Leibesfülle gegeben hat. Also für die Zeit muss er sehr groß, sehr stark und sehr wohl genährt gewesen sein. Er war aber auch bekannt für seine sehr vielen Mätressen. Also ihm wurde nachgesagt, dass er wirklich einen unersättlichen Lust auf alles weibliche Bekanntschaften, die ihm machen konnten, gehabt hat. Berühmteste wahrscheinlich davon ist die Madame Kosel, wo man ja heute noch ihren Landsitz in der Nähe von Dresden selbst besichtigen kann. Das ist auch ein sehr schönes Palais, ist dann heute noch besuchbar, ist im Vergleich zu dem zu Versailles natürlich sehr, sehr klein, aber...
1: Ja, sie war ja auch nicht Ludwig der 14.
0: Sie war ja nicht Ludwig der 14., aber dafür, dass sie nur die Mätresse und nicht die offizielle Ehefrau vom Kurfürsten war, war das doch schon beeindruckend, wenn man ein eigenes Gebäude hat und dann noch eigene Weinbauangebiete hat und einen recht großen Garten nur für sich alleine.
1: Da lebt man gut.
0: Ja, wenn man jetzt weiß, er war nur der zweite Sohn seines Vaters, er hatte auch einen älteren Bruder, nur hatte der nicht so viel Glück beim Regieren, denn er ist nach kurzer Regentschaft selbst verstorben und damit ist dann August der Starke dann Kurfürst geworden. Und da er sich ja selbst an Ludwig dem 14. ein Vorbild genommen hat, wollte er natürlich auf dieselbe Ebene kommen wie Ludwig der 14., also selbst König werden. Und da war natürlich die einzige Möglichkeit, die er hatte, da er selbst keine Verwandtschaft hat, über die er dann zu einem Königstitel kommen konnte, die Königskrone in Polen.
1: Man musste sich wählen lassen, ne?
0: Ja, denn Polen war keine Erbenmonarchie, sondern eine Wahlmonarchie. Und da war das der Vorteil, wie schon erwähnt, Sachsen war zwar in dem Heiligen Römischen Reich deutscher Nation, aber vom Dreißigjährigen Krieg, der ja 1648 geendet hat, war Sachsen um einiges weniger betroffen als die anderen deutschen Lande. Und deswegen war Sachsen für die Verhältnisse sehr, sehr wohlhabend. Also es gab sehr viele Künstler, die dort waren, sehr viele Gelehrte, aber auch sehr viele Händler und Handelsrouten liefen durch Sachsen und dadurch wurde Sachsen als Fürstentum sehr, sehr angesehen im Deutschen Reich, aber auch sehr, sehr wohlhabend. Und die polnische polnische Königskrone wurde halt nicht nach Eignung oder nach Sympathien übergeben, sondern
1: der Reichste.
0: Wer hat die meisten Bestechungen oder die größten Bestechungen geben können?
1: Aber hatte das auch irgendwie noch einen konfessionellen Einfluss oder war das dann auch egal, wer da gerade oben welche Religion hat?
0: Polen war wirklich sehr, sehr katholisch. Mhm. Deswegen ist er selbst, August der Starke war eigentlich selbst protestantisch getauft. Sein eigener Großvater war ja selbst derjenige Adlige, der Luther Unterschlupf gegeben hat auf der Wartburg.
1: Ah.
0: Also der Friedrich der Weise war, ist mit Karl dem August dem Starken selbst direkt verwandt gewesen. Aber er hat so eingesehen, wenn ich die Königskrone von Polen wirklich haben will, kann ich nicht nur Geld machen, sondern ich muss auch noch selbst zum Katholizismus übertreten, was natürlich der Papst in Rom toll fand, denn er hat gesehen, hey, derjenige Nachfolger, von dessen Fürst selbst Luther Unterschlupf gegeben hat, der tritt wieder zum Katholizismus über.
1: Ein verirrtes Schaf findet zur Herde zurück.
0: Nur hat es August selbst öffentlich klar gemacht, dass es ein persönlicher Übertritt ist vom Protestantismus zum Katholizismus und er seinen Untertanen nicht zwingt, auch zum Protestantismus überzutreten. Was ein bisschen schwieriger war mit seiner eigenen Ehefrau, denn die war wirklich überzeugte Lutheranerin und nachdem ist die Beziehung, die schon davor nicht so sonderlich gut war, noch ein bisschen eisiger geworden.
1: Ach, deswegen hatte er so viele Mätressen.
0: Ja, nicht nur deswegen, war das wieder Vorbild Ludwig XIV., der hatte auch unglaublich viele Mätressen. Deswegen war es dann nicht nur im französischen Hof, sondern auch in den deutschen Höfen üblich, sich Mätressen zu halten. Und das hat schon davor die Ehe von August dem Starken belastet. Aber dann sein Übertritt vom Protestantismus zum Katholizismus hat seine Beziehung zu seiner Ehefrau jetzt nicht so sonderlich erwärmt und die Beziehung zwischen den beiden ist aber offenbar danach nie wirklich so wieder lebhaft geworden. Er hat es dann geschafft, selbst dann polnischer König zu werden und hat dann quasi, Sachsen war für deutsche Verhältnisse dann doch groß, aber Polen, Litauen, wo er dann der König geworden ist, war um einiges größer als das, was er in Sachsen hatte. Aber durch diese Wahl zum König und dann diese Einnahmen, die er mit aus Polen generiert hat, hat er dafür gesorgt, dass seine Residenzstadt Dresden diese barocke Blütezeit erlebt hat. Also das, was wir heute in Dresden sehen, den Zwinger, die Frauenkirche, all das ist dann auf wirklich erst auf August den Starken zurückzuführen.
1: Hat er dann praktisch in Sachsen gesessen und über Polen und Litauen regiert oder musste er immer so Städte wechseln?
0: Also eine offizielle Regentschaftsstadt war Dresden, deswegen hat er die auch so unglaublich aufgebaut, aber er ist natürlich auch in seinem Reich rumgereist, weil den König, der nicht unbedingt zu seinen Untertanen fährt, vor allem nicht zu welchen, die dann immer wieder so dafür bekannt sind, gegenseitig und dann vor allem auch gegen den König zu intrigieren, ist dann auch immer wieder mal nach Polen rübergereist, aber seine eigentliche Residenzstadt ist Dresden, was der Stadt auch noch bis heute anzusehen ist. Also er hat dann, nachdem er dann König geworden ist und seinem Bruder schon recht früh, 1694, gestorben ist, hat er dann am 15. September 1697 die polnische Königskrone übernommen. Und naja, seine Ehefrau war darüber überhaupt nicht begeistert, dass ihr Ehemann vom Protestantismus zum Katholizismus übergetreten ist. Aber sonst hätten ihn die polnischen Adligen halt nicht gewählt.
1: Manchmal muss man einfach für die Politik seine Religion wechseln.
0: Ja, und man muss immer sagen, auch wenn er mit dem Übernahme von Polen eigentlich sehr viel an Personal und Militär übernommen hat, war er nie der große Militär. Er hat zwar im großen nordischen Krieg, das war so ein Krieg zwischen Schweden, dem Zarenreich und dann auch noch Preußen und die Sachsen haben sich auch mit eingeklinkt in diesem Krieg, hat er ein riesiges militärisches Debakel erlebt. Also er war für Dresden und für Sachsen wirklich prägend für die Zeit. Er hat unglaublichen Wohlstand in das Reich geholt, aber das war nicht militärischer Natur. Was man natürlich heute noch sehen kann, Sachsen ist eine unglaublich schöne barocke Residenzstadt geworden, was schon unter seinem Sohn, nachdem er gestorben ist, dann geführt hat, das Militär war halt vernachlässigt. Die Sachsen war unglaublich reich, unglaublich erfolgreich, aber die hatten halt als nördlichen Nachbarn dann die Preußen und Friedrich II. Hat gesehen, die sind unglaublich reich, die haben sehr viel Land, aber im Vergleich zu unserer Armee sind die unglaublich schlecht ausgebildet, die Armee ist nicht gut organisiert. Und später dann, nachdem August am 1. Februar 1733 dann in seiner Königsstadt Warschau gestorben ist, kam es dann zu einem Angriff von den Preußen unter Friedrich dem Großen und Sachsen wurde quasi dann zu aufgeteilt zwischen den Preußen im Norden und den Habsburgern im Süden. Also unter August dem Starken hat Sachsen und vor allem Dresden eine unglaubliche Blütezeit erlebt. Man kann es in den Künsten sehen, man kann es ja heute noch sehen in dem Zwinger mit der ganzen Gemälden, die dann dieser wirklich riesige Gemäldeschatz, den wir da sehen, geht im Beginn auf August den Starken zurück, aber es hat halt wirklich nicht lange gedauert. Schon unter seinem Sohn ist dann diese ganze Herrschaft zusammengebrochen.
1: Wie lange hat er ungefähr regiert? Etwa 30 Jahre?
0: Ungefähr 30, also von seinem Thronantritt in Polen, wo man sagt, das ist der Höhepunkt seiner Regentschaft. 1697 ist er König von Polen geworden. 1694 ist sein Bruder gestorben. Man hat 3 Jahre zwischen Thronantritt und Thronaufnahme in Polen. Bis halt 1733, wo er in Warschau gestorben ist. Und es waren halt so knapp 40 Jahre so um den Dreh rum. War seine Regentschaft, also er hat schon lange regiert, erfolgreich regiert, militärisch nicht so wirklich, aber was so stilprägend und wirklich wohlstandsaufbauend war, war er für Sachsen ohne Gleichen. Also sein Sohn war auch nicht so militärisch begeistert, der war auch eher an den Künsten interessiert, was dann dazu geführt hat, dass Sachsen von den Habsburgern im Süden quasi teilweise geschluckt wurde und von den Preußen im Norden, die haben ja auch dann die eher wohlhabenden Gebiete in Polen und dann von Sachsen genommen. Aber wenn man heute nach Dresden fährt, kann man den Einfluss von August dem Starken gar nicht übersehen. Also die Frauenkirche, der Zwinger, die ganze Gemäldesammlung, alles, wenn man dort in der Innenstadt unterwegs ist und über den Fluss fährt, kann man den Einfluss von August dem Starken gar nicht mehr übersehen. Also er hat wirklich 300 Jahre lang das Bild von Dresdens Innenstadt quasi geprägt als erster.
1: Und er wurde heute vor 329
0: Jahren auf den Tag genau zum polnischen König gekrönt in Krakau. Und erst später ist er dann nach Warschau, dem eigentlichen Königsstadt, gegangen.
1: Ja, gibt ja viele große Städte.
0: Und Krakau ist auch nicht unhübsch, also hat eine schöne Innenstadt.
1: War ich auch schon mal, 2016. Ja, damit kommen wir zum Ende des Kalenderblatts.
0: Damit kommen wir zum Ende des Kalenderblatts und wir machen erstmal ein bisschen Musikpause.
1: Mit einer anderen Stadt, und zwar Billy Joel, Vienna.

0: Billy Joel mit Vienna ein bisschen zum Durchatmen. Und es geht weiter mit noch mehr Musik.
1: Und zwar diesmal aus Frankreich und zwar von Pomme. Wer Französisch kann, der weiß, Pomme ist...
0: Apfel.
1: Apfel ist eine Sängerin aus Frankreich, die auch in Frankreich sehr bekannt ist und eher so einen Folk-Einfluss hat. Und da hören wir von Pomme Sans toi.
0: Ohne dich.

0: Das war Pomme mit Sans Toi, ein eher sehr melancholischer französischer Song über, wie man sich fühlt, wenn die geliebte Person nicht bei einem ist. Das ist einfach alles, was eigentlich speziell und aufregend ist, plötzlich unwichtig und weniger Bedeutung hat für einen.
1: Ein viel besungenes Thema in der Musikwelt, aber immer wieder sehr schön interpretiert. Besonders von Pomme. Wir machen noch ein weiteres Lied, bevor wir zum nächsten Interview kommen. Und ich habe gerade noch gesucht und etwas gefunden auf Litauisch. Und weil wir ja auch gerade über beim Kalenderblatt über den König von Polen, Litauen und Sachsen gehört haben. Monika Liu mit Sentimentai. Sie war 2022 für Litauen beim Eurovision Song Contest.

0: Wohnen wird in vielen deutschen Städten zu einer großen Herausforderung für viele Menschen. Diese Aufgabe hat sich der 75. Deutsche Juristentag, welcher vom 16. bis 18. September hier in Erfurt tagen wird, angenommen. In einem öffentlichen Gutachten wird für die stärkere Erhöhung von Bestandsmieten plädiert, um das Problem von Wohnungsnot zu bekämpfen. Gegen dieses Gutachten richtet sich Kritik, auch aus der Wissenschaft. Mit einer solchen Stimme kann ich jetzt reden. Lisa Vollmer ist Co-Autorin eines Gegengutachtens und Wissenschaftlerin am Leibniz-Institut für raumbezogene Sozialforschung, Erkner. Vielen Dank, dass Sie sich Zeit genommen haben.
1: Guten Tag.
0: Das Gutachten des Deutschen Juristentages in Erfurt versucht, die Wohnungskrise in den deutschen Städten zu lösen. Aus Ihrer Perspektive, schafft das Gutachten einen Lösungsvorschlag zu formulieren oder braucht es andere Herangehensweisen? Was ist Ihre Perspektive und was ist die Ihres Gutachtens?
1: Genau, also erstmal ist es ein sehr langes und breites Gutachten, das ganz viele verschiedene Themen und Problematiken auf dem Mietmarkt adressiert und dafür ganz einen bunten Blumenstrauß an Lösungen vorstellt. In unserer Stellungnahme, die wir als Sozialwissenschaftlerin dazu verfasst haben, adressieren wir erstmal einen zentralen Aspekt dieses Gutachtens, nämlich den Vorschlag, dass die Bestandsmieten erhöht werden müssen. Das Gutachten geht von der Feststellung aus,

0: auch die eigentlich diagnostizierten Probleme nicht.
1: Aus der Immobilienwirtschaft kommt immer wieder die Befürchtung oder die drohende Unrentabilität von Vermietung und Neubau als Argument für die Erhöhung von Mieten und von neu vermieteten Wohnungen. Aus Ihrer Perspektive, ist das ein Argument, was oder ein Kriterium, was eigentlich stichhaltig ist, oder glauben Sie, dass das eigentlich nur ein vorgeschobener Grund ist, um Profite zu erhöhen? Wie ist da die Perspektive aus der wissenschaftlichen Sicht?
0: Genau, also dass die Bewirtschaftung von Wohnraum nicht mehr profitabel zu machen sei mit den Bestandsmieten, das ist aus unserer Sicht einfach schlicht falsch und erfolgreiche Lobbyarbeit der Immobilienwirtschaft. Im internationalen Vergleich erwirtschaften deutsche Vermieter und Vermieterinnen einen sehr hohen Profit, nämlich im Durchschnitt 7%. Und bei großen Wohnungsunternehmen wie Vonovia oder der LEG, also großen finanzialisierten Wohnungsunternehmen, weiß man ja, dass sogar 40% der erwirtschafteten Gewinne an Aktionärinnen abgeführt wird. Das heißt, so schlecht kann es denen nicht gehen. Jetzt ist ein beliebtes Argument in der Immobilienwirtschaft, ja, es gäbe ja aber schließlich diese ganzen Kleinvermieter und für die sei das wirklich schwierig, mit den niedrigen Bestandsmieten zu wirtschaften. Auch dem würden wir widersprechen, also abgesehen davon, dass viele dieser Kleinvermieter wirklich zu den höchsten Einkommens- und Vermögensgruppen dieser aller Deutschen gehören, sagen die selber auch über sich, dass sie eigentlich recht zufrieden sind und können auch, die Studien zeigen, Investitionen, auch größere Investitionen, zu großen Teil aus Eigenkapital stemmen. Also so schlecht kann es denen nicht gehen. Wir wollen jetzt nicht in Abrede stellen, dass es den einen oder die andere Kleinvermieterin gibt, die, weil sie in der Vergangenheit ja zulässige Mieterhöhungen in Bestandsmietverträgen nicht getätigt hat, die vielleicht Probleme hat, weil Handwerkerkosten immer weiter steigen und sie sich deshalb die Instandhaltung nicht mehr leisten kann. Das mag durchaus vorkommen. Das ist aber ein quantitativ eher kleines Problem und jetzt sozusagen mit solchen Kanonen auf solche Spatzen zu schießen, also zu sagen, wir müssen jetzt insgesamt die Bestandsmieten anheben, um dieser sehr, sehr kleinen Gruppe von Vermietenden, die vielleicht Probleme haben, da gerecht zu werden und damit alle Mieterinnen über die Klinge springen zu lassen, ist aus unserer Sicht die falsche Antwort. Also das ist, würde ich sagen, das ist kein Problem, das aus der Spreizung der Bestands- und Angebotsmieten erwächst. Andere Probleme, die in dem Gutachten beschrieben werden, die sind durchaus real, ne? Also zum Beispiel, dass Ungerechtigkeit entsteht, ja, dass Exklusion auf dem Wohnungsmarkt entsteht, dass es eben, dass man keine bezahlbare Wohnung mehr findet, wenn man eine neue Wohnung sucht. Oder was anderes Problem, was das Gutachten beschreibt, ist der sogenannte Lock-in-Effekt. Das heißt, ich ziehe nicht mehr um, ich passe meinen Wohnraum nicht mehr meiner Lebenssituation an. Wenn ich Kinder bekomme und eine größere Wohnung brauche, kann ich nicht umziehen, weil die neue Wohnung so viel teurer wäre. Aber gerade auch, wenn ich meinen Haushalt verkleinere, kann ich auch finde ich keine kleinere Wohnung mehr, die günstiger ist oder auch nur den gleichen Preis hat als meine große Wohnung, weil die Angebotsmieten eben so hoch sind. Und das sieht man schon, vor allem in Großstädten ist die Mobilität eben sehr gesunken. Das heißt, wir haben eine abnehmende Zahl von Umzügen und dieser Lock-in führt eben dazu, dass immer mehr Wohnungen einerseits unterbelegt sind und andererseits andere Wohnungen überbelegt sind. Das heißt, zu viel Menschen in einer Wohnung wohnen oder zu wenig Menschen in einer Wohnung wohnen. Und das ist natürlich ein strukturelles Problem. Das hat, ne, das führt auch dazu, dass wir überhaupt so viel Neubau brauchen. Wenn der Wohnraum besser verteilt wäre, dann bräuchten wir das nicht. Und das Argument dieses Gutachtens ist nun von einem Juristentag ist zu sagen, wenn wir die Bestandsmieten anheben, dann können wir diesen Lock-in-Effekt verringern. Und wir würden argumentieren, dass es nicht so ist. Und das sieht man auch an Zahlen, weil es sind eben vor allem einkommensstarke Haushalte, die in großen Wohnungen wohnen. Wenn ich jetzt deren Miete anhebe, dann reizt sich die damit nicht an, umzuziehen. Die können sich das leisten. Im Gegenteil zu den armen Haushalten, die jetzt schon überbelegt wurden, die werden dadurch noch stärker belastet. Aus unserer Perspektive ist, um dieses Problem zu bearbeiten, eine Absenkung der Angebotsmieten sehr viel sinnvoller. Dann würden wieder Umzüge stattfinden. Dann könnten Leute wieder ihren Wohnraum, ihre Lebenssituation anpassen.
1: Sie haben jetzt erwähnt, dass Sie eher die Angebotsmieten deckeln würden, was ja auch schon vorgeschlagen wird. Warum glauben Sie, dass der Juristentag anstatt eine größere Regelung für die Angebotsmieten zu machen, eher auf die Bestandsmieten geht? Gibt es da überhaupt einen logischen Grund, das zu machen, oder spielen da andere Interessensvertretungen dahinter eine Rolle? Was ist Ihre Einschätzung?
0: Das kann ich nicht einschätzen, aus welchem Grund die beiden Juristen, die dieses Gutachten zu verantworten haben,

0: das geschrieben haben, das genau, das kann ich wirklich gar nicht beurteilen, woher das kommt und woher diese Argumentation kommt, die für uns eben einfach nicht schlüssig und nicht nachvollziehbar und vor allem auch nicht von den empirischen Daten und der gelebten Realität von Menschen gedeckt ist. Was in dem Gutachten wenig Erwähnung findet, aber für uns so zentral ist, ist zu sagen, dass diese Spreizung zwischen Angebots- und Bestandsmieten hat vor allem den Grund, dass eben schon bestehende mietrechtliche Regulierungen von Vermieterseite nicht eingehalten werden. Es ist ja so, dass wir haben eine Mietpreisbremse, wir haben auch Straftatbestände von Mietüberhöhung oder sogar Straftatbestände von Mietwucher und die eigentlich begrenzen, wie stark Neuvertragsmieten über dem Mietspiegel liegen dürfen. Das wird aber massenweise nicht eingehalten, sonst hätten wir diese starke Spreizung überhaupt nicht. Und jetzt zu sagen, naja, das Recht wurde schon gebrochen, wird gebrochen, jetzt müssen wir das irgendwie legitimieren, indem wir auch die Bestandsmieten anheben, ist aus unserer Sicht eben falsch. Das heißt, die Ursache dieser Spreizung ist, dass schon Recht gebrochen wird und das müsste eben geschärft werden. Wir haben im Moment tagt eine Mietrechtskommission im Bundestag, die Empfehlungen abgeben soll zur Reformierung des Mietrechts. Und da könnte es eben genau um solche Dinge gehen. Da könnte die Mietpreisbremse endlich scharf gestellt werden. Da könnten Ausnahmeregelungen rausgestrichen werden, wann die alles nicht gilt. Und da könnte vor allem, und das ist, glaube ich, der zentrale Hebel, eine Strafbewehrung reingeschrieben werden. Im Moment ist es ja so, wenn ich als Vermieter mich nicht an die Mietpreisbremse halte, also einen Neumietvertrag deutlich über den 15% des Mietpreisniveaus abschließe. Das Schlimmste, was passieren kann, ist, dass mein Mieter, meine Mieterin sich wehrt und dann vor Gericht festgestellt wird, dass die Miete zu hoch ist, die Miete wird abgesenkt und ich muss die zu viel gezahlte Miete zurückbezahlen. Aber das ist alles, ne? Es gibt keinerlei Strafe. Das heißt, es gibt auch keinerlei Anreiz, sich an dieses Recht zu halten, weil wir natürlich wissen, dass viele Mieterinnen sich nicht wehren. Die machen das nicht, weil sie vielleicht nicht um ihre Rechte wissen, weil sie nicht rechtsschutzversichert sind. Aber selbst in vielen Fällen, in denen Mieterinnen wissen, dass sie gerade über den Tisch gezogen werden und in denen sie rechtsschutzversichert sind, gehen sie eben trotzdem nicht dieses Risiko ein, gegen ihren Vermieter zu klagen, weil sie Angst haben, dann auf andere Art und Weise ihre Wohnung zu verlieren. Es gibt zum Beispiel eine Studie vom Berliner Mieterverein, wo die herausgefunden haben, dass wenn ich die Mietpreisbremse ziehe, hinterher das Risiko für eine Eigenbedarfsklage deutlich steigt. Das heißt, Mieterinnen haben auch zu Recht Angst, ne? Sie sind einfach immer in so einem Machtungleichgewicht gegen die Vermieter, weil sie eben darauf angewiesen sind, ihr Grundbedürfnis an Wohnen zu befriedigen und damit immer sozusagen in einer schwächeren Position sind. Und genau, diese Mietpreisbremse also scharf zu stellen und zum Beispiel zu sagen, sie muss strafbewehrt sein, es gibt eine Strafe, wenn ich mich als Vermieter nicht daran halte, das könnte Vermieter dazu anreizen, sich auch tatsächlich daran zu halten. Eine andere Möglichkeit, die Angebotsmieten zu senken, ist, dass gar nicht die Mieterinnen selbst aktiv werden müssen, sondern eben die Kommunen das verstärkt tun. Manche Kommunen, wie zum Beispiel in Frankfurt am Main, machen das schon verstärkt und ahnden eben Mietpreisüberhöhungen, die bei 20% über Mietspiegel liegen oder Mietwucher, was ab 50% beginnt. Aber auch hier gibt es Moment rechtliche Probleme, das ist nicht so durchsetzbar, wie es wünschenswert wäre. Und auch hier wäre die Mietrechtskommission eine gute Gelegenheit, nachzuschärfen.
1: Soweit Lisa Vollmer. Wir machen eine kurze musikalische Pause, ein bisschen zum Durchschnaufen für alle Zuhörer. Und da hören wir von Bornulf Johannes Sky Sparkling.

0: Nach diesen entspannten Klängen geht es weiter im Interview mit Dr. Lisa Vollmer, und zwar ist sie wissenschaftliche Mitarbeiterin am Leibniz-Institut für raumbezogene Sozialforschung Erkner. Und weiter zum Thema Mieten und Mietpreisbremse in großen Städten. Könnte man das als eine Form von Gentrifizierung in den deutschen Großstädten bezeichnen? Und so als kleine Erläuterungsfrage, was versteht man eigentlich in der Wissenschaft, in Sozialwissenschaften, in der Urbanistik unter dem Begriff Gentrifizierung, wenn Sie das mal ein bisschen erläutern können, und das, ob das auch eine richtige Analyse des deutschen Wohnungsmarktes wäre?
1: Ja, gerne. Also Gentrifizierung, wie die meisten Begriffe in den Sozialwissenschaften, ist durchaus auch ein umstrittener Begriff, was man genau darunter versteht. Es gibt verschiedene Erklärungsmodelle, aber ganz stark zusammengefasst geht es darum, dass einkommensarme Haushalte verdrängt werden und einkommensstärkere Haushalte dorthin ziehen und das Ganze in sozusagen immobilienwirtschaftlicher Prozesse, in dem Verwertung stattfindet und Kapital rausgezogen werden. Das ist natürlich genau das, was man an vielen Stellen in Deutschland sieht. Wenn man sozusagen in einer öffentlichen Debatte über Gentrifizierung spricht, dann wird oft darüber gesprochen, dass irgendwie das Gewerbe sich verändert, dass es jetzt irgendwie Latte Macchiato gibt und dass irgendwie eine höhere Mittelschicht da kulturell dominant wird im öffentlichen Raum und sowas. Und das ist natürlich nicht das, was passiert, wenn ich jetzt massenhaft die Bestandsmieten anhebe. Dann ändert sozusagen, gibt es ja keine Gentrifizierungspioniere, die andere Schichten verdrängen, sondern es ist erstmal einfach insgesamt steigen die Wohnkosten für ganz, ganz viele Haushalte. Das heißt, die sind dann überlastet von ihren Wohnkosten, können sich das eigentlich nicht mehr leisten, was einerseits zu Verdrängung führt. Das heißt, Leute ziehen um. Aber wenn man jetzt insgesamt das Bestandsmietenniveau anhebt, dann ist natürlich auch die Frage, wohin sollen Leute denn noch umziehen, also gibt es dann die günstigeren Wohnungen überhaupt noch. Das heißt, wir werden auch als eine Konsequenz natürlich einen Anstieg von der Wohnungslosigkeit und Obdachlosigkeit haben. Und was auch sozialpolitisch mit zu bedenken ist, im Moment geben jetzt schon die öffentliche Hand 27 Milliarden Euro für sogenannte Subjektförderung aus. Damit ist gemeint, dass die Kosten der Unterkunft, die im Transferleistungsbezug bezahlt werden, und das Wohngeld. Das sind unglaubliche Summen, die sozusagen direkt an Vermieter jetzt schon fließen. Und diese Summen steigen auch, vor allem deswegen, weil die Mieten steigen. Nicht, weil die Bedarfsgemeinschaften steigen, die jetzt Anspruch auf Kosten der Unterkunft haben, sondern einfach, weil die Mieten so stark steigen, steigen diese Kosten. Und wenn ich jetzt das gesamte Mietenniveau anhebe, dann steigen natürlich auch diese Kosten, die wir alle als Steuerzahlerinnen schultern müssen, massiv an und sind wieder eine direkte Subvention von Vermietern, Vermietenden.
0: Ich habe mich mal in Vorbereitung auf dieses Interview mit den europäischen Vergleichen angeschaut, und da liegen wir in Europa auf Platz 3, was Haushalte angeht, die bis zu 40% ihres Nettoeinkommens allein für Wohnen ausgeben. Da stellt sich natürlich die Frage, sollte Wohnen als Grundbedürfnis in einer Gesellschaft überhaupt in einem solchen Maße, wie wir ihn jetzt erleben, zu einer Ware werden, die auf dem Markt so gehandelt wird? Oder sollte der Staat hier nicht mehr als Akteur auftreten? Was würden Sie vorschlagen, was die Gesellschaft jetzt tun kann, um Deutschland in der Wohnungssituation zu verbessern? Ist das einfach mehr sozialer Wohnungsbau oder gibt es da noch andere Mittel, die man einsetzen könnte?
1: Genau, aus unserer Sicht ist natürlich zentral, dass wir ein größeres öffentlich und gemeinwohlorientiertes Wohnungsmarktsegment haben. Das können kommunale Wohnungsunternehmen sein, landeseigene Wohnungsunternehmen, Genossenschaften oder andere Formen, die sozusagen ihren Gewinn begrenzen und Mieten für mittlere und untere Einkommensschichten bereitstellen. Das ist aber kurzfristig nicht zu realisieren. Ja, also auch wenn wir jetzt die Mittel für sozialen Wohnungsbau und öffentlichen Wohnungsbau massiv nach oben schrauben, mit was wir haben, ist hauptsächlich der Bestand. Ja. Wohnungsneubau ist immer sehr teuer, auch wenn ich ihn staatlich subventioniere. Es kostet unglaubliche Summen, Wohnungen zu bauen, mit den gestiegenen Baukosten und hohen Zinsen und extrem gestiegenen Bodenpreisen natürlich jetzt umso mehr. Das heißt, aus unserer Sicht ist es eben auch zentral, diese Eigentumsfrage zu stellen, zu fragen, wem gehört der Wohnraum und wie wird er bewirtschaftet, aber auch zu schauen in dem ganzen Bestand, der nun mal zum großen Teil in privater Hand ist, wie können wir da regulieren, wie können wir da eingreifen, wie können wir da das Wohnen für breite Schichten wieder zugänglich, bezahlbar und angemessen machen. Und da ist eben aus unserer Sicht eine stärkere Regulierung des Mietmarktes dringend geboten und nicht der Wohnungsneubau, der öffentliche Wohnungsneubau die einzige Antwort. Der ist langfristig das richtige Mittel, aber kurzfristig und mittelfristig müssen wir auch den Wohnungsmarkt regulieren.
0: Da gab es ja jetzt aus der Hauptstadt die Initiative Deutsche Wohnen und Co. enteignen, die ja in der Corona-Zeit noch darüber abgestimmt hat, aber jetzt die Stadt Berlin diesen Volksentscheid nicht umsetzt. Wie sehen Sie denn jetzt die aktuelle politische Lage in Sicht auf die Verbesserung der Wohnungssituation und der Mietsituation für die Menschen hier in Deutschland? Sehen Sie da ein positives Entwicklungspotenzial oder sehen Sie da in den nächsten Jahren der schwarz-roten Regierung unter Friedrich Merz eher ein bisschen dunkel für so eine Veränderung im Mietmarkt?
1: Genau, wie Sie richtig angesprochen haben, ist ja sozusagen Wohnungspolitik findet auf allen politischen Ebenen statt. Ne? Die findet auf kommunaler, auf Landes- und auf Bundesebene statt. Deswegen ist es auch ganz schwierig, so ein einheitliches Bild davon zu zeichnen. Wir haben ganz viele Kommunen in Deutschland, die wirklich versuchen, eine progressivere Wohnungspolitik zu machen, die wieder den kommunalen Wohnungsneubau ankurbeln, die keinen Boden mehr privatisieren, die auch über Planungsrecht, Milieuschutzsatzung und so weiter versuchen einzugreifen, aber eben auch da sehr beschränkt drin sind. Einerseits, weil sie in der Vergangenheit ihre Ressourcen schon losgeworden sind, weil sie privatisiert haben, weil sie Planungsprozesse auch privatisiert haben und so weiter. Aber auch, weil eben doch zentrale legislative Kompetenzen auf der Bundesebene liegen. Und das ist bei dem Mietrecht eben der Fall, das ist eine Bundesgesetzgebung und hier ist eben die Frage, tagt jetzt diese Mietrechtskommission, die anders als bei anderen Vorgängerregierungen zumindest mal paritätisch besetzt ist mit Vertreterinnen der Immobilienwirtschaft, aber auch der Mieterinnenseite, Gewerkschaft, Mieterbund und so weiter, ist dort auch vertreten und in denen ganz verschiedene sozusagen Debatten geführt werden von möbliertes Wohnen, temporäres Wohnen und so weiter, Mietpreisbremsenverschärfung. Und da bleibt es sehr spannend abzuwarten, was passiert. Meine Einschätzung ist, dass unter dieser Regierung keine großen Änderungen kommen werden, keine großen progressiven Änderungen kommen werden. Ich sehe jetzt auch nicht, dass dieser Vorstoß aus dem Juristentag, die Bestandsmieten komplett anzuheben, so direkt umgesetzt wird. Meine Einschätzung ist eher, dass mit dieser Position wirklich sozusagen eine extreme Position besetzt wird, sodass vielleicht einfacher dafür argumentiert werden kann, dass man ja die Mietpreisbremse nicht verschärfen soll. Also dass es eher um so eine strategische Intervention in die Debatte geht. Und dass da jetzt aber, genau, also auf Bundesebene würde ich sagen, habe ich jetzt keine großen Hoffnungen, dass wir jetzt kurz davor stehen, einen bundesweiten Mietendeckel, also eine Obergrenze für Mieten einzuführen oder dass es zu einer wirklich signifikanten Verschärfung der Mietpreisbremse kommt oder dass die Kommunen ausgestattet werden, damit sie Mietpreisüberhöhungen und Mietwucher besser ahnden können. Das wären alles sinnvolle Maßnahmen. Ich bin leider eher pessimistisch, was das angeht, aber optimistisch durchaus, wenn ich in manche Kommunen anschaue und was die so versuchen umzusetzen.
0: Das war für uns im Interview Lisa Vollmer, Wissenschaftlerin am Leibniz-Institut für raumbezogene Sozialforschung Erkner und Co-Autorin eines Gegengutachtens zum 75. Deutschen Juristentag hier in Erfurt. Vielen Dank, dass Sie Zeit für uns genommen haben.
1: Vielen Dank.
0: Und so viel dazu zum Thema Wohnungsnot und wie man den lösen könnte. Wer dieses Gegengutachten lesen will, der kann es auf gewohnter-wandel.de tun. Das ist ein deutsches Forschungskollektiv von der Goethe-Uni in Frankfurt und der Bauhaus-Uni in Weimar von der Deutschen Forschungsgemeinschaft mitfinanziert. Und da kann man sich dieses Gegengutachten in voller Länge, in Kurzvariante und in der achtseitigen Vollvariante einmal durchlesen.
2: Das ist sehr inklusiv.
0: Genau. Und dann machen wir weiter mit Musik, wieder aus einem etwas älteren Videospiel. Ich glaube, 2020 kam das raus, aus Hades 1. Und zwar hören wir da den Charakter Eurydike aus Orpheus und Eurydike. Und zwar gesungen von Ashley Barrett, Good Riddance.

0: Und zum Ende des Unterdessens noch ein, zwei Veranstaltungstipps. Zum einen, am Freitag und am Samstag um 20 Uhr wird Die drei Schwestern nach Anton Tschechow in der Schotte gespielt. Darum geht es um drei junge Frauen, Schwestern aus großbürgerlichen Verhältnissen, die träumen von einer neuen Zukunft, einer Alternative zur Gegenwart. Raus aus der Provinz, dem ungeliebten Alltag und dem Gefühl des Überflüssigseins, hin nach Moskau, dem Ort ihrer Kindheit, der erhofften Freiheit, dem wahren Leben. Doch während sie sich nach der Veränderung sehnen, bleibt das Hier und Jetzt ungelebt. Gespielt wird es von 6 Schauspielerinnen.
1: Dann haben wir am 17. September einen Termin in der offenen Arbeit, und zwar als Punk in der NVA, Wehrpflicht in der DDR. Die Deutsche Demokratische Republik führte 1962 die allgemeine Wehrpflicht ein. Einen zivilen Ersatzdienst gab es nicht. Auf Drängen der evangelischen Kirche und im Umgang mit Wehrdienstverweigerern wurde aber der Soldatendienst ohne Waffe, die sogenannte Bausoldaten, eingeführt. Als antifaschistisches Gegenmodell zur BRD präsentierte sich die DDR als Friedensstaat und somit die Armee auch als Friedensmacht. Es gab keine direkten Auslandseinsätze der NVA, diese beteiligte sich jedoch an militärischen Beratung und Ausbildung befreundeter Regierung oder Widerstandsbewegung. Während des Prager Frühlings wurde 1968 die NVA in erhöhte Gefechtsbereitschaft versetzt, marschierte aber wieder ausdrücklicher Bereitschaft der SED nicht in Prag mit ein, um den Prager Frühling niederzuschlagen. Der vorzeitige Einzug in den Grundwehrdienst war auch eine Disziplinarmaßnahme, um mit nicht konformen Jugendlichen umzugehen. Wir sprechen darüber mit einem, der als Punk in der DDR aufgewachsen ist. Er vermittelte einen Überblick zur Organisation von Wehrpflicht und Militär in der DDR und einen Einblick dazu, was dieses System für Menschen, insbesondere solche, die sich nicht konform verhalten haben, bedeutet hat. So viel zum Termin der offenen Arbeit in Erfurt in der Allerheiligenstraße 9 im Hinterhaus am 17. September diesen Jahres.
0: Um 19.30 Uhr. Wir hören noch eine letzte Musik und dann müssen wir uns auch schon wieder verabschieden.
1: Und ich habe mir gedacht, ich habe heute schon klassische Musik gehabt zum Kalenderblatt. Wir hatten Metal-Musik, dann können wir es mal verbinden, und zwar aus dem Videospiel Ultra Kill. Und jetzt kommt ein lateinischer Name, Tenebre Rosso Sangue. Und das ist eine Mixtur aus klassischer Musik und Metal.
0: Wahnsinn.

0: Das war für euch Metal entweder am Vormittag oder, wenn ihr es in der Wiederholung hört, am späten oder am frühen Abend.
1: Und das unterdessen ist auch schon wieder vorbei mit Donata und Asmus an diesem Dienstag.
0: Ja, 2 Stunden sind wieder schnell rumgegangen. Wir hatten wieder mal Kulturfragmente, aber auch diesmal als Premiere den 5 Minuten Goethe-Podcast mit dabei.
1: Genau, mit dem Interview von Hannes Höfer aus der Goethe-Gesellschaft.
0: Dann ging es heute im Kalenderblatt um die Krönung August des Starken zum König von Polen. Und wir hatten noch ein Interview mit Lisa Vollmer über das Thema, wie man Mieten oder Mietpreise am besten begrenzen kann.
1: Und wir haben auch sehr viel Musik gehört. Und wir enden aber noch mit einem Lied, und zwar von Kärje, und zwar finnischer Rap.
0: Viel Spaß damit!

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2: Ihr habt richtig gehört. Ihr seid bei Radio Frei, genauer gesagt an diesem Dienstagabend um 20 Uhr oder an dem Mittwochvormittag um 11 Uhr bei Universal habt ihr eingeschaltet. Mein Name ist Christian, ich begrüße euch zu dieser Ausgabe. Ich habe ja wieder gute Musik mitgebracht, würde ich doch meinen, und dazu werfen wir einen Blick auf die gerade stattfindende MENT Media Class. MENT ist das Mediennetzwerk Thüringen für alle Medienschaffenden hier in dem Freistaat, in unserem schönen Bundesland. Und diese MENT Media Class ist dafür da, Studierenden der Universitäten, also Ilmenau, Erfurt, Weimar etc., eine Möglichkeit zu geben, um in irgendwie in die Medienbranche einzusteigen, um einen Überblick zu kriegen, was macht man denn alles? Kommunikationswissenschaften, Medienwissenschaften, das sind alle Studiengänge, die man so oder so ähnlich an den Hochschulen in diesem Land studieren kann. Und was macht man damit? Das ist eine Frage, der auch ich, der auch Kommunikationswissenschaften studiert, regelmäßig ausgesetzt ist. Genau diese Frage beantwortet oder versucht es zumindest, die MENT Media Class zu geben, in dem über 2 Wochen hinweg verschiedene Bereiche des medialen Schaffens vorgestellt werden, sei es Medienpädagogik, sei es das Filmemachen oder eben auch fürs Radio oder Podcasts gestalten. Und genau das ist unser Stichwort für heute. Wir hören die Podcasts an, die uns zur Verfügung gestellt worden sind und die gerade während der jetzt laufenden MENT Media Class, wenn ihr das hört, seid ihr mitten in Woche 2, entstanden sind und eben dort produziert, aufgenommen, geschnitten worden sind. Ich habe das selber letztes Jahr mitgemacht, habe auch einen Podcast produziert, aber dazu kommen wir später. Genauso wie zu den Beiträgen, die heute reingekommen sind. Und wir hören erstmal Musik, nämlich von Billy Ocean. Caribbean Queen macht heute Abend oder heute Vormittag den Anfang.

Caribbean Queen, so heißt dieser Song No More Love on the Run von Billy Ocean. Ja, richtig gute Tanzmusik, um in diese Sendung läuft sie am Dienstagabend oder am Mittwochmorgen oder wann anders in eurer Wiederholung, das weiß ich nicht. Ich kann euch nur die Musik anbieten und ich würde ganz gerne bei diesem Tanzfeeling erst nochmal bleiben und deshalb hören wir als nächstes Love Machine von The Miracles und Billy Griffin.

Wer diese Sendung am Dienstagabend hört, der kann sich mit dieser Musik schon mal auf die nachfolgende Sendung einstellen. Play Some Records heißt die und läuft nach dieser Sendung um 21 Uhr hier im Programm bei Radio Frei. Darum geht es aber jetzt nicht, sondern es geht um Podcasts. Podcasts? Ist das nicht das Konkurrenzangebot zum Radio? Ja, das kann man so sagen, aber trotzdem sind sie ein Hörprodukt und die Podcasts, die wir jetzt hören, sind studentischer Natur und einer dieser Podcasts, deshalb mache ich diese Sendung auch, stammt von meiner Kollegin Jasmin. Die hat das Ganze zur Aufgabe gemacht und hat keinen klassischen Laber-Podcast gemacht, so wie man es häufig kennt, die berühmtesten Podcasts in Deutschland, und Deutschland ist ja so eine Podcast-Hörernation, sind diese klassischen Laber-Podcasts, 2-3 Personen sitzen in einem Studio, haben eine Stunde Zeit, haben ein Mikrofon und sprechen über Gott und die Welt, wie man so schön sagt. Nein, aber Jasmin hat das Gegenteil gemacht. Sie war alleine dafür verantwortlich, hat alleine dieses Projekt gemacht, hatte aber natürlich auch ein bisschen Hilfe, technischer und Sprechernatur. Und wenn ich sage Sprechernatur, dann klingelt da vielleicht was, denn das ist gar nicht so lange her, jetzt ein Dreivierteljahr knapp. Und zwar zum letzten Weihnachten habe ich für Universal ein studentisches Hörspiel produziert. Und sowas Ähnliches hat Jasmin jetzt auch gemacht, indem sie eines ihrer Lieblingsbücher, nennt sich Herr der Diebe, genommen hat und ein Hörbuch daraus gemacht hat. Leute gefragt hat, hey, kannst du mir diese Zeilen einsprechen? Möchtest du Person XY sein? Und eben dazu passende Soundeffekte aufgenommen und rausgesucht hat und die dazu eingebaut hat. Das Ganze hat sie aber nicht einfach nur so gemacht, denn es sollte ja auch ein bisschen Podcast-Charakter haben. Und zwar hat sie eine Metaebene eingebaut, eine Metaebene, in der sie quasi beschreibt, wie macht man eigentlich ein Hörspiel, wie geht man vor, ist eine Schritt-für-Schritt-Anleitung. Falls ihr also denkt, ich will unbedingt wissen, wie ein Hörspiel funktioniert, ich will nicht nur wissen, wie das klingt, sondern ich will wissen, wie das gemacht wird. Was gehört dazu? Welche Aufgaben habe ich da? Dann ist das, was Jasmin für euch da zusammengebastelt hat, genau das Richtige von euch. Und da gehören wir jetzt rein.

Hallo und willkommen zu einer weiteren Folge How To, dem Podcast, in dem ich euch in meine Projekte mitnehme und ihr garantiert etwas lernen werdet. Heute in der Episode dreht sich alles rund um die Frage, wie man eigentlich ein Hörspiel produziert.

0: Ich saß in meinem Seminar, mir war langweilig und ich kam ins Nachdenken. Was wäre, wenn ich einfach mal ein Hörspiel machen würde? Ich meine, wie schwer kann es sein? Ein bisschen sprechen, ein bisschen Soundeffekte und halt Schnitt. Was soll da schon passieren? Eine ganze Menge. Daher spitzt die Ohren, wenn ihr nicht dieselben Fehler machen wollt. Part 1. Themenfindung. Wenn man ein Projekt beginnt, ist es extrem wichtig, sich einen Plan zu machen. Deswegen sitze ich nun hier und frage mich, von welchem Buch ich eigentlich ein Hörspiel machen will. Oder schreibe ich einfach selbst einen Text? Aber im Grunde will ich ja auch nicht ewig an diesem Projekt sitzen. Ah, ich hab's. Ich fahre bald nach Venedig und ich kenne ein Buch, das in Venedig spielt. Wie wäre es also, wenn ich das vertonen würde? Ich muss es erstmal suchen und im Idealfall finden. Ich melde mich gleich nochmal bei euch für ein Update. So, nun wieder am Laptop. Ich habe das Buch und da schauen wir zusammen einmal rein. Das klingt doch wirklich spannend. Ich weiß noch, als ich das Buch das erste Mal gesehen habe. Da war ich 13 Jahre alt und heute, 6 Jahre später, lese ich es noch einmal. Irgendwie ist alles anders und doch bleibt die Message aktuell. Ja doch. Also Freunde, ich werde aus Der Herr der Diebe von Cornelia Funke ein Hörspiel machen. Bleibt also unbedingt dran. Part 2. Wie wird aus einem Text ein Drehbuch? Ich habe den Prolog und das erste Kapitel des Romans mittlerweile ein paar Mal durchgelesen und mir sind ein paar Sachen aufgefallen. Erstens, ich brauche Menschen, die für mich bestimmte Stimmen einsprechen. Zweitens, es gibt so viele Szenen und wie zur Hölle kann ich das klanglich umsetzen? Drittens, wo bekomme ich all die Soundeffekte her, die ich mir beim Lesen vorgestellt habe? Aber vor allem brauche ich ein wirkliches Skript und nicht nur eine Geschichte. Daher geht es für mich nun an das Schreiben. Wichtige Punkte beim Skriptschreiben sind, dass man jede Anweisung reinschreibt. Wer von euch schon mal ein Theaterstück lesen musste, wird die Form vielleicht kennen. Es gibt nicht einen Satz nach dem anderen, sondern auch Anweisungen, wo etwas steht oder wie ein Charakter in der Szene schaut. Ähnliches gilt für mein Skript. Zuerst habe ich mir im Buch mit Textmarkern jede wörtliche Rede markiert. Für jede Person eine andere Farbe. Ein Glück, dass im ersten Kapitel nur 3 Figuren auftauchen. Und vielleicht noch einen Erzähler. Aber den würde ich gerne weglassen. Immerhin soll es ja ein Hörspiel und kein Hörbuch werden. Egal, zurück zum Projekt. Nach dem Markieren der Sprechstellen kann ich diese in mein Skript abschreiben. Punkt 1 geschafft. Nun heißt es, Leute finden, denen ich zutraue, ihre Rollen gut zu sprechen. Ich habe bereits einige Ideen, wen ich fragen will. Wir nehmen jetzt erstmal die Texte auf, bevor ich mich weiter an mein Skript setze. Den Erzähler werde ich später selbst noch einsprechen, denn ich habe gemerkt, ohne funktioniert es dann doch nicht. Stimmen wurden erfolgreich eingesagt. Nun muss ich nur noch mein Skript fertigstellen. Dafür nehmen wir uns noch einmal das Buch vor und notieren alle Sachen wie »Er lief vom Fenster hinüber zum Spiegel«. Das sind im Endeffekt alles Momente, wo man für das perfekte Hörerlebnis Sounds einfügt, um die Geschichte so lebendig wie möglich wirken zu lassen. Das klingt dann in etwa so. Pfeifend kehrte Victor dem Fenster den Rücken zu und trat vor den Spiegel. Man darf aber nicht nur an Sachen denken, bei denen man ausdrücklich Effekte erwarten würde. Bei mir stellt sich hier das Problem auf, dass ich nicht genau weiß, wie ich darstellen soll, dass mein Protagonist aus dem Fenster schaut. Wie klingt ein Blick auf die Stadt in der Nacht? Das sind die Momente, wo die künstlerische Freiheit greift, die Fantasie. Und da kommt dann der Erzähler wieder ins Spiel. Ich mache mir dazu nun erstmal ein paar weitere Gedanken und bin gleich zurück bei euch da draußen. Part 3 – Soundbibliothek. Wenn das Skript fertig ist, heißt es, passende Töne zu finden. Entweder man geht selbst raus und sammelt diese, also in der freien Wildbahn, oder man bedient sich im Internet. Beides möglich. Da kommt es einfach darauf an, wie viel Zeit und Motivation ihr habt. Das Internet ist zwar eine schnelle Datenbank, aber ob ihr da auch genau den Sound findet, den ihr braucht, das ist eine andere Geschichte. Ich werde mich einer Mischung bedienen. Also manches aus dem Internet ziehen und anderes wiederum werde ich mir selbst zusammenbasteln. Ich glaube, ich fahre mit der Methode ganz gut. Aber naja, werden wir am Ende sehen. Also hören. Part 4. Schnitt und Regie. Ich habe meine Soundeffekte. Jetzt geht es an den Schnitt. Mit welchem Programm ihr arbeitet, bleibt natürlich euch überlassen. Lest euch ein, probiert einfach mal aus. Ich zum Beispiel nehme da Audacity. Vorteil, kostenlos. Gibt aber noch ganz viele andere. Nun ziehe ich mir meine ganzen Dateien in mein Programm. Sieht ganz schön wüst aus. Das muss ich jetzt erst einmal ein wenig sortieren. Organisation ist bei solchen Projekten extrem wichtig. Endlich fertig. Hat mich ein ganzes Jahrzehnt gekostet und nun sitze ich hier mit einer endlosen Anzahl an Spuren. Ich bringe jetzt die Stimmen und den Erzähler in die richtige Reihenfolge. Wenn man es ganz konkret sieht, könnte man die Geschichte auch so lassen. Aber dann hat man wohl nur ein Hörbuch, bei dem andere Stimmen mit drin sind. Also nichts Halbes und nichts Ganzes. Deswegen kommen wir nun zu dem wirklich spannenden Part. Sounds an den passenden Stellen einfügen. Ich gebe euch da mal ein Beispiel. Das Haus, in dem Viktor wohnte und arbeitete, stand dicht an einem Kanal. So dicht, dass das Wasser unten gegen die Mauern schwappte. Und so geht es dann mit allen anderen Stellen des Buches weiter. Viel Arbeit, aber irres Ergebnis. Part 5 – Fehler finden. Nach 1000 Jahren ist man mit dem ersten Schnitt dann auch fertig. Fürs Erste richtig toll. Nun kommt die Aufgabe, sich alles noch einmal anzuhören und Fehler zu verbessern. Sind die Übergänge alle gut gelungen? Irgendwo eine Lücke? Ein Ton, der da nicht sein sollte? Oder fehlt irgendwo einer? Alles Fragen, die ich mir nun stelle. Über meinem Kopf schweben Rauchwolken. Da oben arbeitet es gerade auf Hochtouren. Aber es macht auch wirklich extrem Spaß. Part 6 – Präsentation – Endergebnis. Fertig. Ich kann nicht mehr, ich will nicht mehr, aber ich bin verdammt glücklich. Ich kann euch nun endlich mein Endergebnis präsentieren. Prolog und erstes Kapitel. Tonmeister, schmeiß die Maschine an. Kapitel 1 – Kundschaft für Viktor. Es war Herbst in der Stadt des Mondes, als Viktor zum ersten Mal von Prosper und Bo hörte. Die Sonne spiegelte sich in den Kanälen und überzog die alten Mauern mit Gold. Aber der Wind blies eisig vom Meer herüber, als wollte er die Menschen daran erinnern, dass der Winter kam. In den Gassen schmeckte die Luft plötzlich nach Schnee, und die Herbstsonne wärmte nur den Engeln und Drachen hoch oben auf den Dächern die steinernen Flügel. Das Haus, in dem Viktor wohnte und arbeitete, stand dicht an einem Kanal, so dicht, dass das Wasser unten gegen die Mauern schwappte. Manchmal träumte Viktor nachts, dass das Haus in den Wellen versank, mitsamt der ganzen Stadt. Dass das Meer den Damm fortspülte, mit dem Venedig am Festland hing, wie eine Kiste Gold an einem dünnen Faden und alles verschluckte. Die Häuser und Brücken, Kirchen und Paläste, die die Menschen dem Wasser so frech aufs Gesicht gebaut hatten. Aber noch stand alles fest auf seinen hölzernen Beinen und Viktor lehnte an seinem Fenster und blickte durch die staubige Scheibe nach draußen. Kein anderer Ort auf der Welt konnte so unverschämt mit seiner Schönheit prahlen wie die Stadt des Mondes. Das Sonnenlicht ließ die Spitzen und Bögen, Kuppeln und Türme um die Wette leuchten. Pfeifend kehrte Viktor dem Fenster den Rücken zu und trat vor den Spiegel. Genau das richtige Wetter, um den neuen Bart auszuprobieren, dachte er, während die Sonne ihm den stämmigen Nacken wärmte. Erst gestern hatte er sich das Schmuckstück gekauft, einen gewaltigen Schnurrbart, so dunkel und buschig, dass ein Walross ihn darum beneidet hätte. Vorsichtig klebte er ihn unter seine Nase, stellte sich auf die Zehenspitzen, um etwas größer zu erscheinen, wandte sich nach links, dann nach rechts und war so versunken in sein Spiegelbild, dass er die Schritte auf der Treppe erst hörte, als sie vor seiner Tür Halt machten. Kundschaft. Verdammt! Musste ihn ausgerechnet jetzt jemand stören? Mit einem Seufzer setzte er sich hinter seinen Schreibtisch. Vor der Tür flüsterte jemand. Wahrscheinlich bewundern sie mein Schild, dachte Viktor. Es war schwarz und glänzend. Sein Name stand in goldenen Buchstaben darauf. Viktor Goetz, Detektiv. Ermittlungen aller Art. In 3 Sprachen hatte er das prägen lassen. Schließlich kamen oft Kunden aus anderen Ländern zu ihm. Den Türklopfer neben dem Schild, einen Löwenkopf mit einem Messingring im Maul, hatte Viktor gerade heute Morgen poliert. »Worauf warten die da draußen?«, dachte er und trommelte mit den Fingern auf die Stuhllehne.
1: »Avanti!«
0: rief er ungeduldig. Die Tür ging auf. und ein Mann und eine Frau betraten Viktors Büro, das gleichzeitig sein Wohnzimmer war. Argwöhnisch sahen sie sich um, musterten seine Kakteen, die Bärtesammlung, den Garderobenständer mit den Mützen, Hüten und Perücken, den riesigen Stapel an der Wand und den geflügelten Löwen.
2: Sprechen Sie Englisch?

0: dachte Victor und legte die Gesichter der beiden in seinem Gedächtnis ab. Telefonnummern konnte er sich schwer merken, aber ein Gesicht vergaß er nie.
1: Uns ist etwas verloren gegangen.
0: Und schob ihm ein Foto über den Schreibtisch. Ihr Englisch war besser als ihr Italienisch. Zwei Jungen blickten Victor an, der eine blond und klein, mit einem breiten Lächeln auf dem Gesicht, der andere älter, ernst, mit dunklem Haar. Der Größere hatte den Arm um die Schultern des Kleinen gelegt, als wollte er ihn beschützen, vor allem Bösen in der Welt.
2: Kinder? Ich hab ja schon einiges aufspüren müssen. Koffer, Ehemänner, Hunde, entlaufene Eidechsen, aber Sie sind die Ersten, die zu mir kommen, weil Sie Kinder verloren haben. Herr und Frau...
1: Hartlieb. Esther und Max Hartlieb.
3: Und es sind nicht unsere Kinder.
1: Prosper und Bonifatius sind die Söhne meiner verstorbenen Schwester. Sie hat die Jungen allein großgezogen. Prosper ist gerade 12 geworden, Bo ist 5.
2: Prosper und Bonifatius. Ungewöhnliche Namen. Bedeutet Prosper nicht der Glückliche?
1: Tatsächlich. Nun, ich finde, es sind seltsame Namen, um es nett auszudrücken. Meine Schwester hatte eine Vorliebe für alles Seltsame. Als sie vor 3 Monaten überraschend starb, haben mein Mann und ich sofort das Sorgerecht für Bo beantragt, da wir selbst leider keine Kinder haben. Seinen größeren Bruder konnten wir unmöglich auch noch zu uns nehmen. Jeder vernünftige Mensch versteht das. Aber Prosper hat sich furchtbar aufgeregt. Wie ein Verrückter hat er sich gebärdet. Wir würden ihm seinen Bruder stehlen. Dabei hätte er Bo einmal im Monat besuchen können.
3: Vor etwas mehr als 8 Wochen sind sie weggelaufen. Aus dem Haus ihres Großvaters in Hamburg, wo sie vorübergehend untergebracht waren. Prosper kann seinen kleinen Bruder zu jeder Dummheit überreden und alles weist darauf hin, dass er Bo hierher geschleppt hat, nach Venedig.
0: Victor hob ungläubig die Augenbrauen.
2: Von Hamburg nach Venedig, das ist ein langer Weg für 2 Kinder. Haben Sie sich schon an die hiesige Polizei gewandt?
1: Dort war man alles andere als hilfsbereit. Nichts haben sie herausgefunden. Dabei kann es doch nicht so schwer sein, 2 Kinder zu finden, die Mutterseelen allein...
3: Ich muss leider aus beruflichen Gründen dringend zurück nach Hause. Deshalb möchten wir Sie, Herr Getz, mit der weiteren Suche nach den Jungen beauftragen. Der Portier unseres Hotels hat Ihre Dienste empfohlen.
2: Nett von ihm,
0: brummte Victor und spielte mit dem falschen Bart. Das Ding sah so aus wie eine tote Maus, wie es da so neben dem Telefon lag.
2: Aber wieso sind Sie sich so sicher, dass die beiden nach Venedig gekommen sind? Doch wohl kaum zum Gondelfahren.
1: Ihre Mutter ist schuld. Meine Schwester hat den Jungen ständig von dieser Stadt erzählt, dass es hier Löwen mit Flügeln gibt und eine Kirche aus Gold, dass auf den Dächern Engel und Drachen stehen und die Treppen an den Kanälen aussehen, als würden nachts Wassermänner hinaufsteigen, um einen Landspaziergang zu machen. Meine Schwester konnte so etwas auf eine Art erzählen, dass selbst ich ihr fast geglaubt hätte. Venedig, Venedig, Venedig. Bo hat pausenlos Löwen mit Flügeln gemalt und Prosper hat seiner Mutter sowieso jedes Wort von den Lippen gesogen. Wahrscheinlich hat er gedacht, dass er und Bo geradewegs im Märchenland landen, wenn sie hierher kommen. Mein Gott.
0: Sie rümpfte die Nase und blickte verächtlich hinaus zu den alten Häusern, von denen der Putz bröckelte. Ihr Mann rückte sich die Krawatte zurecht.
3: Es hat uns viel Geld gekostet, die Spur der Jungen bis hierher zu verfolgen, Herr Getz. Und die beiden sind hier, das versichere ich Ihnen. Irgendwo.
1: In diesem Durcheinander.
2: Nun, wenigstens gibt's hier keine Autos, die sie überfahren könnten.
0: Murmelte Victor, wandte sich seinem Stadtplan zu und musterte das Gewirr der Gassen und Kanäle. Dann drehte er sich wieder um und kratzte mit seinem Brieföffner gedankenversunken Strichmännchen in die Schreibtischplatte.
3: Herr Getz, nehmen Sie den Auftrag an?
0: Victor betrachtete noch einmal das Foto, die beiden so verschiedenen Gesichter, die ernste Miene des Älteren und das unbeschwerte Lächeln des Jüngeren und nickte.
2: Ja, ich übernehme ihn. Ich werde die beiden schon finden. Sie sehen wirklich noch etwas zu jung aus, um alleine zurechtzukommen. Sind Sie als Kinder auch mal weggelaufen?
1: Du meine Güte, nein!
2: Ich schon, aber allein. Ich hatte leider keinen Bruder, weder einen kleinen noch einen großen. Lassen Sie mir Anschrift und Telefonnummer hier und kommen wir nun zu meinem Honorar.
0: Während die Hartlieb sich wieder die enge Treppe hinunterquälten, trat Victor auf seinen Balkon hinaus. Der Wind fuhr ihm kalt ins Gesicht. Es schmeckte nach Salz vom nahen Meer und Victor stützte sich fröstelnd auf das rostige Geländer und beobachtete, wie die Hartliebs die Brücke betraten, die 2 Häuser weiter den Kanal überspannte. Es war eine schöne Brücke, aber das bemerkten sie nicht. Mit mürrischen Gesichtern hasteten sie hinüber, ohne einen Blick für den struppigen Hund, der sie von einem vorbeifahrenden Boot ankläffte. Natürlich spuckten sie auch nicht über die Brüstung, wie Victor es immer tat.
2: Naja, wer sagt, dass man seine Auftraggeber mögen muss?
0: Brummte er und beugte sich über seine 2 Schildkröten, die die faltigen Hälse aus ihrem Pappkarton streckten.

0: beobachten.
1: Solche Eltern sind immer noch besser als gar keine Eltern, oder? Was meint ihr? Haben Schildkröten überhaupt Eltern?
0: Gedankenversunken blickte Victor den Kanal hinunter, an all den Häusern entlang, deren steinerne Füße Tag und Nacht das Wasser umspülte. Mehr als 15 Jahre lebte er nun schon in Venedig, aber er kannte immer noch nicht alle verborgenen Winkel der Stadt. Niemand tat das. Es würde nicht leicht sein, die zwei Jungen zu finden, wenn sie nicht gefunden werden wollten. So viele Gassen, so viele Schlupfwinkel, enge Straßen mit Namen, die keiner sich merken konnte. Manche hatten nicht einmal Namen. Vernagelte Kirchen, leerstehende Häuser. Das lud ja geradezu zum Versteckspielen ein. Was soll's, Verstecken habe ich ja auch immer gerne gespielt, dachte Victor. Und bisher habe ich noch jeden gefunden. 8 Wochen kamen die beiden schon allein zurecht, du meine Güte. Als er von zu Hause weggelaufen war, hatte er die Freiheit gerade mal einen Nachmittag ausgehalten. Bei Anbruch der Dunkelheit war er reumütig und mit klopfendem Herzen wieder nach Hause geschlichen. Die Schildkröten zupften an dem Salatblatt, das er ihnen hinhielt.
1: Ich glaube, ich muss euch heute Nacht hereinholen. Dieser Wind riecht nach Winter.
0: Lando und Paula schauten ihn mit ihren wimpernlosen Augen an. Manchmal verwechselte er sie, aber das schien ihn nichts auszumachen. Auf dem Fischmarkt hatte er die beiden entdeckt, als er Ausschau nach einer Perserkatze gehalten hatte. Victor hatte die vornehme Katzendame aus einem Fass stinkender Sardinen gefischt, und als er es endlich geschafft hatte, sie kratzsicher in einem Pappkarton zu verstauen, hatte er die zwei Schildkröten gesehen, wie sie ungerührt zwischen all den Menschenfüßen herumstapften. Erst als Victor sie aufsammelte, hatten sie sich erschrocken in ihren Panzern versteckt. »Wo fange ich mit der Suche nach den Jungen an?«, dachte Victor. »In den Kinderheimen? Den Krankenhäusern?« »Traurige Orte. Aber die Besuche dort kann ich mir wahrscheinlich sparen. Das haben die Hartliebs bestimmt längst erledigt.« Er lehnte sich weit übers Balkongitter und spuckte hinaus in den dunklen Kanal. Bo und Prosper. Schöne Namen, dachte er. Auch wenn sie seltsam sind. Natürlich hätte man den Text auch auf ganz andere Art vertonen und interpretieren können. Aber genau das ist der Kernpunkt. Es ist mein Ergebnis. Ich habe die Arbeit reingesteckt und mit Sicherheit denkt ihr euch jetzt an der einen oder anderen Stelle, dass ihr es anders gemacht hättet. Genau der Moment, wo ihr euch euer Lieblingsbuch schnappt oder auch Der Herr der Diebe und selbst ein solches Projekt verwirklicht. Seid kreativ! Das war die heutige Episode von How To. Wie produziert man eigentlich ein Hörspiel? Ihr wisst wie immer, ich nehme euch bloß mit und zeige euch, wie ich das Projekt angehe. Ich bin weder Profi noch Gott. Also nicht denken, dass ihr es genauso machen müsst. Und mit diesen Worten verabschiede ich mich. Es war mir wie immer eine riesige Freude, euch mit in meine Welt zu nehmen. Ich hoffe, ihr habt viel gelernt und nun weniger Angst vor solch einer Art von Projekten.
1: Das war Jasmins Podcast, genannt How To. Und in dieser Folge haben sie sich eben mit dem Thema Hörspiel beschäftigt. Was ist das eigentlich? Wie produziere ich sowas? Schritt für Schritt ist sie das durchgegangen, hat das anschaulich auch bewiesen anhand Cornelia Funkes Herr der Diebe. Gesprochen haben neben meiner Wenigkeit zusätzlich Fabian Kühlein und Saskia Rien-Tinkelmann, die zwei leiten diesen kleinen Workshop zu Podcasts und Hörproduktionen, Audioproduktionen der Ment Media Class. Das machen sie schon seit einigen Jahren. Auch ich hatte im letzten Jahr die Gelegenheit und die Ehre, mit ihnen zusammenarbeiten zu dürfen und von ihnen viel lernen zu dürfen. Und auch das war in diesem Jahr der Fall. Und jetzt haben sie sogar Jasmin ihre Stimmen geliehen. Das freut uns sehr. Und bevor wir allerdings zu dem zweiten Podcast kommen, den wir in dieser Folge heute hören, in dieser Sendung heute hören werden, hören wir wieder Musik, wie es für einen klassischen, guten Radiosender üblich ist. Und jetzt hören wir ja von Täglich frisches Obst den Song Altbau und Zigaretten, in dem sie sich über die deutsche Indie-Musik ein bisschen, lustig machen. Ich weiß es nicht. Findet vielleicht selber einen Begriff dafür.

0: täglich frisches Obst, über deutsche Indie-Musik, Altbau und Zigaretten. Es ist immer nur das Gleiche, so sagen sie es zumindest. Und von Indie-Musik oder Musik, die sich darüber lustig macht, wie auch immer, kommen wir zum nächsten Podcast, nämlich kommt er auch von zwei Studentinnen hier an der Uni Erfurt, Julia und Sabrina heißen sie, und ihr Podcast heißt 12 Millionen Fragen. Was sich dahinter verbirgt, das hört ihr gleich. Es ist jedenfalls eine weitere Sparte der großen Welt an Podcasts. Neben Laber-Podcast, haben wir eben schon gehört, habe ich eben schon genannt, gibt es auch die klassischen News-Podcasts. Die Wellen des öffentlich-rechtlichen Rundfunks haben sie. Es gibt sehr, sehr viele private Angebote. Die Zeitungen haben meistens auch einen oder mehrere sogar. Und einer ist jetzt sogar dazugekommen. Vielleicht wird daraus auch ein längeres Projekt, das weiß ich noch nicht. Aber jetzt hören wir erstmal 12 Millionen Fragen von Julia und Sabrina aus der Ment Media Class 2026.
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6: Valieva
7: richtig.
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7: IOC-Chef Bach rechnet nach
2: Olympia
7: Valieva
2: unter Dopingverdacht. 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
6: Eiskunstlaufs. Der Valieva-Skandal wirft brisante Fragen über russischen Leistungssport
4: unter Druck gedopt. Der Olympiaskandal
6: Olympia.
4: Um Camilla Valieva.
6: Was hinter dem Fall Camilla
2: wenn Kinder
6: Valieva
2: zu Medaillenmaschinen
6: steht.
2: Werden. Der Fall Valieva schockt die Sportwelt.
8: Stellt euch vor, ihr seid eine erfolgreiche Eiskunstläuferin und habt statt zu spielen jeden Tag hart trainiert. Von morgens bis abends. 2022 ist Camilla Valieva 15 Jahre alt und kämpft für das russische Team bei den Olympischen Spielen. Sie hat das so toll gemacht, dass sie sogar die Goldmedaille bekam. Und jetzt stellt euch vor, wie plötzlich jemand euch diese Medaille wegnimmt und sagt, dass die Mühe und das harte Training vollkommen umsonst war. Das war bei Camilla der Fall. Camilla gehört zu den Kinderstars. Diese Kinderstars werden stark auf Erfolg trainiert und auf ihnen lastet viel Druck. Wie zum Beispiel auch auf dem bekannten Fußballprofi Manuel Neuer. Schon mit 5 Jahren hat er angefangen, bei Schalke zu trainieren. 2014 hat Manuel Neuer dann unsere Nationalmannschaft sogar zum Weltmeistertitel geführt.
9: Leistungssport bedeutet, sein Leben dieser Sportart zu widmen. Damit ihr richtig gut werdet in dem, was ihr tut, braucht es sehr viele Stunden Training. Manche Kinder wollen das und erträumen sich schon von ganz klein auf große Siege. Doch oft weiß man nicht, was es für den Sieg alles braucht. Manuel Neuer verbrachte seine ganze Kindheit auf dem Spielfeld. Da bleibt oft wenig Platz für Freunde und Familie. Mama und Papa müssen dich dabei immer gut unterstützen und auf dich aufpassen, denn du darfst auch deine Schule nicht vernachlässigen.
8: So wie bei Manuel wurde Camilla Valjevas Talent auch schon als kleines Kind entdeckt. Schon mit 4 Jahren trainierte sie auf dem Eis. Dadurch konnte sie schon viele Jahre üben und besser werden, bevor sie an weltweiten Wettbewerben teilnahm. Bei solchen Wettbewerben lernt man viel dazu und trifft auch auf andere talentierte Sportler. Das kann echt viel Spaß machen und deine sportlichen Fähigkeiten auf ein neues Level bringen.
9: Doch wenn dein Körper noch nicht ausgewachsen ist, ist es besonders wichtig, auf ihn zu achten. Zu viel oder zu falsches Training kann deiner Gesundheit schaden. Lass dich dabei von anderen Menschen und deinem Trainer oder deiner Trainerin nicht unter Druck setzen. Als Kind ist es vor allem wichtig, dass du dabei Spaß hast. Auf keinen Fall solltest du wie Camilla Valieva mit verbotenen Mitteln deine eigene Leistung beeinflussen. Das nennt man nämlich Doping.
8: Aber was ist eigentlich Doping?
9: Das ist eine sehr gute Frage. Das ist ein Begriff, den habt ihr vermutlich schon einmal im Fernsehen gehört. Dopingmittel sind eigentlich starke Medikamente, die für kranke Menschen gemacht wurden, um ihnen zu helfen. Wenn gesunde Sportler oder Sportlerinnen diese Mittel nehmen, um leichter gewinnen zu können, ist das natürlich verboten. Außerdem können diese Mittel gesunden Menschen schaden. Dein Herz oder auch deine Leber können dadurch kaputt gehen. Im schlimmsten Fall kannst du sogar davon sterben. Solltest du also mitbekommen, dass ein anderer Sportler damit etwas zu tun hat, sprich mit vertrauten Personen. Auf keinen Fall solltest du dich von anderen überreden lassen, Dopingmittel zu nehmen. Und ich finde, Dopingmittel benutzen ist ziemlich unfair.
8: Wie ihr schon wisst, bringt Doping beim Sport einen echt unfairen Vorteil. Vielleicht kann man dadurch schneller laufen, höher springen oder schwerere Gewichte heben. Aber denkt dabei dran, dass ein ehrlicher Sieg sich immer besser anfühlt als Betrug. Wer Dopingmittel nutzt, verhält sich also unsportlich. Das ist nicht nur blöd für andere Sportlerinnen und Sportler, sondern macht einem selbst auch ein richtig schlechtes Gewissen. Damit Wettbewerbe möglichst gerecht ablaufen, gibt es auch zufällige Dopingtests. Und wenn das Schummeln bei großen Wettbewerben auffällt, dann kann das für die sportliche Karriere schlimme Folgen haben. Man darf zum Beispiel nicht mehr an Wettbewerben teilnehmen und viele Leute erfahren davon. Dadurch glauben sie dir nicht mehr und bezweifeln, dass du deine sportliche Leistung mit eigener Kraft geschafft hast. Und was ist eigentlich mit Kamila Valieva passiert?
9: Naja, Kamila Valieva selbst hat bis heute noch dieses Problem. Sie wurde jahrelang von Wettbewerben ausgeschlossen und musste sich für diesen Vorfall vor aller Welt mehrfach entschuldigen. Ihre Goldmedaille für Russland im Eiskunstlauf 2022 musste sie an die USA abgeben. Seitdem hat man sich die Frage gestellt, ob so jungen Menschen der Leistungssport überhaupt gut tut. Deswegen hat man nun das Mindestalter für Eiskunstlauf auf 17 Jahre erhöht.
8: Abschließend bleibt uns noch zu sagen, seid mutig und traut euch, Nein zu sagen. Habt keine Angst davor, mit Leidenschaft sportlich aktiv zu sein. Aber bleibt dabei immer fair. Denn lieber ehrlich verlieren als unfair gewinnen ist hier das Motto. Jedes Kind sollte selbst entscheiden dürfen, ob der Weg in den Leistungssport der richtige für einen ist. Das war 12 Millionen Fragen. Und hoffentlich habt ihr jetzt ein paar weniger.
0: 12 Millionen Fragen. Ich bin gespannt, was der Podcast vielleicht sonst noch so liefert. Und Kamila Valieva ist vor ein paar Tagen ganz tagesaktuell auch die Lizenz zum Start als neutrale Athletin entzogen worden. Es hat also ziemlich große Auswirkungen auf das, was im Sport geschieht. Und dazu muss man auch sagen, diese Sportarten oder alle Sportarten abseits vom Fußball, vielleicht auch in Amerika vom American Football oder Baseball, aber bei uns vor allem abseits vom Fußball, davon kann man nicht wirklich leben und erst recht Frauen haben ja häufig das Problem, also schaut man sich die Spitzengehälter der männlichen Fußballprofis an gegenüber den Spitzengehältern der weiblichen Fußballprofis, merkt man schon eine riesengroße Diskrepanz. Und in anderen Sportarten, die vielleicht auch nicht öffentlich so viel Beachtung finden oder zumindest nicht unbedingt immer im Fernsehen ausgestrahlt werden, die finden dann eben, weniger Beachtung und dementsprechend auch weniger Fördergelder für ihre Tätigkeiten. Was eigentlich schade ist. War es doch mal im antiken Griechenland und im antiken Rom Sport sehr hochgehalten. Nicht umsonst heißt ja Olympia auch Olympia. Nun, das waren 12 Millionen Fragen und Jasmins Podcast How-To. Vielen Dank an die zwei Gruppen, die das hier uns zur Verfügung gestellt haben, bei Universal das Ganze zu senden. Und jetzt hören wir erstmal noch Musik, bevor sich die Sendung wieder dem Ende neigt. Und zwar von Udo Jürgens, ich spiele ihn wieder, Ist das nichts?

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ist das nichts? Nein, sage ich, das ist etwas. Nämlich das war Udo Jürgens und ihr hört, nämlich das ist Universal hier bei Radio Frei. Und mit einem Blick auf die Uhr ist diese einstündige Sendung fast vorbei. Wir haben in dieser Sendung zwei verschiedene Podcast-, Hörspiel-, Audioproduktionen aus der diesjährigen Mint Media Class gehört, die momentan im Studiopark auf dem MDR- und Kika-Gelände stattfindet. Dankenswerterweise sind das Produktionen von Studierenden, die sie uns zur Verfügung gestellt haben. Das freut uns sehr. Und ich glaube, es ist Zeit, dass ich mich für diese Sendung wieder verabschiede. Und zwar danke ich euch, dass ihr eingeschaltet habt, dass ihr zugehört habt und dass ihr vielleicht auch jetzt noch dran bleibt. Entweder hier am Dienstagabend jetzt bei Play Some Records, die übernehmen ab 21 Uhr. Oder, wenn ich richtig informiert bin, Mittwoch 12 Uhr läuft dann die Sendung Gestern Tag. Auch damit wünsche ich euch viel Spaß. Habt einen schönen Abend, habt einen schönen Tag und habt auch sonst darüber hinaus eine angenehme restliche Woche. Das nächste Mal Universal gibt es am Montag und bis dahin entlasse ich euch noch mit einem letzten Song, nämlich Come Together von den Beatles in dieser Zeit. Ein wundervoller Song. Macht's gut, ciao, ciao.

Maui, Waui. Balladendienstag heute bei Play Some Records. Das waren die Loves mit We Kiss in the Shadow. Ziemlich starkes Stück. Weiter geht's mit Jimmy James, Come to Me Softly auf Gay Disc.

Yeah. Let's Be Lovers von den Starglows. Die eigentlich, glaube ich, die Flamingos sind. Jo, mit Balladen geht's weiter, natürlich. Denn irgendwie, weiß ich nicht, ich werde alt. Hier ist eine Scheibe, die schon sehr oft aus meiner Sammlung wieder raus und dann wieder reingewandert ist. The Orleans mit Over the Mountain.

The Arrows mit Anime auf Flash. Wunderbar. Und jetzt hier ein echter Leckerbissen. Little Jimmy and the Sparrows. Das waren die Arrows, jetzt kommen die Sparrows. Little Jimmy und die Sparrows mit Two Hearts Together.

Maurice Williams mit Stay. Und wie soll ich sagen, viel mehr Pop geht jetzt. Die Dominos mit Give Me You.

Billy Day mit 24 Hours. Und weiter geht's mit den Emeralds. 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

Wow, Screaming Joe Neal mit Don't Quit Me Baby. Als nächstes haben wir hier King Carl, I'm Just...

Ah, das gerät ja außer Kontrolle, muss ich jetzt mal sagen. Das war Billy and the Moonlighters mit Little Indian Girl. Und es geht einfach viel zu sehr ab. Das ist zum Alleintanzen geeignet. Heute ist aber Schmusen angesagt. Deshalb treten wir wieder ein bisschen auf die Bremse. Weiter geht's hier mit den Emperors. I got to have her. Absolut. Der Killer-Ballade und auf der anderen Seite ist Karate drauf. Ein richtiger Burner. Naja, wir hören jetzt I've Got to Have Her.

Yo, das war Chuck Jackson mit Who's Gonna Pick Up the Pieces. War, naja, nicht beste Quali, aber wie sagt G. Minus Mark, if it plays, it stays. Und weiter geht's hier mit deepen Shit. Jimmy Ricks, oh, what a feeling.

Also, das ist ja mal eine ganz interessante Mischung. Das war Dean und Jean mit In My Way. Aber jetzt geht's wieder ganz ruhig weiter. Hier sind die Cookies mit In Paradise. Absoluter Hammer.

Das waren die Del Airs mit Why Did He Leave Me? Eigentlich hätte ich die andere Seite gespielt. I'm Lonely, absoluter Killer, aber zu flott. Egal. Weiter geht's mit den Epics. Summer's Coming In.

No One But You von den Fantasies mit Y geschrieben. Die Streicher sind schon ganz schön brutal. Egal, weiter geht's mit Ron Holden, Love You So.

Oh yeah, The Boulevards mit Dolores. Die andere Seite haben wir letzte Woche gehört. Das war Chop Chop Hole in the Wall, aber diesmal war es Dolores. Weiter geht's hier ein bisschen bluesiger, würde ich jetzt mal sagen. All But Washington mit You Gonna Miss Me.

Jo. lang nichts gesagt. Das war Slim Harpo mit Raining in My Heart und davor lief Chuck Higgins mit Don't You Know I Love You Baby und davor hatten wir noch Tony Jordan mit I Can't Forget. Das war's mit dem Blues-Zeug, das wissen ich. Das war's. Anthony and the Imperials kommen jetzt. A Short Prayer, wieder eine schöne Doo-Wop-Schnulze.

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1: Der traurigste Song, der jemals aufgenommen wurde, würde ich sagen. Don't Leave Me von Little Tommy Brown. Und weiter geht's mit den Mystiques. Just for your love, I would do anything.

Was für eine fantastische Scheibe. Das waren die Four Pennies mit Tis the Season. Und fantastisch geht's weiter. Mit den Newmarks. Auch ein sehr geiler Song. The Newmarks. Why?

The Cadillacs mit The Girl I Love. Und weiter geht's mit den Starlets. My Last Cry.

Oh ja, die ist auch echt rough. The Exciters mit Drama of Love. Und weiter geht's hier mit mehr Girl Group Sound. Athea and the Memories, Dedication Time.

Die Pleasure Seekers mit Never Thought You Would Leave Me. So, ich würde mal sagen, das ist das Ende. Genau, wir machen hier Ende und ihr schaltet einfach nächste Woche wieder ein, wenn es heißt Play Some Records auf Radio Frei. Und jetzt hören wir auf jeden Fall noch die Del Airs, I'm Lonely, flotter Song, geht gut rein. Und danach hören wir noch Bobby Jameson mit I'm Lonely. Macht's gut, bis nächste Woche.

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1: Aber...
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Guten Abend, herzlich willkommen zu einer neuen Ausgabe von The New Noise hier beim Radio Frei in Erfurt. Ja, schwuppdiwupp, es ist schon wieder Mitte September. Ich habe 9 neue Songs mitgebracht. Stimmt nicht ganz, 8 neue, aber dazu gleich mehr. Beginnen werden wir mit einer Band aus Tampa, Florida. Die Band nennt sich Florist. Hat jetzt eine EP rausgehauen namens Adrift. Dort sind sie schön im Stoner-Rock, Space-Rock unterwegs. Ich habe mich für einen Song entschieden, der nennt sich Adrift Part A. Ein schöner, nach vorne gehender Song. Viel Spaß mit den Amis von Florist.

0: Wer sich mit Stoner Rock beschäftigt, der sollte den Song kennen. Das waren die Niederländer von Seven, Zuma Seven, von ihrem 1999 erschienenen Album Deep Inside mit Over and Over and Over. Ja, für mich eine der ersten Bands, die diesen amerikanischen Kies Desert Sound nach Europa transferiert haben und eine der namhaftesten Bands, zumindest für den Zeitpunkt Ende der 90er, für mich waren. Ich habe auch noch das schöne Digipack, welches damals über Suburban Records rausgekommen ist. Und das Ganze wird jetzt wieder neu veröffentlicht, weil es ist eine wichtige Art von Musik. Ripple Music hat sich dem angenommen. Es gibt es jetzt wieder als Vinyl. Ich hoffe auch als CD, weil ich finde einfach mal das ganze Album von Seven Zuma Seven richtig, richtig schlüssig. Hört einfach mal rein, das findet ihr im Netz und wer die Band nicht kennt, ihr werdet, wenn ihr Kies mögt, diese Band genauso verehren. Seven Zuma Seven von ihrem 1999 erschienenen Album Deep Inside mit Over and Over and Over. So, wir gehen von Holland und vom Stoner Rock nach Schweden zum Black Metal. Arcanum liegen im Player und die gibt es auch schon seit Anfang der 90er Jahre. Haben 8 Alben bis dato veröffentlicht. Das letzte kommt aber aus dem Jahre 2017. Und jetzt gibt es eine neue EP namens Motes Tantarin. Und die ist ein kleiner Vorgeschmack auf das im Ende Oktober, Anfang November erscheinenden neuen Album. Es sind hier 2 Songs drauf enthalten, geht insgesamt nur 9,5 Minuten. Das Ganze über Darkness Shall Rise Productions rausgekommen und ja, macht Lust auf mehr. 2 Songs, ziemlich cooler schwedisch-melodischer Black Metal. Texte ums Okkulte, über Satanismus und den Antikosmos. Wir hören jetzt Arcanum mit einem Song, der wahrscheinlich auch auf der aktuellen Platte dann zu finden sein wird. Skrepna er Krieg. Viel Spaß mit den Schweden von Arcanum.
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Oldschool Black Metal in der Neuzeit. Das war ein neuer Song von Mortem. Ja, Mortem, gegründet 1987. Daraus ist dann später Arcturus entstanden. Hinter Mortem stecken dann eben auch die alten Arcturus, Sänger, Gitarrist. Schlagzeuger ist Hellhammer, den man auf jeden Fall von Mayhem kennen könnte und natürlich auch von Arcturus. Und seit 2018 ist eben noch am Bass Thor Stavens, den man von 1349 und Pantheon und sonst was alles kennen könnte. Alles eingesessene Metaller aus Norwegen, die es aber eben für einen Zeitraum von über 30 Jahren eigentlich nicht gegeben hat. Mortem haben ja 1989 ein Demo veröffentlicht, was immer noch gefeiert wird, namens Slow Death. 2019 kam dann das erste Album, was super angekommen ist, weil man hätte es eben in die späten 90er Jahre transferieren können. Und das gleiche ist jetzt eben auch mit dem zweiten Album Mørketid. Man kann es einfach in die Endzone der 90er Jahre Black Metal aus Norwegen einsortieren. Da muss man nichts beschönigen. Der Sound ist super, die Songs sind super, es ist nicht hyperschnell, aber es ist griffig. Tolle Songs drauf, wie den gerade gehörten Skyggegard und ja, Mortem sind am Leben. Mortem haben was Neues veröffentlicht. Hört da auf jeden Fall mal rein. Weiter geht es mit spanischem Melodic Death Metal und einer Band namens Bloodhunter. Die gibt es seit 2008. Haben jetzt ihr viertes Album über Raw rausgebracht, nämlich Rock of Angel Records. Und wenn man mal guckt, wer bei Bloodhunter so ist, es fällt ein prominenter Name auf, nämlich Diva Satanica. Die ist seit 2012 Sängerin und war eben auch kurzzeitig Sängerin von Nervosa, womit sie mehr Aufmerksamkeit auf Bloodhunter lenken konnte. Jetzt könnte man natürlich sagen, Melodic Death Metal mit Frauengesang erinnert stark an Arch Enemy. Kann sein, ist bestimmt auch leicht beabsichtigt, auch was die Melodiebögen anbetrifft. Ich find's nicht schlecht, das neue Album Sons of the Abandoned. Und ja, lasst uns da auf jeden Fall mal reinhören. Bloodhunter, Sons of the Abandoned, das Album. Und wir hören uns The Devil's Own an. Viel Spaß.

zurück hier bei The New Noise und den Berlinern von Space Chaser. Seit 2011 unterwegs im Speed Thrash Metal und ja, mit so einer kleinen Heavy Kante sind sie auch immer ausgestattet, haben aber leider Gottes nach 3 Alben ihren Sänger verloren und somit auch ein kleines bisschen diese Reibeisenstimme, die auf den ersten 3 Alben so schön alles zersägt hat. Razorblade Bay, das neue Album, was jetzt über Testimony Records rauskommt, ist musikalisch nicht schlecht. Der Gesang kommt aber leider nicht mehr an die Vorgänger ran. Ist ein gutes Album, wer ein bisschen Spaß haben möchte, gute Unterhaltung haben möchte, kann sich das auf jeden Fall mal reinziehen. Space Chaser, Razorblade Bay, das Album. Und wir haben uns angehört einen Song mit dem Namen We Are The Night. So, weiter geht es mit Death Metal aus Norwegen. Ja, da gibt es eine neue Band namens Horrifier. Mir bis dato unbekannt, 22 gegründet. Haben jetzt ihr zweites Album veröffentlicht über Personal Records und das lautet auf den Namen Revelation of Gore. Musikalisch würde ich das in den Oldschool US Death Metal tendieren. Schön dreckig, bisschen räudig, nicht ganz so schnell, aber schnell genug, um auch auf jeden Fall Death Metal zu sein. Tiefe Gitarren. Ich finde das Gesamtkonzept ziemlich cool von Horrifier und dem Album Revelations of Gore. Deswegen habe ich es ausgesucht und wir hören uns jetzt einen Song an, der nennt sich Human Butchery. Viel Spaß mit den Norwegern von Horrifier.

Death Metal aus Mexiko war das mit dem Namen Demonic Manifestation. 2012 gegründet in Colima und ja, haben jetzt ihr drittes Album über Personal Records veröffentlicht namens Grim Shrine. Schöner, groovender Oldschool Death Metal, 9 Songs, 40 Minuten, keine Langeweile. Wer auf so ein bisschen Schweden HM2 Sound steht, der wird hier auf jeden Fall begeistert sein von diesem Album. Ich bin es, Demonic Manifestation aus Mexiko, Grim Shrine, das Album. Und wir haben uns einen Song angehört, der nannte sich The Horror. So, als Rausschmeißer sind wir bei einer spanischen Band gelandet und die habe ich Anfang 2021 kennengelernt. Habe ich mir eine Demo-CD gekauft und kurz danach, 22, dann ihre zweite Demo. Und die Band heißen Bock, B-O-C-C. Ja, seitdem ist irgendwie viel Wasser den Hügel runtergerutscht und mir ist komplett entgangen, dass die ein Album veröffentlicht haben. Jetzt, 2026, stehen sie da mit ihrem zweiten Album Demolarium und das ist weiterhin, wie auf den Demos schon, sehr zieliger Death Doom und darauf stehe ich ja richtig und dementsprechend ist das die perfekte Band, um eine The New Noise Sendung zu beenden. Bock, B-O-C-C aus Spanien, Demolarium, das Album. Ich habe mich für einen Song entschieden, der nennt sich Estigma. Und ja, die Songs sind komplett auf Katalanisch gehalten, dementsprechend kann ich auch gar nichts dazu sagen. Wünsche euch trotzdem schöne, doomige Nächte jetzt und wünsche mir natürlich, wenn euch diese Sendung gefallen hat, dass ihr nächsten Dienstag wieder einschaltet, wenn es wieder heißt, eine Stunde The New Noise mit mir, dem Thomas, hier beim Radio Frei in Erfurt. Und jetzt doome ich euch raus mit den Spaniern von Bock. Ciao, tschüss, gute Nacht, euer Thomas.

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